0: Santos. Why don't you stay?
1: Das

0: wenn die Figuren des Markgrafenbrunnen in Bayreuth Pause mit dem Wasserspucken machen.
1: Und bei Audi in Ingolstadt die Vorbereitungen für die Abholung der Neufahrzeuge am Morgen losgeht.
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2: Das Antenne Bayern Verkehrszentrum. Wir wollen, dass ihr gut ankommt. Vorsicht auf der B20 Straubing Richtung Pilsen in Höhe der Anschlussstelle zur A3 bei Straubing. Behinderungen durch einen defekten LKW. Die neuesten Blitzer bayernweit nur bei uns. Auf der A9 bei Eching wird geblitzt. Außerdem auf der B12 bei Stammham und auf der B466 bei Kammerstein. Wenn ihr noch was habt, Staus oder Blitzer, meldet uns immer gerne kostenlos unter der 0800 994 9000.
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0: Antenne Bayern Wetter. Es ist locker bewölkt oder klar bei uns in Bayern. Örtlich breitet sich Nebel aus. Die Temperaturen sinken auf 11 bis 4 Grad. Tagsüber lösen sich die Nebelfelder im Laufe des Vormittags auf. Dann scheint häufig die Sonne. Die Höchstwerte 20 bis 25 Grad. Am Donnerstag überquert uns dann eine Regenfront mit einzelnen Gewittern.
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0: Mit Moritz Einzel. Grüß Gott. Bayerns Hochschulen erleben einen großen Zulauf. Zum Start des neuen Wintersemesters sind mehr als 403.000 Studierende an einer bayerischen Hochschule eingeschrieben. Das hat Wissenschaftsminister Blume mitgeteilt. Das ist die zweithöchste Zahl, die jemals im Freistaat registriert wurde.
2: Und das zeigt im Übrigen auch, dass die kleine Delle durch den ausgebliebenen Abiturjahrgang inzwischen im Grunde komplett wieder aufgeholt und aufgefüllt ist. Bei den Erstsemestern haben wir einen riesigen Zuwachs auf knapp 70.000, genau sind 67.948, ein Plus von 18,8% gegenüber dem vorangegangenen Wintersemester.
0: Bemerkenswert ist laut Blume auch, dass man zum ersten Mal Geschlechterparität erreicht habe. Demnach ist die Hälfte der Studierenden weiblich. Nach der Wahl des ersten AfD-Landtagspräsidenten hat sich die Bundestagsfraktion der SPD zu einem Protestmarsch in Berlin versammelt. Die Abgeordneten liefen gemeinsam vom Bundestag zum Bebelplatz, dem Ort der Bücherverbrennung nach der Machtergreifung der Nationalsozialisten. Bundesverteidigungsminister Pistorius sprach von einem Tag der Wut.
3: Das, was wir heute erlebt haben, ist ein einzigartiger Tabubruch der parlamentarischen Demokratie, den wir in dieser Form seit mehr als 90 Jahren nicht erlebt haben. Nämlich, dass Demokratinnen und Demokraten, Rechtsextremisten und Faschisten als Steigbügelhalter gedient haben, liebe Freunde.
0: Der AfD-Politiker Rausch war gestern zum Landtagspräsidenten von Sachsen-Anhalt gewählt worden. Dabei erhielt er 4 Stimmen mehr als AfD und BSW im Landtag zusammen haben. Spekuliert wird, dass es Abweichler in der CDU-Fraktion gegeben haben könnte. Der Chef des parlamentarischen Kontrollgremiums Henrich Mann hat sich entsetzt über den Spionageverdachtsfall rund um Ex-BND-Chef Hanning gezeigt. Im ZDF sagte der CDU-Politiker,
4: dass so jemand, der so lange in führender Verantwortung war, die Grundwerte, für die unsere Sicherheitsbehörden stehen, aber auch die vielen Menschen im Haus, dass so jemand das mit Füßen tritt und letzten Endes auch das Land verrät, dass, so der Verdacht jedenfalls, das ist wirklich was man nicht begreifen kann.
0: Hanning war gestern festgenommen worden, unter anderem, weil er versucht haben soll, Geheimdokumente als Berater zu Geld zu machen. Heute soll der 80-Jährige vor den Haftrichter kommen. Heute, vor genau 3 Jahren, hat die Hamas Israel überfallen und mehr als 1.200 Menschen getötet. Weltweit wird heute an die Opfer erinnert. Unter anderem werden am frühen Morgen auf dem Gelände des Nova Musikfestivals tausende Teilnehmer zu einer Gedenkveranstaltung erwartet. Dort hatten die Terroristen mehr als 360 Menschen ermordet. Dritter Sieg im 4. Nations League-Spiel für Englands Fußballnationalmannschaft. Der WM-Dritte hat gegen Tschechien mit 3:0 gewonnen. 2 Treffer erzielte FC Bayern-Stürmer Harry Kane. Das trendet gerade online. Ein richtiges Festmahl für Hunde. Der französische Sternekoch Thierry Marx hat mitten in Paris extra Essen für rund 40 Hunde zubereitet. Auf der Speisekarte zerpflücktes Geflügel, Basmati-Reis und kleines Gemüse. Auf Instagram gehen Videos viral, die die Hunde an einer langen Tafel zeigen, wie sie genüsslich reinhauen. Das Antenne Bayern Verkehrszentrum. Wir wollen, dass ihr gut ankommt. Vorsicht auf der A93 Hof Richtung Weiden. Zwischen Wiesau und Falkenberg liegen mehrere Reifen auf der Fahrbahn. Und A96 Lindau-München in beiden Richtungen zwischen Buchloe West und Buchloe Ost. Personen auf der Standspur. Die neuesten Blitzer bayernweit nur bei uns. Auf der A7 bei Buchbrunn wird geblitzt. Außerdem auf der A9 bei Eching und auf der B12 bei Stammheim. Wenn ihr noch was habt, Staus oder Blitzer, meldet uns immer gerne kostenlos unter der 0800 994 9000.
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1: Das Antenne Bayern Verkehrszentrum. Wir wollen, dass ihr gut ankommt. Vorsicht auf der A96 Lindau-München in beiden Richtungen zwischen Buchloe West und Buchloe Ost. Da sind Personen auf der Standspur. Die neuesten Blitzer bayernweit nur bei uns. Auf der A9 bei Eching wird geblitzt. Außerdem auf der B466 bei Kammerstein und in Nürnberg in der Breslauer Straße. Wenn ihr noch was habt, Staus oder Blitzer, meldet uns immer gerne kostenlos unter der 0800 994 9000.
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das Antenne Bayern Wetter. Es ist locker bewölkt oder klar bei uns in Bayern. Örtlich ist es neblig. Die Temperaturen liegen zwischen 11 und 4 Grad. Tagsüber lösen sich die Nebelfelder im Laufe des Vormittags auf. Dann scheint häufig die Sonne. Die Höchstwerte erreichen 20 bis 25 Grad.

0: Donnerstag überquert uns dann eine Regenfront mit einzelnen Gewittern.
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0: Mit Moritz Einzel, grüß Gott. Bayerns Hochschulen melden großen Zulauf. Zum Start des Wintersemesters sind deutlich mehr als 400.000 Studierende im Freistaat eingeschrieben. Das ist die zweithöchste Zahl, die jemals in Bayern registriert wurde, sagte Wissenschaftsminister Blume. Er ergänzte:
2: Was bemerkenswert ist, ist, dass wir zum ersten Mal Geschlechterparität erreicht haben. Der Anteil der weiblichen Studierenden beträgt genau 50,0%. Hier zeigt seit vielen Jahren der Pfeil nach oben. Und wenn man sich die Erstsemester anschaut, dann sieht man hier inzwischen sogar einen Frauenüberhang, 51,3%. Das heißt, Bayerns Hochschulen werden gerade bei den Studierenden auch immer weiblicher.
0: Besonders stark gestiegen ist der Anteil der Studierenden im ersten Semester. Weltweit wird heute an die Opfer des Hamas-Terrorangriffs auf Israel vor genau 3 Jahren erinnert. Unter anderem werden am frühen Morgen tausende Menschen zum Gedenken auf dem Gelände des Nova Musikfestivals erwartet. Insgesamt tötete die Hamas am 7. Oktober 2023 mehr als 1200 Menschen. Protestmarsch in Berlin. Nach der Wahl des AfD-Politikers Rausch in Sachsen-Anhalt zum ersten Landtagspräsidenten der Partei hat die SPD-Fraktion ein Zeichen für Demokratie gesetzt. Bundesverteidigungsminister Pistorius:
3: Es ist der Tag von Wut. Es ist der Tag von Enttäuschung darüber, dass Demokratinnen und Demokraten offenbar nichts gelernt haben aus der Geschichte und die Geschichte sich wieder wiederholen lassen.
0: SPD-Fraktionschef Mirsch sagte, es gebe ein Buch, das jetzt wichtig sei.
4: Wir haben die Verfassung der Bundesrepublik Deutschland. Und diese Verfassung ist auf unserer Seite.
0: Der AfD-Mann Rausch hatte bei seiner Wahl gestern mehr Stimmen bekommen als erwartet. Der frühere Präsident des Bundesnachrichtendienstes Hanning steht unter Spionageverdacht. Der Chef des parlamentarischen Kontrollgremiums Henrichmann hat im ZDF Konsequenzen aus der Affäre gefordert.
5: Wir müssen vorsichtig sein, wir müssen wissen, wie die Bedrohungswege laufen. Und da insbesondere mit Blick auch auf die Sicherheit, was Personen angeht, in Betrieben, auch in Sicherheitsbehörden, war man vielleicht freudetrunken vor Friedensdividende in der Vergangenheit zu naiv. Die Lehre müssen wir ziehen für die Zukunft.
0: Der 80-jährige Hanning soll heute dem Haftrichter vorgeführt werden. Superstar Lionel Messi hat seine Karriere in der argentinischen Fußballnationalmannschaft beendet. In seinem Abschiedsspiel in Buenos Aires erzielte er nochmal ein Elfmetertor. Argentinien gewann gegen Benin mit 3:0. Messi verabschiedet sich nach 208 Länderspielen aus der Albiceleste, mit der er 2022 Weltmeister wurde. Das trendet gerade online, ein nackter Donald Trump mit Golfschläger. Den gibt's momentan im Europaparlament in Straßburg zu sehen. Natürlich nicht in echt, sondern nur als Skulptur. Der dänische Künstler Jens Galschiøt hat die vergoldete Statue enthüllt. Die Figur zeigt den US-Präsidenten nackt auf den Schultern eines Mannes. In der Hand hält er einen überlangen Golfschläger. Mit Sockel ist die Statue rund 2,5 Meter hoch und den Angaben zufolge mit 23-karätigem Gold überzogen. Das Antenne Bayern Verkehrszentrum. Wir wollen, dass ihr gut ankommt. Aktuell keine relevanten Meldungen, normaler Verkehr. Die neuesten Blitzer, bayernweit nur bei uns. Auf der B12 bei Passau wird geblitzt, außerdem auf der B20 bei Laufen und in Nürnberg in der Ansbacher Straße. Wenn ihr noch was habt, Staus oder Blitzer, meldet uns immer gerne kostenlos unter der 0800 994 9000.
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0: No.
1: Das Antenne Bayern Verkehrszentrum. Wir wollen, dass ihr gut ankommt. Aktuell keine relevanten Meldungen. Normaler Verkehr. Die neuesten Blitzer bayernweit nur bei uns. Auf der A9 bei Leupoldsgrün wird geblitzt. Außerdem auf der A96 bei Buxheim und in der Ansbacher Straße in Nürnberg. Wenn ihr noch was habt, Staus oder Blitzer, meldet uns immer gerne kostenlos unter der 0800 994 9000.
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1: Katy Perry, Watch It Burn.

0: 7. Oktober, 5 Uhr, hier ist Antenne Bayern. Schönen guten Morgen, was uns heute blüht. Ein Mittwoch zum Genießen. Warum, wieso, weswegen? Indra, die Erklärung.
1: Einen wunderschönen guten Morgen. Der Sommer oder der Altweibersommer ist wie so ein Gast, ne? Der sagt so, jetzt müssen wir aber auch mal langsam gehen und dann geht er einfach nicht. Mhm. Aber heute wird dann jetzt wirklich der letzte so warme Altweibersommertag. Nächste Woche kriegen wir auch noch goldene Oktobertage, aber es wird eben nicht mehr ganz so warm. Heute nach Nebelauflösung sonnig 20 bis 26 Grad. Ein tiefblauer Himmel und diese tolle goldene Sonne, das tolle Licht. Unterfranken, Mümbris momentan 10 Grad, Schwaben, Reimlingen 9. In Niederbayern, in Bodenmais, frische 7 Grad.
0: Ja, und die Sonnenuntergänge, ja, so die toll. Sind ja von
1: und die sicheln heute Morgen.
0: Ja, und alles ja, und überhaupt.
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3: Mit Katrin Steinberger, guten Morgen. Deutschlands Top-Ärzte fordern, Abnehmspritzen sollen von den Krankenkassen bezahlt werden und kein Luxus für wenige bleiben. Unsere repräsentative Antenne Bayern Hand aufs Herz-Umfrage zeigt aber, viele Deutsche sind skeptisch. Bayern-Reporter Stefan Mack.
4: Nur 12% der Deutschen würden eine Abnehmspritze nehmen, selbst wenn sie kostenlos wäre. 85% sagen, nein, das ist für mich nix. Viele haben medizinische Bedenken, andere sagen, dass sie sich gar nicht erst betroffen fühlen. Insgesamt zeigen Frauen an der Spritze etwas mehr Interesse als Männer.
3: Der

0: Berliner BND-Präsident August Hanning wird heute dem Ermittlungsrichter am Bundesgerichtshof vorgeführt. Die Bundesanwaltschaft verdächtigt ihn der Agententätigkeit und des versuchten Landesverrats. Hanning soll laut Spiegel mit geheimen BND-Unterlagen eine Analyse für Aserbaidschan erstellt haben, die wiederum sein früherer Büroleiter besorgt haben soll. Beide sitzen seit gestern in Untersuchungshaft. Kein Gasmangel im kommenden Winter. Davon geht Bundeswirtschaftsministerin Reiche aus. In den Speichern liege mehr Gas, als im kältesten Jahr benötigt wurde, sagte sie der Süddeutschen Zeitung. Um in Zukunft aber besser vorbereitet zu sein, plant Reiche eine strategische Gasreserve. Die soll bei unerwarteten Ereignissen einspringen, ist aber erst im übernächsten Winter verfügbar. Die deutsche Fußball-U21-Nationalmannschaft steht als Gruppensieger fest und fährt zur EM nach Albanien und Serbien. In Bielefeld gewann das Team das letzte Quali-Spiel vor gut 20.000 Zuschauern mit 2:0 gegen Georgien. Und das trendet gerade online. Wir bleiben erstmal beim Fußball. Einer der ganz Großen hat seinen Abschied gefeiert. Lionel Messi von der argentinischen Fußballnationalmannschaft. Da waren Gänsehautmomente dabei. 85.000 Fans haben Gracias gesagt. In goldenen Buchstaben. Feuerwerk gab es. Ein lautes Messi-Tor oder ein letztes Messi-Tor noch für Argentinien und jede Menge Fangesänge. Jahrzehnte hat Messi den Weltfußball geprägt. Die Clips vom Abschied und nostalgische Zusammenschnitte seiner besten Tore laufen gerade rauf und runter in den Feeds.
1: Messi hat übrigens nicht geweint, aber seine kleinen Jungs, die waren beim Einlauf mit dabei. Das war schon herzzerreißend.
2: Sehr. Schön. Wahnsinn.
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3: Ja, und Vorsicht auf der A3 Passau Richtung Nürnberg. Da liegt was zwischen Ingersbach und Hengersberg auf der Straße. Bitte aufpassen. Und dann auf der B13 Ingolstadt Richtung München haben wir einen kleinen Stau zwischen Lauterbach und der Abzweigung Günzenhausen. Da braucht sie gerade eine Viertelstunde länger. Und geblitzt wird in der Ansbacher Straße in Nürnberg, in Straßlachting-Hating in der Grünwalder Straße und in Regensburg in der Erzbischof-Buchberger Allee. Gute Fahrt.
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1: Und gleich mal ein Millennium-Hit, der noch mal ein bisschen Sommergefühl bringt.
5: Oh, ja.
1: Edward Meyer.
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0: künstlichem Gebiss sollte man diese Gruppe nicht aussprechen. Smash Mouth auf Antenne Bayern. 90er Flashback.
1: Na dann.
0: 5.11 Uhr, guten Morgen.
1: Guten Morgen.
0: Das ist definitiv die schönste Warteschleife der Welt.
1: Lü, lü, lü, lü, lü.
0: Indra hat sich gestern wieder mal selbst übertroffen.
2: Das war der Wahnsinn.
3: Hallo.
1: Lü, lü, lü, lü, lü, lü. Hier ist die Warteschleife von Antenne Bayern.
4: Aber die ging schon mal besser.
2: Ich würde gerade sagen, unser KI-Indra gefällt mir besser.
0: Und wir warten immer noch auf die Lösung des geheimen Geräuschs. Was ist das?
1: Ah. Likey ist der Einzige bei uns im Team, der es weiß und hat schon zwei Tipps gegeben. Du hast gesagt, man hört es vor allem abends.
4: Jupp.
1: Und man muss sich dabei bewegen.
0: Auch das ist richtig.
1: So. Mein Freund, jetzt wird es Zeit für den dritten Tipp.
2: Also ja, so.
1: Ja.
0: Gut. Ich habe ihn für heute früh versprochen.
1: Ja.
0: Und hier kommt er. Es geht darum, wo das geheime Geräusch zu hören ist.
1: Oh.
0: Man hört es drinnen und draußen.
2: Na toll.
1: Drinnen und draußen.
0: Ja.
2: Beides.
1: Man bewegt sich dabei.
0: Mhm.
1: Und abends hört man es häufiger.
0: Jawohl. 18.000 Euro sind im Jackpot. Her mit eurer Lösung. Gleich wieder um 6. Und jetzt auf Antenne Bayern Basti. Und davor spielt Beyoncé noch Reiseleiterin in Texas.

0: klingt's, wenn die Nacht in Bayern aushallt. Basti auf Antenne Bayern. Alle sprechen gerade über diese Abnehmspritze, ja. Wenn ihr nichts kosten würde, ja, würdet ihr sie nehmen? Das überraschende Ergebnis unserer repräsentativen Umfrage gleich um halb bei Juliette. Jetzt ist es 5.18 Uhr und Indra hat es vorhin schon gesagt, heute ist der letzte großartige, helle, warme, sonnige Altweiber-Sommertag.
1: Nochmal 20 bis 26 Grad. Wir kriegen zwar noch goldene Oktobertage, aber so warm wie heute wird es dann eben nicht mehr, weil die Sonne ja schon so tief steht.
0: Ja, du freust dich schon auf den Herbst.
1: Ja, voll. Ich freue mich total. Ich mag den Herbst. Ich finde, der schreit dich nicht so pausenlos an. So, geh raus, ist es schönes Wetter.
2: Ausspielen.
1: Ich find, der Herbst, der tätschelt einen so ein bisschen über den Kopf und der sagt so, jetzt chill mal. Aha. Jetzt mach mal ein Kerzchen an. Ja.
0: Kannst du mir ein Herbstlein?
2: Ja.
0: Also, mich hat er noch nie getätschelt. Was geht bei dir?
2: Also, ich finde es im Sommer so toll, wenn die Nächte so lang dauern und wenn es immer warm ist und so. Also ich bin eigentlich schon ein Sommerkind, aber naja, ist wie es ist.
1: Naja.
2: Man kann es nicht ändern.
1: Aber wisst ihr was, wenn ihr mal aufs Datum schaut, in 6 Wochen gehen schon die ersten Weihnachtsmärkte.
0: Ja.
1: Das kann man sich doch gar nicht vorstellen.
0: Und darum war ich gestern Abend um 7 noch in der Eisdiele meines Vertrauens. Ich wirklich, Eisbecher bis zum letzten, du.
1: Und ihr seht sie gerade. Danke an unsere Bauhöfe, die gerade mit den vielen Laubbläsern in Bayern unterwegs sind.
0: Oh ja.
1: Ihr macht für uns unsere Umgebung, unsere Heimat schön. Wir denken ja mal, das ist normal, das ist es aber nicht.
0: Nein.
1: Danke dafür.
0: Ja. Hast du schön gesagt, ja?
2: Ja?
0: Je mehr man von der Welt gesehen hat, desto mehr weiß
1: Absolut.
0: Man, wie schön wir es hier bei uns in Bayern
1: Absolut.
0: Haben. Gleich weiter mit Bayerns bester Musik und Alex Wollen. Aber jetzt gleich mal ruhig in den Mittwoch mit Stereo Love auf Antenne Bayern.

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2: Halb sechs. Mensch, heute wird's nochmal so ein richtig schöner, sonniger Tag.
3: Ja, dran. Der ewige Sommer 2026, das ist so ein bisschen wie der Besuch aus der Family. Ne? Man freut sich so riesig, wenn die da sind. Irgendwann ist dann aber auch mal gut.
2: Von mir aus kann der noch länger bleiben.
3: Ich weiß, ihr wollt noch weiter Sommer, ne? Ich freue mich jetzt, wenn es ein bisschen herbstlich wird. Also, heute nochmal sonnig nach Nebelauflösung. 20 bis 26 Grad, auch wieder dieser tolle tiefblaue Himmel. Mhm. Morgen zieht dann eine Kaltfront auf, auch das Wochenende wird dann so ein bisschen wechselhafter. Wir kriegen nächste Woche zwar noch ein paar goldene Oktobertage, aber 26

0: 20 Grad gibt es dann eben nicht mehr. Momentan messen wir in Mittelfranken Wilmersdorf 8 Grad, Oberpfalz Brennberg 9, im Allgäu Haldenwang 10 Grad.
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2: Deutschlands Top-Ärzte fordern, die Abnehmspritze darf kein Luxus-Lifestyle-Produkt für Reiche sein. Die Krankenkassen müssen endlich zahlen. Aber wollen wir das überhaupt alle? Wenn ihr die Abnehmspritze kostenlos bekommen würdet, würdet ihr sie nehmen? Das wollten wir wieder in unserer repräsentativen Umfrage Hand aufs Herz wissen. Juliette Marischka.
3: Und das Ergebnis hat uns dann doch etwas überrascht. Die große Mehrheit in Deutschland lehnt die Abnehmspritze ab, selbst geschenkt. Nur 12% würden eine kostenlose Spritze nehmen, 85% sagen nein. Bei uns in Bayern würden nur 13% die Abnehmspritze nehmen, wenn sie nichts kostet, 25% hätten Angst vor möglichen gesundheitlichen Schäden und der Rest braucht sie nicht, sagt er. Ich gebe zu, das ist sicher verlockend, mit so einer Spritze ein paar oder auch mehrere Pfunde zu verlieren, allerdings so ganz ohne Selbstdisziplin geht es wohl auch damit nicht und um den Erfolg zu halten, muss man die Spritze eben auch dauerhaft nehmen.
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3: Der frühere BND-Chef August Hanning wird heute dem Haftrichter beim Bundesgerichtshof in Karlsruhe vorgeführt. Er war gestern festgenommen worden. Die Vorwürfe sind schwer. Versuchter Landesverrat und geheimdienstliche Agententätigkeit. Nach Angaben der Bundesanwaltschaft soll Hanning nach seinem Abschied Geheimdienstdokumente gesammelt und aufbewahrt haben. Laut Spiegel soll er zum Beispiel für eine Studie interne Informationen an Aserbaidschan weitergegeben haben. Die deutsche Elektro- und Digitalbranche erlebt einen kräftigen Auftragsboom. Im August sind die Bestellungen um 17% angestiegen. Gründe sind vor allem die Digitalisierung, Automatisierung und der Ausbau von Rechenzentren für KI. Auch die Exporte nehmen spürbar zu. Das dürfte den Jobabbau stoppen, glauben Experten. Zusätzliche Arbeitsplätze kommen aber wohl erst mit etwas Abstand. Im Moment sind wieder viele hungrige Igel in den Gärten unterwegs. Die brauchen Fettreserven für den Winterschlaf. Der Bund Naturschutz in Augsburg gibt jetzt Tipps, wie man die Tiere unterstützen kann. Bayern-Reporter Markus Pöpperl in Schwaben.
4: Wichtig ist es erstmal ganz genau hinzuschauen und nicht jeden Igel gleich einzusammeln. Wirkt er fit und ist nicht extrem mager, sollte man ihn laut den Augsburger Naturschützern in Ruhe lassen. Hilfe brauchen dagegen Tiere, die tagsüber unterwegs und verletzt sind, die am besten mit Handschuhen in einen Karton setzen und eine Igelstation anrufen. Wer Igel füttern will. Milch und Brot sind tabu. Besser ist Katzenfutter.
3: Und das trendet gerade online. Auf Instagram werden gerade Bilder von einer Hochzeit in den USA hochgejubelt, in Massachusetts. Denn da hat das Brautpaar nicht zu einem eleganten, teuren Menü geladen, sondern zu einem riesigen, vermutlich nicht weniger teurem McDonald's-Buffet. Die Burger alle schön im Papier eingewickelt, Pommes in Tüten, dazu Mayo und Ketchup in diesen kleinen Plastikbehältern, die man nicht aufkriegt. Also alles so, wie wir es kennen. Den Gästen hat es wohl auch gefallen, den Usern auf Instagram auch. Und Ketchupflecken auf dem Brautkleid habe ich auch keine gesehen.
2: Also für die Mackie-Werbung hätte das Brautpaar Happy Meals auf Lebenszeit verdient.
5: Happy Meals auf Lebenszeit.
6: Aber ich glaube, die haben bestimmt so goldene Möwen oder so dann so
7: zeigen lassen. Boah, ja. So richtig, richtig teures Happy Meals.
2: So, jetzt gibt es den Basti to go erstmal.
7: Ja, genau, sehr gut.
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8: Auf der A6 Nürnberg Richtung Heilbronn zwischen Ansbach und Feuchtwangen Nord braucht es ein bisschen Geduld. Da ist an der Baustelle auf 9 Kilometer zacher Verkehr und auf der A4 zäher Verkehr. Und auf der A94 München Richtung Passau. Beim Tunnel Einhausung im Pasing ist die Höhenkontrolle ausgelöst worden, der ist aktuell gesperrt. Und geblitzt wird auf der A9 in Höhe Leupoldsgrün in Oberfranken, auf der A7 bei Buchbrunn in Unterfranken und in Spatzenhausen in der Olympiastraße. Wir, was habt ihr gern kostenlos melden? 0800 994 9000.
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9: Morgen! Meine Tochter schmeißt mich immer aus dem Bett.
2: Ja, für alle Eltern, die gerade kleine Babyfüßchen im Gesicht haben, die am Teddyballen Millennium ist. Lady Gaga.
0: Und dazu die 90er Flashbacks.

0: hoffe, ihr kommt gut und vor allem gesund in den Mittwoch. 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
1: Hass und Hetze, Hate-Kommentare, gemeine und wirklich verletzende Worte. Jeden Tag trifft sich jemand anderen bei Insta, bei Facebook oder bei TikTok. Und jetzt hat es unseren Azubi, den Basti, erwischt. Basti, wie geht's dir damit?
2: Also sagen wir es mal so, das erste Mal, als ich sowas gelesen habe über mich, da hat es mich wirklich 5 Tage lang oder so richtig beschäftigt. Mittlerweile ist es, sage ich mal, besser. Man gewöhnt sich irgendwie an alles. Aber ein bisschen weh tut es natürlich immer, wenn man
0: hat
2: sowas liest.
0: Hat dich richtig runtergezogen.
2: Also das erste Mal war es wirklich hart, weil ich kimm ja einfach, also ich bin ein normaler Typ, so, und plötzlich hasst dich wer. Ja. So, und ja, das ist schon krass.
1: Normalerweise verstecken sich die meisten hinter der Anonymität des Internets. Aber eine Frau war bereit, mit mir zu sprechen, unter 4 Augen, die Alex. Und sie hat ordentlich vom Leder gezogen über den Basti. Also ich wiederhole die ganzen Dinge jetzt nicht, vor allem nicht den Wortlaut. Ich finde, jeder darf ja auch seine Meinung haben. Und die Alex war nach dem Gespräch auch einverstanden, dass wir es senden. Ich wollte von ihr wissen, warum sie ja so harte Worte benutzt.
3: Weil er mich wirklich, ich sag's, es ist nervt. Also ich habe euch ja auch auf Instagram und jetzt gerade deine Stories, also was du halt an Putznachrichten bringst, dann steht er schon im Hintergrund, fuchtelt wie wild mit den Händen, schwätzt irgendwas rein und dann denke ich mir, was will der?
1: Das ist ja schon auch verletzend.
3: Ja, okay, damit muss er jetzt als Person des öffentlichen Lebens, weil ich war selber lokale Politikerin und ich habe mir selber, also das, damit muss man als Person des öffentlichen Lebens leben können.
1: Weißt du, was ich total interessant finde? Dass du und ich, wir beide haben so eine ganz unterschiedliche Grenze nochmal, wie weit wir da gehen. Warum schreibst du dann sowas unter so einem Post?
3: Ich habe leider Gottes sehr viel Zeit. Ich bin...
1: Hey. Hey, du weinst ja. Alex, was ist los?
3: Vielleicht bin ich auch der verkorkste alte Kuh, die mit allem unzufrieden ist. Ich bin 55 und habe den ganzen Tag Zeit, am Handy zu hängen. Ich kann meinen Beruf als Krankenschwester nicht mehr ausüben. Alles fällt mir schwer.
1: Was ich ganz toll finde, ist, dass du so offen und so ehrlich bist und dass du sagst, naja, eigentlich schreibe ich nur so negativ bei Social Media, weil es mir selber nicht gut geht.
3: Ja, wahrscheinlich.
1: Und ich glaube, so wie dir geht's ganz vielen und vielleicht hilft es auch einigen, die ja sich bei Social Media bewegen und von Leuten beschimpft werden. Vielleicht ist es so, dass die Menschen, die so wie du dann andere beschimpfen, vielleicht selber die größten Probleme haben.
3: Ja.
1: Alex, wir reden gleich hinter den Kulissen weiter. Fühle ich jetzt auf jeden Fall ganz fest von mir umarmt, ja?
3: Ja, ich sag einen Gruß an Basti und an Like.
1: Das mache ich. Und vielen, vielen Dank für deine Offenheit.
3: Okay.
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0: 90er Flashback vom Feinsten. Ugly Kid Joe auf Antenne Bayern. Schnelles Geld mit Krypto-Investments kann verlockend sein, gell? Ein Mann aus Oberfranken hat damit aber 200.000 Euro verloren. Oh. Wie die fiese Betrugsmasche funktioniert. Gleich um 6 bei Juliette. 5.50 Uhr. Guten Morgen.
1: Und so viele kreative Vorschläge. Aber noch nicht der richtige. Was ist das geheime Geräusch?
2: Also ich tippe auf den Lattenrost, also dieses kurze Knacken, wenn man sich zum Beispiel abends im Bett bewegt.
3: Also ich denke mal, das ist, wenn mein Gasgrill vorne an den Drehknopf einschaltet, dann schnackelt das auch so.
4: Ich denke, dass es ein Fußball ist, der gegen die Garagenwand donnert.
5: Du Leiche, eine Frage. War wenigstens schon irgendjemand knapp droh?
0: Ich sag nur,
6: ich will nicht mehr, ich kann nicht mehr, ich halte das alles nicht mehr auf.
5: Ich halte das als Nein auf. Ja,
0: deshalb gibt es heute von mir einen neuen Tipp.
1: Ja, Gott sei Dank. Also was wir schon wissen, man hört es vor allem abends und man bewegt sich dabei.
0: Yep. Ja. Und jetzt Tipp Nummer 3. Wir können es drinnen und draußen hören. In ein paar Minuten eure Chance, das geheime

Geräusch zu knacken. Im Jackpot sind aktuell 18.000 Euro. Wahnsinn. 6 Uhr, erste Runde hier auf Antenne Bayern. Davon noch Bibi Rexha. Das Richtige zum ersten Kaffee. Und ein bisschen romantisch wird's mit Ed Sheeran.

0: letzten schöne Note hat er verdient, der Rob Thomas. So. Antenne Bayern, kurz vor sechs, aktuelles Sommerwetter. Oh Gott, ich hab's schon wieder gesagt. Ja. Ja, aber man kann es heute schon nochmal sagen, oder?
1: Ja, das ist Oktober präsentiert von Juli.
0: Ja, stimmt.
1: Also nach Nebelauflösung heute wieder genauso schön wie gestern. Es wird auch nochmal richtig warm, 20 bis 26 Grad, das ist schon irre, ne? Einige von euch mit Handschuhen morgens auf dem Radl unterwegs. Mhm. Und am Mittag oder am Abend grillt der ein oder andere nochmal.
0: Im T-Shirt.
1: Morgen kommt eine Kaltfront, da wird es dann herbstlich, nass und auch wirklich kühler. Und für eure Planung am Wochenende dann auch wechselhaft und kühler. Nächste Woche gibt es noch ein paar schöne goldene Oktobertage, aber es wird eben nicht mehr ganz so warm.
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0: Wenn euch im Internet Investments angepriesen werden, die einfach zu schön sind, um wahr zu sein, wenn sich das Geld gleich verdoppeln soll oder sogar verzehnfachen, dann bitte Finger davon. Die Polizei in Oberfranken warnt gerade vor einem aktuellen Fall. Juliette Marischka.
3: Ja, aktuell geht es um einen Fall von Krypto-Investments. Ein Mann aus dem Landkreis Bayreuth hat zunächst rund 160.000 Euro auf einer Fake-Trading-Plattform verloren. Und dann, als ob das nicht schon genug wäre, hat sich ein angeblicher Jurist bei ihm gemeldet, der ihm angeboten hat, das Geld zurückzuholen. Kostet natürlich auch was. Nochmal 40.000 Euro Honorar. Also das war gleich die nächste Betrugsmasche obendrauf.
0: Heftig.
3: Allein dieses Jahr liegt der Schaden durch dieses sogenannte Cybertrading in Oberfranken laut Polizei bereits bei mehreren Millionen Euro.
0: Allein in Oberfranken?
3: Ja, Wahnsinn.
0: Unfassbar.
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3: Heute ist der 7. Oktober. Heute vor 3 Jahren in der Früh um 6.29 Uhr überfiel die Hamas israelische Ortschaften und tötete 1.200 Menschen. Außerdem nahm sie 251 Geiseln. Weltweit wird heute der Opfer gedacht. In diesen Minuten versammeln sich gerade tausende Menschen an dem Ort, wo alles begann. Unmittelbar nach diesem Terrorangriff rief Israel den Kriegszustand aus und bombardierte den Gazastreifen. Seitdem sind dort zehntausende Menschen umgekommen. Erst seit knapp einem Jahr, seit die letzten Geiseln von der Hamas freigekommen sind, gilt eine sehr brüchige Waffenruhe. Kommt der frühere BND-Präsident August Hanning in U-Haft? Darüber entscheidet heute ein Richter des Bundesgerichtshofs in Karlsruhe. Hanning soll sich nach seiner Zeit als Chef des Bundesnachrichtendienstes über Jahre geheime Unterlagen von dort besorgt und für seine Arbeit als Sicherheitsberater genutzt haben. Die Bundesanwaltschaft ermittelt wegen Spionage und Landesverrat. Ein

0: Ehemaliger Büroleiter sitzt schon in U-Haft. Nur 12% der Deutschen würden eine Abnehmspritze nehmen, selbst wenn sie kostenlos wäre. 85% lehnen sie ab. Das hat unsere repräsentative Antenne Bayern Hand aufs Herz Umfragereihe ergeben. Der Arzt und Journalist Dennis Ballwieser klärt klar, die Abnehmspritze ist für stark Übergewichtige und kein Lifestyle-Medikament.
1: Dafür haben die zu hohe Risiken. Dazu wissen wir auch noch zu wenig, weil wir haben keine Langzeiterfahrung mit diesen Medikamenten.
0: Laut der Umfrage zeigen Frauen etwas mehr Interesse an der Abnehmspritze als Männer, aber sie haben auch etwas mehr Bedenken. Und das trendet gerade online. Zwei Fußballgötter. Einer, der geht und einer, der nicht gehen will. Cristiano Ronaldo hat sich nach seiner überstürzten Abreise aus der portugiesischen Nationalmannschaft nach langem Schweigen zu Wort gemeldet und geschimpft. Der Trainer habe ihm versprochen, dass er spielen darf und dann habe er ihn doch auf der Bank schmoren lassen. Aber Ronaldo will nicht aufhören. Er will für Portugal weiterspielen. Dafür wird ein anderer Ausnahmefußballer weltweit frenetisch gefeiert. Messi. Er hat das letzte Mal das Argentinien-Trikot angezogen und bei seinem Abschiedsspiel auch noch mal ein Elfmetertor schießen dürfen. Also das war wirklich ein würdiger Abschied von einem der größten Fußballer überhaupt.
2: Am Ende gibt es eben doch nur einen, der mit erhobenem Haupt in den Fußball-Sonnenuntergang reitet.
3: Ja. Soll ich mal was sagen? Ja. Es gibt ein Trikot für diesen Anlass, für das letzte Spiel von Messi. Und ich hab's daheim.
2: Hast du?
4: Toll, Basti, ganz toll.
2: Was da strahlt er über beide Ohren. Also, der Fußballfan Nummer 1 hier im Team, Basti im Antennebein Verkehrszentrum.
3: Auf der A6 Nürnberg Richtung Heilbronn braucht es ein bisschen Geduld. Zwischen Ansbach und Feuchtwangen Nord an der Baustelle 10 Kilometer zäher Verkehr. Und auf der A8 Stuttgart Richtung München zwischen Neuses und Augsburg West link Gegenstände auf der Straße, da bitte aufpassen. Und dann auch nochmal Obacht auf der Startstraße zwischen Untereurach und Stalltrach. Da liegen Getränkekisten auf der Straße.
2: Voll also oder leer?
3: Ja, man kann immer nochmal fragen stellen. Da habe ich jetzt nicht nochmal nachgefragt. Das liegen Getränkekisten.
2: Ja. So recherchier mal.
3: Ich schaue mir nochmal nach. 0800 949 9000. Guten Morgen, was gibt's?
5: Guten Morgen, Basti. Ich darf gerne einen Blitzer durchgeben vom Verkehr Richtung Eckenfein. In Spamberg in der 60er-Zone, der wird gerade aufgebaut.
3: Alles klar, danke dir fürs Melden. Außerdem wird geblitzt in Rohrenfels in der Augsburger Straße und in Fachheim Oberfranken in der Reuterstraße. Gute Fahrt.
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2: Na dann, starten wir mal den Mittwoch mit einem Millennium Hit. Amy McDonald.
3: Und dazu die 90er Flashbacks.
4: Und für euren guten Start in diesem Mittwoch aktuelle Songs Holy Humble Stone.
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0: 6:12 Uhr. €18.000 sind aktuell im Jackpot. Die Frage, wer knackt ihn? Der Gegner, das geheime Geräusch. Was wir bisher wissen?
1: Man hört es vor allem abends.
2: Und man muss sich dabei bewegen.
0: Und hier kommt mein neuer Tipp. Man hört es drinnen und draußen. Wer knackt das geheime Geräusch und schnappt sich €18.000? So, alles klar?
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0: Indra geht ran.
1: Herzlich willkommen beim geheimen Geruch. Was riechen Sie?
5: Aktuell noch nicht zu viel. Bin gerade erst aufgestanden.
0: Wer ist denn da dran? Guten Morgen.
5: Hallo, guten Morgen. Hier ist die Lisa aus Harburg in Schwaben.
1: Oh, wie schön. Ah, du spielst mit uns der geheime Geruch.
0: Das ist schön. So. Ja,
1: nein.
0: Dann Lisa, riech jetzt mal ins Handy.
1: Oh, nein.
5: Okay.
0: Hier riecht's nach 18.000 Euro.
5: Ja.
0: Wäre das das richtige Parfum für dich? Ja,
5: ja, schon.
0: Mhm. Lisa.
1: Wie alt bist du?
5: Ich bin 29.
0: Okay.
1: 18.000, stell dir das mal vor.
0: Na?
5: Ja.
0: Das geheime Geräusch, das ist es immer noch. So hört sich's an. Und du hast jetzt hoffentlich endlich die Lösung. Lisa, was ist es?
5: Also ich glaube, dass es so eine Gartenpolsterkiste ist, die halt quasi, wenn man die Gartenpolster aufgeräumt hat und sie dann eben zumacht. So aus, ist ja oft aus Kunststoff.
0: Du hast meinen letzten Tipp gehört.
5: Ja, die kann in der Garage stehen, also drinnen oder auch draußen, im Freien auf der Terrasse oder Balkon.
6: Stimmt.
0: Eine Polsterkiste.
5: Ja, wo ich quasi im Sommer, vor allem abends, die Gartenmöbel rein, also Gartenpolster reinräume.
0: Mhm.
5: Ja, und das mache ich ja vor allem abends.
1: Schade.
6: Aber das war ein super Tipp wieder.
0: Ja,
1: super Tipp.
0: Die Idee war schon mal cool, aber Lisa.
5: Schade.
0: No.
1: Schade.
0: 7 Uhr, die 18.000 Euro stehen. Nächste Runde. Ja. Alles klar?
5: Ja, ich probiere es nochmal.
1: Ja, genau. Dann spielen wir wieder Geheimgeruch.
5: Ja. Dann vielleicht besser.
0: Ciao.
1: Tschüss,
0: Lisa.
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0: Raus aus dem Bett mit der aktuellen von Michael Schulte. Antenne Bayern um 6.19 Uhr. Abnehmen ohne Verzicht und vor allem ohne Kalorien zählen. Die Abnehmspritze soll es möglich machen. Jetzt fordern Ärzte, dass die Krankenkassen dafür zahlen sollten. Würdet ihr die Spritze nehmen, wenn sie nichts kostet? Unsere repräsentative Umfrage gleich um 20:30 bei Juliette. Frage in die Runde. Ja. Seid ihr im Team Sommer oder schon im Team Herbst?
1: Ah, Sommer.
2: Herbst.
0: Das haben wir uns hauptsächlich dagegen.
2: Heute wird so der letzte so richtig warme Altweiber-Sommertag, 20 bis 26 Grad. Ja. Und morgen haben wir dann alle so ein Herbstgefühl. Ja. Ich finde das ja schön. Du wirst nicht mehr vom Sommer angeschrien, geh raus. Du musst dich nicht mehr rechtfertigen, wenn du einfach mal auf der Couch da so rumflackst. Also ich einfach mal grad nichts machen, ne?
1: Ja. Ich fand das gerade so toll. Also dieses Jahr im Sommer gestern, ich war auf der Terrasse gesessen. Ja. Es war so warm, es war gefühlt wie im August oder so. Also das war richtig cool.
0: Ja, also ich hänge auch gedanklich noch ein bisschen dem Sommer nach. Ja. Also der war schon extrem. Und wenn ich da ans Holzhacken denke, jetzt für einen Kamin, oh ja.
2: Wenn man jetzt um 9 ins Bett geht oder so abends, ne, dann kann man das so als Me-Time verbuchen. Oder wenn man Rotwein trinkt, so am späten Nachmittag, kann man das machen, weil es ist ja dann schon dunkel.
1: Also Indra mit voll die Art, wie
0: ich kann dir eins sagen, Rotwein kann man auch im Sommer trinken. Aber okay, also auf jeden Fall sorgen wir dafür, dass es kein Herbstblues wird.
2: Nein.
0: Mit Antenne Bayern, gleich der Obernuschler Udo Lindenberg zusammen mit Apache. Und jetzt gönnen wir uns den Luxus und fahren mal ganz langsam hoch in den Mittwoch wie ein uralter Laptop.
1: Ja, so hört sich meiner
0: auch. Ja, genau. Näher.

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0: Kleine Bayern um 6:30, was allen gefällt. Es ist ein goldener Oktober, der immer noch denkt, er wäre ein Hochsommer.
1: Das ist so ein bisschen wie die Zugabe von einer Band, obwohl das Saallicht schon an ist. Ne? Also heute nach Nebel, Sonnenschein, wirklich allerschönster Altweibersommer wieder. 20 bis 26 Grad. Ab morgen wird es dann herbstlich. Da zieht eine Kaltfront auf mit Regen und Wind. Auch das Wochenende dann eher wechselhaft. Und danke an unsere Bauhöfe. Ihr seid gerade in unseren Dörfern und Städten mit euren Laubbläsern unterwegs. Für uns alle ist das ja eigentlich so normal, dass es sauber ist. Aber das ist es nicht, wenn man in andere Länder schaut. Danke dafür.
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0: Vielleicht sitzt ihr ja gerade am Frühstückstisch mit Brot, dick Butter und Marmelade drauf. Lecker. Und danach haben wieder viele von uns ein schlechtes Gewissen, weil es schon wieder zu viele Kalorien waren. Übergewicht ist ein ganz großes Thema für ganz viele. Aber da gibt es ja seit einiger Zeit diese Abnehmspritze. Aber die ist ganz schön teuer. Juliette Marischka.
3: Und deshalb fordern führende Ärzte in Deutschland schon länger, die gesetzlichen Kassen sollten die Spritze bezahlen, wenn jemand viel Übergewicht hat. Diese Spritze dürfe kein Luxusprodukt sein. Jetzt wollten wir wissen, in unserer repräsentativen Hand-aufs-Herz-Umfrage, würdet ihr diese Spritze nehmen, wenn sie kostenlos wäre? Tatsächlich würden das nur 13% der Menschen hier in Bayern tun. 25% hätten Sorge, dass die Spritze ihrer Gesundheit schaden könnte. Und der Rest sagt, so eine Spritze braucht's nicht.
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3: Weltweit wird heute der Opfer des 7. Oktober gedacht. Genau heute vor 3 Jahren und genau um diese Zeit, also etwa um 6:30, hat die Hamas ein Musikfestival und mehrere Ortschaften in Israel überfallen, 1200 Menschen umgebracht und 251 als Geiseln genommen. Danach brach der Gaza-Krieg los mit Zehntausenden Toten. Erst seit knapp einem Jahr, seit die letzten Geiseln freigekommen sind, gilt dort eine sehr brüchige Waffenruhe. Auch in Deutschland finden heute viele Gedenkveranstaltungen statt. Das Brandenburger Tor in Berlin wird mit der israelischen Fahne bestrahlt. Gleichzeitig sind aber auch 2 anti-israelische und pro-palästinensische Veranstaltungen angemeldet. Bundesfamilienministerin Prien will den neuen Gesellschaftsdienst schnell per Gesetz auf den Weg bringen. Der Gedanke dahinter, jeder von uns soll eine bestimmte Zeit für die Gemeinschaft arbeiten, irgendwas, was dem Gemeinwohl dient. Dieser Dienst soll besser bezahlt sein als bisherige Freiwilligendienste, damit sich in

0: jeder und jede leisten kann. Seit Sonntag gibt es in Bayern den jüngsten Bischof Deutschlands. Christian Wirz hat mit 55 Jahren das Amt in Eichstätt übernommen und wird heute einen ganz besonderen Festgottesdienst übernehmen. Bayern-Reporter Felix Roderer in Oberbayern, und zwar im Ingolstädter Münster.
1: Ja, da wird das 750-jährige Bestehen der Franziskanerinnen hier in Ingolstadt gefeiert. Die haben sich sehr für die Bildung von Mädchen hier engagiert und mehrere Schulen gegründet. Aber alle schauen natürlich auf Wirz. Er sieht sich als Teamplayer und sagt, er wolle wissen, was die Menschen in der Region bewegt, und ist deshalb sogar auf Instagram erreichbar.
0: Und das trendet gerade online, der Hashtag Just Trying, also einfach mal versuchen, für alle, die irgendwie klarkommen wollen. Und User posten da alle möglichen Fails, also wie etwas überhaupt nicht klappt, im Gym zum Beispiel, oder wenn man irgendeinen Trend aus dem Internet nachmachen will. Da sind auch so ein paar Dinge dabei, die tun schon beim Zuschauen weh. Ganz besonders beliebt zum Beispiel die Hebefigur aus Dirty Dancing. Sollte man ohne Wasser und dicke Matte nicht nachmachen. Ja. Außer man will viele Klicks. Ja.
2: Wer braucht schon Perfektion, gell? Ja. Aber Juliette, schau mich bitte nicht so fordernd an. Nein, ich mach's dir nicht mit dir, diese Hebefigur.
0: Ich mach's nicht mit dir.
2: Nein, ja. Und wenn, dann auch nur, nachdem ich eine Lebensversicherung abgeschlossen habe. Bitte mach das nicht nach, ja? Das Ding ist lebensgefährlich, es funktioniert nur im Film. Antenne Bayern, wir wollen, dass ihr immer gut ankommt, dazu wie Basti.
3: Ja, und nicht nur Just Trying. Auf der A6 Nürnberg Richtung Heilbronn zwischen Lichtenau und Feuchtwangen Nord 16 Kilometer mittlerweile Zaha-Verkehr an der Baustelle. Antenne Bayern Echtzeitmessung, 23 Minuten braucht sie da länger. Und dann auf der A8 Stuttgart Richtung München zwischen Neuses und Augsburg West liegt eine Radkappe von einem LKW, also da bitte auch aufpassen. Und geblitzt wird gerade auf der B16 in Vohburg an der Donau, in Hebertsfelden Niederbayern, auf der B388 und in Schweinfurt Unterfranken in der Niederwerner Straße. Gute Fahrt.
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6: Wir haben jetzt das erste Kind gekriegt, weißt du? Ich liege jetzt noch gerade im Bett.
2: Okay, dann braucht es einen Schnullersong, ein Millennium-Hit.
7: Herzlichen Glückwunsch mit den 90er Flashbacks.
3: Und mit den aktuellen Songs jetzt Teddy Swims.
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0: Gute Vibes für den Mittwoch. Purple Disco Machine auf Antenne Bayern. So gleich die aktuelle von Kygo und den Strumbellas. Die sind auch am Start. 6.40 Uhr aktuelles aus dem Antenne Bayern Verkehrszentrum.
1: Ja, die B20 ist zwischen Eggenfelden und Falkenberg nach einem Unfall in beide Richtungen gesperrt. Da braucht es ein bisschen Geduld.
0: So, die verrücktesten Sachen passieren meistens unerwartet. Da rufst du einfach nur bei Antenne Bayern an, willst das geheime Geräusch knacken und dann...
1: Bastis Beauty Palace, servus. Kommen Sie einen Termin für Augenbrauenzupfen oder vielleicht für Waxing?

0: Dein Nebenjob im Kosmetikstudio?
1: Auch schon sehr gern. Die Kundschaft mag lieber zur Indra.
0: Mit Recht. Aber auch fertig gezupfte Augenbrauen haben noch nicht zur Lösung geführt. Was ist das geheime Geräusch?
2: So. Ich werde bald irre, echt ganz ehrlich.
1: Ja, echt so.
2: Lagi hat schon 2 Tipps gegeben. Wir hören es vor allem abends.
0: Ja.
2: Und wir müssen uns dabei bewegen.
0: Mhm. Ich hab's versprochen.
2: Mhm.
0: Es gibt einen neuen Tipp. Es ist Tipp Nummer 3. Und den schreibt euch bitte auf. Wir können es drinnen und draußen hören.
1: Boah,
0: alles klar?
2: Nee.
1: Aber der Tipp ist brutal interessant, finde ich.
0: 18.000 Euro sind aktuell im Jackpot. Eure Chance gleich wieder um 7 hier auf Antenne Bayern. Wer es löst, bekommt von Basti noch einen gratis Schminktipp obendrauf.

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0: Nochmal alles checken, ja, Hausaufgaben gemacht, Schulranzen gefüllt, wunderbar. Ab in den Mittwoch, 6.48 Uhr. Wir wünschen euch einen guten und vor allem harmonischen Start in diesen Morgen.
1: Jeden Tag trifft's jemand anderen, auch von euch bei Insta, Facebook und TikTok. Hass und Hetze, Hate-Kommentare, gemeine und ja wirklich verletzende Worte im Netz. Jetzt hat's unseren Azubi, den Basti, erwischt. Du machst dir schon mega Gedanken, hast du heute früh schon erzählt.
2: Ja, gell? Also gerade wo es das erste Mal passiert ist, war es natürlich krass. Da hat es mich mehrere Tage lang beschäftigt.
0: Und da hast du das erste Mal so richtig Gegenwind bekommen, gell?
2: Ja, so intensiv, so hasserfüllten Gegenwind. Mhm. Normalerweise, mein Gott, man ist mal anderer Meinung oder so. Aber es war schon krass und mittlerweile, ich habe mich ein bisschen drüber gewöhnt. Aber natürlich, jedes Mal, wenn man es liest, es berührt dann trotzdem immer ein bisschen.
1: Deine Mama hat es auch gelesen, war dann fix und fertig.
2: Ja, also für meine Mama ist es weiterhin genauso kreislich wie am Anfang. Also ja. Die kann da nicht damit umgehen.
1: Eine, die im Netz ordentlich über dich hergezogen hat, ist die Alex. Ich wiederhole jetzt die ganzen Dinge nicht, die sie gesagt hat, vor allem nicht in dem Wortlaut. Aber während sich die meisten ja hinter der Anonymität des Internets verstecken, war sie bereit, mit mir zu sprechen, unter vier Augen. Sie war nach unserem Gespräch auch einverstanden, dass wir senden. Und ich sag's nochmal, ich finde, jeder darf seine Meinung haben, aber ich wollte sie eben verstehen und ich wollte wissen, warum sie so krasse Worte benutzt.
3: Weil er mich wirklich, ich sag's, es ist nervt. Also ich habe euch ja auch auf Instagram und jetzt gerade deine Stories, also was du halt an Kurznachrichten bringst, dann steht er schon im Hintergrund, fuchtelt wie wild mit den Händen, schwätzt irgendwas rein und dann denke ich mir, was will der?
1: Das ist ja schon auch verletzend.
3: Ja, okay, damit muss er jetzt als Person des öffentlichen Lebens, weil ich war selber lokale Politikerin und ich habe mir selber, also das, damit muss man als Person des öffentlichen Lebens leben können.
1: Weißt du, was ich total interessant finde? Dass du und ich, wir beide haben so eine ganz unterschiedliche Grenze nochmal, wie weit wir da gehen. Warum schreibst du dann sowas unter so einem Post?
3: Ich habe leider Gottes sehr viel Zeit. Ich bin...
1: Hey. Hey, du weinst ja. Alex, was ist los?
3: Vielleicht bin ich auch die verkorkste alte Kuh, die mit allem unzufrieden ist. Ich bin 55 und habe den ganzen Tag Zeit, am Handy zu hängen. Mhm. Ich kann meinen Beruf als Krankenschwester nicht mehr ausüben. Alles fällt mir schwer.
1: Was ich ganz toll finde, ist, dass du so offen und so ehrlich bist und dass du sagst, naja, eigentlich schreibe ich nur so negativ bei Social Media, weil es mir selber nicht gut geht.
3: Ja, wahrscheinlich.
1: Und ich glaube, so wie dir geht's ganz vielen. Und vielleicht hilft es auch einigen, die ja sich bei Social Media bewegen und von Leuten beschimpft werden. Vielleicht ist es so, dass die Menschen, die so wie du dann andere beschimpfen, vielleicht selber die größten Probleme haben.
3: Ja.
1: Alex, wir reden gleich hinter den Kulissen weiter. Fühle ich jetzt auf jeden Fall ganz fest von mir umarmt, ja?
3: Ja. Sag einen Gruß an Basti und an Like.
1: Das mache ich. Und vielen

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Und man muss sich dabei bewegen.

0: Ja.
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13: Um 7 Uhr, was haben das Wetter und wir Männer gemeinsam? Man kann uns nicht ändern. Oh. Indra probiert es immer noch.
14: Sehr stark.
15: Der Altweibersommer, der ist so ein bisschen wie Likies Witze. Ne? Du denkst, jetzt ist vorbei und dann kommt noch so einer.
13: Das war eine Weisheit. Das war kein Gag.
15: Also heute der letzte Tag Altweibersommer mit diesen hohen Temperaturen. 20 bis 26 Grad kriegen wir doch mal. Wir kriegen noch goldene Oktobertage. Keine Angst, nächste Woche. Aber es wird eben nicht mehr ganz so warm, weil die Sonne nicht mehr so hoch steht. Morgen zieht eine Kaltfront auf. Die bringt uns Regen, die bringt uns auch Wind. Wochenende wird ein bisschen wechselhaft noch. Und jetzt noch ein kurzer Blick für alle kleinen Schlümpfe. Heute übrigens auch super Spielplatzwetter. Schaukeln bis zur Volleskalation.
13: Ja, jetzt freue mich schon. Ohne Gummistiefel. Ja, das ist dann ab morgen.
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13: Übergewicht ist für viele ein ganz großes Thema. Aber da gibt's ja dieses angebliche Wundermittel, die Abnehmenspritze, leider ziemlich teuer. Und die Kassen zahlen das ja im Normalfall nicht. Uns hat mal interessiert, Hand aufs Herz, würdet ihr die Abnehmenspritze überhaupt verwenden, wenn ihr sie nicht selber zahlen müsstet? Juliette? Was ist denn bei unserer repräsentativen Umfrage rausgekommen?
16: Ziemlich überraschende Zahlen, finde ich. Ich hätte jetzt angenommen, da würden sich alle drauf stürzen, die seit Jahren vergeblich versuchen, ein paar Pfund oder Kilo abzunehmen. Aber von wegen, tatsächlich würden nur 13% der Menschen hier in Bayern diese Spritze nehmen wollen, wenn sie kostenlos wäre. 25% haben Angst vor gesundheitlichen Schäden und der Rest findet, die Spritze braucht's nicht. Auffällig ist auch, Menschen mit Kindern würden die Spritze eher nehmen als Menschen ohne Kinder.
13: Ja, vielleicht, weil sie im Alltag mit den Kids einfach nicht so viel Zeit haben, sich mit Diäten und Sport zu beschäftigen.
16: Ja, vielleicht.
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16: Heute ist der 7. Oktober. Heute vor 3 Jahren in der Früh um 6.29 Uhr überfiel die Hamas israelische Ortschaften, tötete 1200 Menschen und nahm 251 Geiseln. Unmittelbar nach diesem Terrorangriff rief Israel den Kriegszustand aus und bombardierte den Gazastreifen. Seitdem sind dort zehntausende Menschen umgekommen. Weltweit wird heute der Opfer gedacht. In Deutschland sind viele Gedenkveranstaltungen geplant und auch Demos für die Menschen in Gaza. Der frühere BND-Präsident August Hanning wird heute einem Richter am Bundesgerichtshof vorgeführt. Die Bundesanwaltschaft verdächtigt Hanning der Agententätigkeit und des versuchten Landesverrats. Hanning soll laut Spiegel mit geheimen BND-Unterlagen eine Studie für Aserbaidschan erstellt haben, die wiederum sein früherer Büroleiter besorgt haben soll. Beide wurden gestern festgenommen. In Regensburg ist heute großer Fahrradkontrolltag. Bayern-Reporterin Katrin Steinberger in der Oberpfalz.
0: 3 Stunden lang, von 9 bis 12 mittags im gesamten Stadtgebiet hier in Regensburg. Kontrolliert wird das Fahrradfahrverbot in den Grünanlagen am Gries und Rheinhausen am Regenufer. Verstöße kosten 15 Euro. Die Polizei ist in der Fußgängerzone in der Altstadt unterwegs und misst da die Geschwindigkeit der Radfahrer. Erlaubt ist Schrittgeschwindigkeit. Wer schneller ist, zahlt auch 15 Euro.
16: Und das trendet gerade online. Bilder von einer Geburtstagsfeier, wie sie nicht sein sollte. Da haben die Enkel der Oma eine tolle Torte geschenkt. Mit Schuss. Oma soll sie flambieren. Bekommt ein Feuerzeug in die eine Hand und ein Fläschchen Alkohol in die andere. Jo, aber was zündet man wann an und schüttet es wo drüber? Also, in diesem Fall war die Reihenfolge irgendwie falsch. Am Schluss brennt die Torte, das Tischtuch, Teppich und Polsterstufe. Glücklicherweise ist sonst niemandem was passiert. Das Video hat es ins Internet geschafft. Und tja, wer den Schaden hat, gell?
13: Heiße Oma, sag ich mal.
10: Das Video ist so witzig, ich kann nicht.
16: Bitter.
10: Oh, ja. Auf einmal brennt der Kura, brennt die Oma, brennt die Stuhl, alles brennt.
13: Ja. Jetzt ist Feuer unterm Dach, zumindest im Antennebayern Verkehrszentrum bei Basti.
14: Ja, auf der A3 Würzburg Richtung Nürnberg aufpassen zwischen Erlangen-West und Frauenaurach, Link Gegenstände auf der Straße. Dann auf der A6 Nürnberg Richtung Heilbronn immer noch Stau zwischen Lichtenau und Feuchtwangen Nord. Da braucht es ein bisschen länger an der Baustelle. Und auf der A94 München Richtung Passau ist in der Einhausung wie im Pasing der Tunnel gesperrt zwischen Schwindeck und Waldkreiburg, 3 Kilometer Stau. Dominik, was gibt's bei dir?
17: Auf der B20 zwischen Eckenfelden und Falkenberg ist die Bundesstraße wegen einem Unfall gesperrt in beide Fahrtrichtungen. Das Stauende liegt in der Kurve. Passt auf euch auf. Gute Fahrt.
14: Danke dir fürs Melden. ARG Blitz wird aktuell auf der A73 Höhe Bamberg und im Regenstau in der Pfalzengrafstraße. Gute Fahrt.
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13: So, wach werden mit dem König der Millennium-Hits, Robbie Williams.
15: Und 90er Flashback von Bon Jovi.
13: Jahrhundertstimme.
14: Yes, und jetzt die aktuellen Songs. Temper City.

0: Und angeblich hat Jon Bon Jovi seine Stimme langsam wieder. Wäre schon toll. 7.12 Uhr Antenne Bayern.
1: Also ich glaube, dass es so eine Gartenpolsterkiste ist, die halt quasi, wenn man die Gartenpolster aufgeräumt hat und sie dann eben zumacht.
0: Lisa aus Harburg in Schwaben hat es vorhin versucht. Der Deckel einer Polsterkiste ist es nicht. Das geheime Geräusch, man hört es vor allem abends. Ja, man muss sich dabei bewegen. Und das ist mein neuer Tipp von heute. Man kann es drinnen und draußen hören.
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0: Indra, Basti, wie sieht's bei euch aus? Hilft euch der letzte Tipp?
4: Es ist interessant. Aber
5: ich habe überhaupt keine Ahnung. Ich habe schon so viel getippt und dann war alles falsch. Aber ich überlege nochmal neu.
0: Gott. Ja. Wer versucht's jetzt?
6: Ja, hallo, da ist die Sabine Neubauer.
4: Hallo Frau Neubauer, was kann man für Sie tun?
6: Ich wollte das geheime Geräusch lösen.
4: Ach, das war ja wunderbar. Wissen Sie es denn?
6: Ja, ich denke schon.
4: Ja, dann bin ich ja jetzt mal sehr gespannt.
0: Ich auch.
4: Ich freue mich.
6: Ja.
4: Die Daumen sind auf jeden Fall gedrückt.
0: Sabine, wunderbar. Guten Morgen. Indra hier, Basti, hier ist der Leike.
6: Ja, hallo. Ach Gott, jetzt bin ich total überrascht, dass ich durchgekommen bin, ehrlich gesagt.
0: Sehr gut. So schnell kann es gehen. Ja. Sollen wir die 18.000 Euro schon überweisen?
6: Ja, selbstverständlich.
0: Ja, aber gut, da war ja noch was. Also, Sabine, ja. Von wo aus rufst du an?
6: Ich rufe aus Weichenfeld an. Das ist im Landkreis Bayreuth in Oberfranken.
0: So, das geheime Geräusch. So hört sich's an. Und du sagst?
6: Also vielmehr sagt eigentlich meine 14-jährige Tochter, dass das ein Muckenbatscher ist, also Fliegenklatsche. In Oberfranken sagt man halt Muckenbatscher.
0: Muckenbatscher, ja.
5: Muckenbatscher.
0: Ja. Tja. Ist deine Tochter in der Nähe?
6: Nee, die ist schon auf dem Weg zur Schule. Wenn ich die gleich anrufe und sie hat 18.000 Euro oder wir haben 18.000 Euro gewonnen, dann flippt die im Schulbus aus.
0: Kann ich mir denken, aber da flippt keiner im Schulbus.
6: Ach nein.
0: Oh nein.
6: Nein.
0: Die Fliegenklatsche, ja, den Batscher, hat man schon ein paar Mal.
5: Ja.
0: Ja,
4: aber warum? Aber Herden doch aber auch abends nicht häufiger, oder? So ein Fliegenbatscher.
6: Ja, schon.
5: Na doch, am Abend schon.
4: Echt, oder?
5: Ja.
4: Ich klatsche dir den ganzen Tag.
0: Aber hast du meinen letzten Tipp gehört?
6: Ja. Draußen würde man ihn ja auch hören.
5: Ja, draußen und drinnen.
6: Wenn ich draußen sitze.
5: Draußen und drin, aber ist es nicht. Mhm. Es klingt so und alle Tipps passen und trotzdem ist es falsch.
0: Nein,
6: schade. Dann bin ich mal gespannt und drücke den nächsten die Daumen, dass das gelöst wird.
0: 8 Uhr, es geht weiter um 18.000 Euro. Schönen Mittwoch.

0: In den 2000ern hätte man gesagt, der hat Charakter. Heute heißt es, der hat Aura plus 1000. Robbie Williams.
1: Hey, auf Antenne Bayern. Nicht schlecht. Da wird er also für Überraschungen gut, der junge Mann.
0: Was denn?
2: 10 von 10, oder?
0: Was? Ich weiß nicht, weg.
2: Ab morgen Wetterumschwung. Es wird kühler und es wird nass. Viele von euch werden die Heizung anmachen. Aber reichen unsere Gasvorräte für den Winter? Was das zuständige Wirtschaftsministerium sagt, gleich um halb bei Juliet.
0: 7.20 Uhr. Geht so fast hier.
1: Der Eiskalt, der bestimmt.
0: Okay, also Aura plus 1000. Merken wir uns. Jetzt bringen wir erstmal eine dicke Portion Sommer ins Radio mit dem neuen Hit von Loy. Mittlerweile hat wirklich jeder gecheckt, wie erfolgreich sie ist. Sogar ihre Oma und ihr Opa.
3: Meine Großeltern wussten natürlich, dass ich Musik mache. Aber ich glaube, da ist das erstmal nicht so greifbar. Ich glaube, die sind da auch in einer anderen Zeit einfach groß geworden. Ich kann denen erzählen, dass ich auf riesigen Festivals spiele oder in der Arena auftrete. Und dann ist das schon auch so, ja, schön. Aber so richtig vorstellen können die sich darunter, glaube ich, nicht viel. Und dann war ich im Fernsehgarten und das ist dann irgendwie dann so der Ritterschlag für die. Plötzlich war das für meine Großeltern so, okay, die ist damit anscheinend auch erfolgreich.
2: Ja, anscheinend total süß, oder?
0: Okay, also der Fernsehgarten ist der Ritterschlag, alles klar. Loy ist inzwischen so gut im Geschäft, dass alle Star-DJs was mit ihr machen wollen. So wie David Fuentes, der perfekte Soundtrack für euren Start in einen, ja, sonnigen Mittwoch im Freistaat.

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11: Halb acht, aktuelles Wetter, Indra.
12: Guten Morgen, was findest du besonders schön gerade an dem Wetter?
11: Die Farben, dann die Wärme und vor allem die tollen Sonnenuntergänge
12: gerade. Ja, grade. Mega, gell? Ja. Und die tollen Puschelgräser. Diese Puscheln überall,
11: stimmt.
12: Das ist so geil, ich finde das so schön.
11: Genau, wenn die,
12: so
11: das geil. Sind die Spätblüher.
12: Ja, diese Gräser mit diesen, ihr wisst schon. Ja. Also, nach Nebel, Sonnenschein, 20 bis 26 Grad. Oberfranken, Konradsreuth oder im Allgäu, Altusried, das ist noch sehr frisch, 8 Grad, wie eigentlich überall in Bayern. Ja. Oberpfalz, Oberviechtach im Moment 10 Grad. Wer kann, genießt den Tag. Ab morgen kommt eine Kaltfront mit Regen und Wind.
11: Ja, und wir merken uns, Indra findet Puschel geil.
12: Ja, ja.
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11: Juliette, wenn einem im Internet Investments angepriesen werden, die einfach zu schön sind, um wahr zu sein, wenn sich das Geld dann gleich verdoppelt oder sogar verzehnfacht, ja, dann sollten wir sehr skeptisch werden. Die Polizei in Oberfranken warnt gerade vor einem aktuellen Fall.
13: Tja, also aktuell geht es da um einen Fall von Krypto-Investments. Ein Mann aus dem Landkreis Bayreuth hat zunächst rund 160.000 Euro verloren auf einer Fake-Trading-Plattform. Und dann hat sich bei ihm ein angeblicher Jurist gemeldet und der hat ihm angeboten, das Geld wieder zurückzuholen für weitere 40.000 Euro Honorar. Mhm. Also da war gleich die nächste Betrugsmasche obendrauf.
11: Wahnsinn.
13: Allein dieses Jahr liegt der Schaden durch dieses sogenannte Cyber-Trading in Oberfranken laut Polizei bereits bei mehreren Millionen Euro. Mhm,
11: da gibt es einen alten Spruch, Gier frisst Hirn.
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13: Heute ist der dritte Jahrestag des Hamas-Überfalls auf Israel. Am 7. Oktober überfiel die Terrororganisation ein Musikfestival und mehrere israelische Ortschaften, ermordete 1200 Menschen und nahm 251 als Geiseln. Das hat den Gaza-Krieg ausgelöst mit Zehntausenden Toten. Weltweit wird heute der Opfer des Terrorangriffs gedacht. In Berlin wird am Abend zum Beispiel das Brandenburger Tor in den israelischen Farben angestrahlt. Es sind aber auch pro-palästinensische Veranstaltungen angekündigt für die Opfer in Gaza. Bundeswirtschaftsministerin Reiche befürchtet keinen Gasmangel bei uns im kommenden Winter. Momentan liege in den Speichern mehr Gas, als selbst im kältesten Jahr verbraucht wurde, sagte Reiche der Süddeutschen Zeitung. Immer wieder wird ihr ja vorgeworfen, zu wenig für den Winter vorzusorgen. Tatsächlich sind die Speicher aktuell nur zu knapp 60% gefüllt. Laut Gesetz müssten sie zum 1. November zumindest 70% gefüllt sein. Aber das sei auch rein technisch nicht mehr zu schaffen, sagen Experten. Deutschlands Top-Ärzte fordern, Abnehmspritzen sollen von den Krankenkassen bezahlt werden und kein Luxus für wenige bleiben. Unsere repräsentative Antenne Bayern Hand aufs Herz-Umfrage zeigt aber, viele Deutsche sind skeptisch. Bayern-Reporter Stefan Mack berichtet.
14: Nur 12% der Deutschen würden eine Abnehmspritze nehmen, selbst wenn sie kostenlos wäre. 85% sagen, nein, das ist für mich nix. Viele haben medizinische Bedenken, andere sagen, dass sie sich gar nicht erst betroffen fühlen. Insgesamt zeigen Frauen an der Spritze etwas mehr Interesse als Männer.
13: Und das trendet gerade online. Apropos Abnehmen. Auf Instagram werden gerade Bilder von einer Hochzeit in den USA hochgejubelt, in Massachusetts. Da hat das Brautpaar nicht zu einem eleganten, teuren Menü geladen, sondern zu einem riesigen, vermutlich auch teuren McDonald's-Buffet. Die Burger alle schön in Papier eingewickelt, Pommes in Tüten, dazu Mayo und Ketchup in diesen kleinen Plastikdingern, die man hier aufkriegt. Also alles so, wie man es kennt. Den Gästen hat es gefallen, den Usern auf Insta auch. Und Ketchupflecken auf dem Brautkleid habe ich auch keine entdeckt.
11: Okay, und die nächste Junior-Tüte geht an Basti im Antenne-Bahn-Verkehrszentrum.
15: Aber nur mit einem richtig tollen Spielzeug. Einen wunderschönen guten Morgen. Auf der A3 Würzburg Richtung Nürnberg aufpassen. Zwischen Erlangen-West und Frauenaurach liegt eine große Metallstange auf der Straße. Dann auf der A7 Ulm Richtung Füssen-Reute. Zwischen Nesselwang und Füssen liegt die Leuchte von einer Warnbarke. Und auf der A9 Berlin Richtung Nürnberg zwischen dem Dreieck Bayreuth-Kulmbach und Bayreuth-Nord ist gerade ein Unfall passiert. Der ist noch ungesichert. Da hat sich ein Auto gedreht. Linke Spur ist da blockiert. Und geblitzt wird gerade auf der A6, Höhe Petersaurach in Mittelfranken, in Günzburg am Kimmelering. Und dann hat die Maria noch einen Blitzer.
16: Und zwar an der Ortseinfahrt in Lengthal, Gemeinde Mustenim.
15: Wie hat der Ort geheißen?
16: Lengthal.
15: Alles klar, danke dir und gute Fahrt.
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11: So, wie ist die Stimmung am Mittwochmorgen?
18: Ob das bei euch genauso gerade ist? I doubt it.
11: Ja, bei uns wird es noch besser mit den aktuellen Hits.

0: Da geht's gleich mit einem 90er-Flashback, King of my Castle. Irgendwo zwickt's im Morgenverkehr um 7.42 Uhr. Was ist los?
1: Mal wieder auf der A8 Salzburg Richtung München zwischen Achenmühle und Rosenheim an der Baustelle. 4 Kilometer Stau, da braucht's ja gerade eine halbe Stunde länger.
0: Ja, Dauerbaustelle dort. Ja. So, jetzt mal kurz Fokus. 18.000 Euro im Jackpot. Wenn ihr wisst, was das hier ist.
2: Ich habe eine Idee, glaube ich, eine neue.
1: Das bin ich
2: gespannt. Ja, schauen wir mal. Heute hat Leike uns endlich einen neuen Tipp gegeben. Also der erste war ja...
0: Da geht's gleich mit einem 90er-Flashback, King of my Castle. Irgendwo zwickt's im Morgenverkehr um 7.42 Uhr. Was ist los?
1: Mal wieder auf der A8 Salzburg Richtung München zwischen Achenmühle und Rosenheim an der Baustelle. 4 Kilometer Stau, da braucht's ja gerade eine halbe Stunde länger.
0: Ja, Dauerbaustelle dort. Ja. So, jetzt mal kurz Fokus. 18.000 Euro im Jackpot. Wenn ihr wisst, was das hier ist.
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0: eine neue.
1: Es bin ich gespannt.
0: Schauen wir mal. Heute hat Likey uns endlich einen neuen Tipp gegeben. Also der erste war ja, man hört es vor allem abends.
1: Ja, ich habe immer noch keine Ahnung. Der zweite Tipp war, man muss sich dabei bewegen.
2: Und jetzt der dritte. Das geheime Geräusch kann man drinnen und draußen hören. Gleich um 8 die nächste Runde.
0: Und viele von euch fragen immer wieder nach, wir müssen über eine kostenpflichtige Hotline spielen. Das sind die einzigen Telefonnummern, ja, die so viele Anrufe aushalten. 14 Cent, aber nur ein kleiner Teil davon landet auch hier bei uns, den wir aber gar nicht wollen. Und deshalb spenden wir an die Elternvereinigung Hörbehinderter Kinder bei uns in Bayern mit unserer Initiative für kleine Ohren. Helfen wir den Kids, ja, die das geheime Geräusch vielleicht nicht hören können.
2: Petra, du hast einen 10-jährigen Sohn. Er ist taub.
3: Also ich freue mich total, dass ihr die Elternvereinigung in Bayern so toll unterstützt mit dieser Aktion, weil dieser Kontakt zu der Elternvereinigung hat wirklich unser ganzes Leben verändert. Ich bin mir sicher, wir wären heute nicht da, wo wir sind, und vor allem unser Sohn und wohnt in Baden-Württemberg. Mhm. Und da gibt es sowas Vergleichbares nicht. Also da bin ich wirklich sehr dankbar dafür, dass ihr die Arbeit unterstützt.
2: Machen wir gerne.
0: Großartig. Super, super gerne.
2: Und wir machen hier weiter mit Bayerns bester Musik, Christina Perry, der Riesenhit. Ciao.

0: Die coolen 90er. Zum Start in den Mittwoch. King of my castle. 7:49 Uhr.
1: Guten Morgen, liebes Antenne Bayern-Team. Ich habe gerade das Gespräch von Indra und der Alex gehört. Und ich muss sagen, Hut ab, Indra, für deine Geduld und dein Mitgefühl. Ich habe leider für Menschen, die solche Posts ins Netz stellen und so viel Hass verbreiten, überhaupt kein Mitgefühl.
0: Hate-Kommentare. Jeden Tag trifft's irgendjemanden. Bei Insta, auf Facebook, bei TikTok. Jetzt hat's unseren Azubi, den Basti, erwischt.
2: Ja, so schaut's aus. Wo das erste Mal passiert ist, da hat's mich echt ein paar Tage lang beschäftigt.
0: Da warst du fertig, gell?
2: Da war ich irritiert und ich bin es natürlich nicht gewohnt gewesen, dass man so Hass abkriegt.
0: Ja, deine Mutter, die kann damit immer noch nicht umgehen.
2: Genau, also ich würde gerade sagen, ich habe mich mittlerweile ein bisschen dran gewohnt. Also es tut natürlich immer noch weh, aber ich kann es ein bisschen einordnen. Aber für die Mama ist es natürlich immer noch schlimm.
3: Normalerweise verstecken sich die meisten hinter der Anonymität des Internets, ja, die da so böse posten. Aber eine Frau war bereit, mit mir zu sprechen, unter vier Augen. Sie war danach auch einverstanden, dass wir es heute senden. Es ist die Alex. Und für alle, die es vorher nicht mitbekommen haben, sie hat ja ordentlich vom Leder gezogen über unseren Azubi, den Basti. Ich wiederhole die ganzen Dinge, die sie gesagt hat, jetzt mal nicht, vor allem nicht den Wortlaut. Ich finde, jeder darf seine Meinung haben, aber ich wollte sie vor allem verstehen und ich wollte von ihr wissen, warum sie so harte Worte benutzt.
4: Weil er mich wirklich, ich sag's wie es ist, nervt. Also ich habe euch ja auch auf Instagram und jetzt gerade deine Stories, also was du halt an Putznachrichten bringst, dann steht er schon im Hintergrund, fuchtelt wie wild mit den Händen, schwätzt irgendwas rein und dann denke ich mir, was will der?
3: Das ist ja schon auch verletzend.
4: Ja, okay, damit muss er jetzt als Person des öffentlichen Lebens, weil ich war selber lokale Politikerin und ich habe mir selber, also das, damit muss man als Person des öffentlichen Lebens leben können.
3: Weißt du, was ich total interessant finde? Dass du und ich, wir beide haben so eine ganz unterschiedliche Grenze nochmal, wie weit wir da gehen. Warum schreibst du dann sowas unter so einem Post?
4: Ich habe leider Gottes sehr viel Zeit. Ich bin...
3: Hey, du weinst ja. Alex, was ist los?
4: Vielleicht bin ich auch die verkorkste alte Kuh, die mit allem unzufrieden ist. Ich bin 55 und habe den ganzen Tag Zeit, am Handy zu hängen.

0: kann meinen Beruf als Krankenschwester nicht mehr ausüben. Alles fällt mir schwer.
1: Was ich ganz toll finde, ist, dass du so offen und so ehrlich bist und dass du sagst, naja, eigentlich schreibe ich nur so negativ bei Social Media, weil es mir selber nicht gut geht.
0: Ja, wahrscheinlich.
1: Und ich glaube, so wie dir geht es ganz vielen. Und vielleicht hilft es auch einigen, die ja sich bei Social Media bewegen und von Leuten beschimpft werden. Vielleicht ist es so, dass die Menschen, die so wie du dann andere beschimpfen, vielleicht selber die größten Probleme haben.
0: Ja.
1: Alex, wir reden gleich hinter den Kulissen weiter. Fühle ich jetzt auf jeden Fall ganz fest von mir umarmt, ja?
0: Ja, vielen, sag einen Gruß an Basti und an Like.
1: Das mache ich. Und vielen, vielen Dank für deine Offenheit.
0: Okay.
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7: Ich kann mich da jeden Tag immer noch dran hochziehen. Die Sonnenblumenfelder, die bei uns stehen, das ist so mega.
8: Ja. Ja,
7: und das Anfang Oktober. Hey Leute, 8 Uhr, das Wetter mit Antenne Bayern.
9: Soll ich euch mal was verraten? Ich bin ja froh, dass du wenigstens weißt, dass das Sonnenblumen sind, weil eigentlich kennst du mich nicht so aus. Was sind das für Pflanzen da?
8: Ich war total überrascht von Leichen.
9: Was ist mit dir denn kaputt, echt?
8: Ja,
9: aber ja, ich finde sie auch so super schön.
8: Danke.
9: Ja, super, super schön. Oktober präsentiert von Juli. Genauso wird das Wetter heute wieder am Nachmittag. Traumhafter Sonnenschein, 20 bis 26 Grad. Das wird heute der letzte so warme Tag. Nächste Woche kriegen wir zwar noch so 20 Grad Tage, auch golden Oktober, aber eben keine 26 Grad mehr. Im Moment messen wir in Unterfranken Mittelsinn 7 Grad, Niederbayern, Bad Griesbach im Rottal 6 Grad und im Allgäu in Lengenwang 12 Grad.
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7: Deutschlands Top-Ärzte fordern, die Abnehmspritze darf kein Luxus-Lifestyle-Produkt für die Reichen sein. Die Krankenkassen müssen endlich zahlen. Aber wollen wir das überhaupt alle? Wenn ihr die Abnehmspritze kostenlos bekommen würdet, würdet ihr sie auch nehmen? Das wollten wir wieder in unserer repräsentativen Umfrage Hand aufs Herz wissen. Juliette Marischka.
10: Ja, also und das Ergebnis hat uns dann doch ein bisschen überrascht. Die große Mehrheit in Deutschland lehnt die Abnehmspritze ab, selbst geschenkt. Bei uns in Bayern würden nur 13% die Abnehmspritze nehmen, wenn sie nichts kostet. 25% hätten Angst vor möglichen gesundheitlichen Schäden. Und der Rest braucht sie nicht, sagt er. Also ich gebe zu, das ist sicher verlockend, mit so einer Spritze ein paar Pfunde zu verlieren. Mhm. Allerdings so ganz ohne Selbstdisziplin geht es wohl auch damit nicht. Und um den Erfolg zu halten, muss man die Spritze ja angeblich auch dauerhaft nehmen. Mhm. Also das geht ins Geld.
7: Ja, keine Dauerlösung.
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10: Nach dem Spionageverdacht gegen den Ex-BND-Chef August Hanning fordern die Grünen klare Regeln für Geheimdienstmitarbeiter. Spitzenleute sollen nach ihrer Amtszeit keine Lobbyjobs im Sicherheitsbereich mehr annehmen dürfen. Hanning soll ja nach seiner Zeit als BND-Chef interne Daten mitgenommen und dann fremden Geheimdiensten Tipps gegeben haben. Wie groß der Schaden ist, das wird noch geprüft. Hanning und sein ehemaliger Büroleiter wurden festgenommen. Ihnen drohen lange Haftstrafen. Im Moment sind wieder viele hungrige Igel in den Gärten unterwegs. Sie brauchen Fettreserven für ihren Winterschlaf. Der Bund Naturschutz in Augsburg gibt jetzt Tipps, wie man die Tiere unterstützen kann. Bayern-Reporter Markus Pöpperl in Schwaben.
11: Wichtig ist es erstmal ganz genau hinzuschauen und nicht jeden Igel gleich einzusammeln. Wirkt er fit und ist nicht extrem mager, sollte man ihn laut den Augsburger Naturschützern in Ruhe lassen. Hilfe brauchen dagegen Tiere, die tagsüber unterwegs und verletzt sind, die am besten mit Handschuhen in einen Karton setzen und eine Igelstation anrufen. Wer Igel füttern will, Milch und Brot sind tabu, besser ist Katzenfutter.
10: In Halting im Kreis Traunstein hat ein 83-jähriger Autofahrer einen entgegenkommenden Ferrari geschrottet. Nach Angaben der Polizei wollte der Senior mit seinem Wagen einen Motorroller überholen. Dabei stieß er mit dem entgegenkommenden Sportwagen zusammen. Beide Autofahrer wurden glücklicherweise nur leicht verletzt, aber es entstand ein Schaden von rund 160.000 Euro. Und das trendet gerade online. Zwei Fußballgötter. Einer, der geht und einer, der nicht gehen will. Cristiano Ronaldo hat sich nach seiner überstürzten Abreise aus der portugiesischen Nationalmannschaft wieder zu Wort gemeldet und er schimpft. Der Trainer habe ihm versprochen, ihn spielen zu lassen und dann habe er ihn doch nur auf die Bank gesetzt. Aber Ronaldo will nicht aufhören, er will weiter für Portugal auflaufen. Vor ein paar Stunden hat er das gepostet und jetzt sind schon 13 Millionen Likes. Getoppt wird es allerdings von Lionel Messi, der hört auf. In der argentinischen Nationalmannschaft hatte sein letztes Spiel gestern und wird weltweit frenetisch gefeiert. Da gab es viele Tränen von Messi und von seinen Fans. Also das war wirklich ein würdiger Abschied für eine Fußballlegende.
7: Ja, so reitet ein Fußballgott in den Sonnenuntergang. Gell? Witzig, auf der Zielgeraden hat man dann auch wieder gesehen. Gell? Ronaldo oder Messi, zwei Welten. Gell?
12: Ja, ich hoffe, dass der Ronaldo den Abschied auch noch hinkriegt. Und ich sage euch eins, zu diesem Messi-Abschied hat es ein Spezialtrikot gegeben.
9: Ach, jetzt komm wieder.
12: Gibt's bei mir zu Hause liegt das im Schrank.
7: Da freuen wir uns aber mit dir.
9: Ich habe mich gerade was ganz anderes gefragt. Ich habe mich gefragt, wo du gesagt hast, der reitet jetzt in den Sonnenuntergang. Hab ich gefragt, ob der Messi wohl reiten kann?
7: Die können alle reiten.
12: Stimmt.
7: Die können alle reiten.
12: So, Leute. So, was machen wir jetzt?
7: Ja, jetzt machen wir ein bisschen Verkehr.
12: Ja, okay, genau. Alles klar. Auf der A7 Füssenreuth Richtung Ulm. Aufpassen, zwischen Nesselwang und Neumittelberg liegt der Stau auf der Straße. Dann auf der A9 Berlin Richtung Nürnberg zwischen Markt Schorgast und dem Dreieck Bayreuth-Kulmbach. 6 Kilometer Stau, Antenne bei Echtzeitmessung 33 Minuten, kämen wir oben drauf. Und Susanne, was gibt's bei dir?
13: Ach, ich bin gerade auf die A93 aufgefahren und da liegt auf der Auffahrt Vonholz Richtung Regensburg ein Spanngurt auf der Auffahrt.
12: Super, danke dir fürs Melden.
13: Ja, sehr gerne.
12: Die neuesten Blitzer bayernweit nur bei uns auf der B470 in Bad Windsheim in Mittelfranken wird geblitzt und auf der B2 in Monheim in Schwaben. Gute Fahrt.
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7: So, euer Arbeitstag startet gleich mal mit einem fetten Millennium-Hit.
12: Hey, ewig nimmer gehört. Und dazu ein 90er Flashback, Emilia.
7: Oh. Und jeden Mittwoch mit den aktuellen Songs.
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0: 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Das ist mein neuer Tipp. Man hört drinnen und draußen. Ja? Man hört es vor allem abends. Und man muss sich dabei bewegen.
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0: So, 18.000 Euro. Indra, mach was.
3: Guten Morgen, hier ist Antenne Bayern.
4: Guten Morgen, hier ist Johanna.
3: Ich muss Sie darauf hinweisen, dass dieses Geräusch zu plötzlichem Vermögen führen kann.
4: Okay, ich bin damit einverstanden.
3: Wenn Sie gewinnen sollten, würden Sie sich gezwungen fühlen, bei einem Gewinn jemandem etwas kaufen zu müssen?
4: Nein.
3: Gut, dann stelle ich Sie jetzt weiter.
5: Indra, so kreativ ist crazy. Wirklich krass.
3: Johanna!
4: Guten Morgen.
3: Hi. Grüß dich. Woher?
4: Aus Landshut.
0: Johanna, nochmal Konzentration, das ist es. Und du hast meinen aktuellen Tipp gehört, ja?
4: Ja.
0: Wiederhol ihn nochmal.
4: Ich weiß nicht mehr.
0: Okay, also nochmal für alle Spätaufsteher. Das Geräusch, ja, man hört es drinnen, aber auch draußen.
4: So, ja.
0: Okay. Jetzt ist alles safe.
4: Ja, jetzt ist alles safe.
0: Okay, was ist
4: also,
0: es?
4: Also auf jeden Fall sagen wir, es ist die Autotüre.
0: Wer ist wir?
4: Meine Familie und ich.
0: Sag deiner Familie einen schönen Gruß.
3: Schläft dein Auto bei dir im Haus drinnen?
4: Nein, aber das Geräusch höre ich drinnen wie draußen.
0: Ah, okay. Also, wenn man es draußen zuschlägt, hört man es bis rein.
3: Aber okay. Abends hört man es häufiger.
4: Ja, weil die Leithorn kämmern.
5: Ah ja.
3: Naja, also aber ich fahre ja auch irgendwo hin.
0: Ah. Es ist nicht die Autotür.
4: Verdammt, okay.
0: Okay, danke. So, jetzt ist der Jackpot bei 19.000 Euro.
5: Junge.
0: Morgen früh um 6.
5: Junge.
0: Okay, bis dann, servus.
4: Bis dann, servus.
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perfekter Pop am Mittwoch. Antenne Bayern mit Harry Styles, der freut sich, der wird nämlich bald zum zweiten Mal Onkel. Wir sind mittendrin im Oktober und ich muss noch Schlagsahne kaufen. Wir feiern das große Zwetschgen-Daci-Finale in Bayern. In ein paar Bäckereien rückte schon in die zweite Reihe, habe ich gesehen. Und ganz nach vorne kommen die ersten Lebkuchen. Schönen Mittwochvormittag, gleich mit einem 80er-Flashback von Wham. Und jetzt Aura plus 1000 Dione, das ist Bayerns beste Musik.

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12: Halt 9 Antenne Bayerns, klingt zwar oldschool, ist aber total aktuell. Goldener Oktober.
13: Goldener Oktober.
14: Ich dachte, du kommst jetzt mit Altweibersommer ums Eck.
12: Das klingt noch älter.
14: Letzte Nebelfelder lösen sich auf und dann heute wieder bayernweit traumhaftes Wetter. Es geht wirklich nicht schöner. 20 bis 26 Grad nochmal. Alles wird gerade bunt. Es sieht so geil aus, finde ich, hier auch, wenn wir aus dem Fenster sind. So in Rot und Grün und Gelb. Und die alles. Natur ist einfach so schön. Ja. Oberfranken, Marktleugast, 9 Grad, genau das gleiche in Unterfranken, in Buxin momentan. Und morgen kommt dann der Wetterumschwung. Also ja. Genießt es, wenn ihr könnt.
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12: Übergewicht ist ja für viele ein ganz großes Thema, aber da gibt es ja seit einiger Zeit diese Abnehmspritze. Aber die ist ganz schön teuer. Was wäre, wenn wir die bezahlt bekommen würden? Schilliert Marischka.
16: Ja, das fordern tatsächlich viele führende Ärzte in Deutschland. Die Kassen sollten die Spritze bezahlen, wenn jemand Übergewicht hat. Diese Spritze dürfe kein Luxusprodukt sein. In unserer repräsentativen Umfrage Hand aufs Herz wollten wir aber wissen, würdet ihr denn diese Spritze nehmen, wenn sie kostenlos wäre? Das Ergebnis hat uns schon ein bisschen überrascht. Tatsächlich würden nur 13% der Menschen in Bayern diese Spritze nehmen. 25% hätten Sorge, dass sie damit ihrer Gesundheit was antun könnten. Und der Rest sagt, so eine Spritze braucht's nicht. Am größten ist das Interesse an der Abnehmspritze übrigens bei den 30- bis 50-Jährigen.
12: Ja, den Jüngeren fällt es vermutlich leichter abzunehmen und den Älteren wird es langsam egal. Ne?
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16: Kommt der frühere BND-Präsident August Hanning in U-Haft? Darüber entscheidet heute ein Richter des Bundesgerichtshofs in Karlsruhe. Hanning soll sich nach seiner Zeit als Chef des Bundesnachrichtendienstes über Jahre geheime Unterlagen von dort besorgt und für seine Arbeit als Sicherheitsberater genutzt haben. Die Bundesanwaltschaft ermittelt deshalb wegen Spionage und Landesverrats. Ein ehemaliger Büroleiter sitzt deshalb schon in Untersuchungshaft. Beiden droht jahrelange Haft. Ungefragt in der Sauna filmen, gefälschte Nacktfotos von anderen ins Netz stellen oder die Identität anderer missbrauchen. Das soll in Zukunft strafbar sein. Das Kabinett berät heute ein Gesetz gegen digitale Gewalt. Es schafft neue Strafvorschriften für Deepfakes, Voyeurismus und Cyberstalking. Betroffene sollen auch erfahren können, wer hinter anonymen Accounts steckt. Die deutsche Elektro- und Digitalbranche erlebt einen kräftigen Auftragsboom. Im August stiegen die Bestellungen um 17%. Gründe sind vor allem die Digitalisierung, Automatisierung und der Ausbau von Rechenzentren für KI. Auch die Exporte nehmen spürbar zu. Das dürfte den Jobabbau stoppen, glauben Experten. Zusätzliche Arbeitsplätze kommen aber wohl erst mit etwas Abstand. Und das trendet gerade online. Der Hashtag JustTrying, also sowas wie ich hab's halt mal probiert. User posten alle möglichen Fails, wie etwas überhaupt nicht klappt, im Gym zum Beispiel oder wenn man irgendeinen Trend aus dem Internet nachmachen will. Da sind jetzt auch ein paar Dinge dabei, die tun schon beim Zuschauen weh. Ganz besonders beliebt übrigens zum Beispiel die Hebefigur aus Dirty Dancing. Sollte man ohne Wasser oder dicke Matten drunter nicht nachmachen.
14: Ich habe auch schon mal Dirty Dancing gespielt. Ich habe gedacht, dass ich Patrick Swayze anspringe und geendet ist mit Rüdiger vom Bereitschaftsdienst.
16: Ich dachte, du hast eine Melone getragen.
13: Nein. Ich habe den Film noch nie gesehen, muss man echt mal anschauen.
12: Bitte, ja, was? Du kennst Dirty Dancing nicht.
14: Ah, ist ein Kultfilm, muss man gesehen haben.
13: Ja, mal anschauen.
14: Also, geil.
13: Jetzt bin ich soweit. Danke, ja. Juliette. Ciao.
12: Ja, sofort heute.
13: Ja.
12: Basti.
13: Ja.
12: Verkehr.
13: Ich hau los. A6 Ansbach Richtung Amberg. Zwischen dem Kreuz Nürnberg Süd und Langwasser ist ein Unfall passiert. 5 Kilometer Stau sind schon. Dann auf der A7 Würzburg Richtung Fulda. Zwischen Bad Kissingen, Obertulba und Bad Brückenau Wildflecken. Wert beim LKW der Reifen gewechselt. Da bitte aufpassen. Und dann haben wir Stau auf der A9 Berlin Richtung Nürnberg. Zwischen Markt Schorgast und dem Dreieck Bayreuth-Kulmbach braucht sie aktuell Antenne bei einer Echtzeitmessung 1 Stunde länger. Und die neuesten Blitzer gibt es bayernweit nur bei uns. Auf der B16 in Dillingen an der Donau, dann in der Banderbacher Straße in Karlsburg und noch eine Meldung.
17: Ich habe mich da getäuscht. Tut mir leid, weil ich habe keine Meldung zu machen. Nur, ich wollte nur das Geräusch lösen.
13: Ah, okay, alles klar. Das Geräusch gibt es morgen wieder um 6. Aber genau. Vielen lieben Dank trotzdem.
12: Da geht es um 19.000 Euro. Ich sag's nur schon mal.
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19: Ich habe zurzeit Urlaub, genieße jetzt aktuell das schöne Wetter. Ja, mehr eigentlich auch nicht.
12: Ja, das reicht eigentlich schon. Fehlt nur noch ein Lied.

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0: viel Musik rein in den Vormittag. Antenne Bayern am Mittwoch, Summer Vibes von Shakira und jetzt was ganz Relaxtes im Büro, in der Werkstatt oder unterwegs auf unseren Straßen. Der Rag & Bone Man passt immer.
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8: Das Antenne Bayern Wetter. Nebelklassiker an Fluss und Seenähe. Wenn der sich aufgelöst hat, gibt's bayernweit nochmal Sonne mit so ein paar harmlosen Wolken. Bei sehr milden 20 bis 26 Grad. Schleching, Oberbayern 13. Deggendorf, Niederbayern trübe 11. Und Obernburg in Unterfranken 12 Grad. Morgen zieht ein dickes Regentief drüber, inklusive Gewitter und Sturmböen. Das wäre dann sowas wie Herbst.
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8: 9 Uhr ist es. Übergewicht ist ja leider für viele ein großes Thema. Aber da gibt es dieses angebliche Wundermittel, die Abnehmspritze. Leider ziemlich teuer und die Kassen zahlen das ja im Normalfall auch nicht. Uns hat interessiert, Hand aufs Herz, würdet ihr die Abnehmspritze überhaupt verwenden, wenn ihr sie nicht zahlen müsstet? Juliet Marischka aus dem Antenne Bayern Nachrichtenteam. Was ist denn bei unserer repräsentativen Umfrage rausgekommen?
10: Ziemlich überraschende Zahlen, finde ich. Jetzt hätte ich angenommen, da würden sich alle drauf stürzen, wenn sie ein paar Pfund oder Kilo abnehmen wollen. Tatsächlich würden aber nur 13% der Menschen hier in Bayern diese Spritze nehmen wollen, wenn sie kostenlos wäre. 25% haben Angst vor gesundheitlichen Schäden und der Rest findet, die Spritze braucht's nicht. Auffällig ist übrigens auch, Menschen mit Kindern würden die Spritze eher nehmen als Menschen ohne Kinder.
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10: Bundeswirtschaftsministerin Reiche befürchtet keinen Gasmangel bei uns im kommenden Winter. Momentan liege in den Speichern mehr Gas, als selbst im kältesten Jahr verbraucht wurde, sagte Reiche der Süddeutschen Zeitung. Immer wieder wird ihr ja vorgeworfen, zu wenig für den Winter vorzusorgen. Tatsächlich sind die Speicher aktuell auch nur zu knapp 60% gefüllt. Laut Gesetz müssten sie zum 1. November aber mindestens zu 70% gefüllt sein. Das ist aber rein technisch nicht mehr zu schaffen, sagen Experten. Heute muss Reiche im Bundestag reden und Antwort stehen. Nach der gescheiterten Hinrichtung in den USA ist die zum Tode verurteilte Mörderin Krista Pike wieder bei Bewusstsein und sie kann nach Angaben ihrer Anwälte auch sprechen. Die 50-Jährige wird gerade auf der Intensivstation behandelt. Wie es mit ihr weitergehen wird, ist unklar. Theoretisch könnte ihr erneut eine Hinrichtung drohen. Pike sollte vor ein paar Tagen mit 2 Giftspritzen hingerichtet werden, aber das hat nicht funktioniert. Sie ist der einzige Mensch, der eine komplette Hinrichtung in den USA überlebt hat. Der Schaden durch Fake-Investments, gerade mit Kryptowährungen, ist immens. Die Polizei geht allein in Oberfranken dieses Jahr von mehreren Millionen Euro aus und sie warnt. Bayern-Reporterin Birgit Behringer in Oberfranken.
11: Aktuell ist ein Mann aus dem Landkreis Bayreuth auf eine Fake-Werbung mit angeblichen Promis hereingefallen. 160.000 Euro hat er investiert und am Ende verloren. Und dann sogar nochmal 40.000 an einen falschen Anwalt, im Glauben, der könnte sein Geld zurückholen. Gerade auch diese Betrugsmasche mit solchen Geldrückholangeboten, die kommt immer häufiger vor.
10: Und das trendet gerade online. Bilder von einer Geburtstagsfeier, wie sie nicht sein sollte. Da haben die Enkel ihrer Oma eine tolle Torte geschenkt mit Schuss. Oma sollte sie flambieren. Sie bekommt ein Feuerzeug in die eine Hand und ein Fläschchen Alkohol in die andere. Aber was zündet man wann an und schüttet es wo drüber? Also in diesem Fall war die Reihenfolge irgendwie falsch. Am Schluss brennen die Torte, das Tischtuch, Teppich und Polsterstuhl. Glücklicherweise ist sonst niemandem was passiert. Das Video hat es ins Internet geschafft. Aber wer den Schaden hat...
8: Aber ganz ehrlich, mein erster Gedanke, that's me, hätte ich sein können. 100%.
12: Ich finde, ich muss sagen, zum Glück ist niemandem was passiert, weil ich finde, so ist es so lustig. Also
10: wirklich krass.
12: So dieses Chaos. Ja. Erst brennt der Kuchen, dann brennt die Tasse, dann brennt der Tisch.
8: Aber das hätte echt im Hause Ott und Leitner auch passieren können.
12: Hundertprozentig.
8: So, wir wollen, dass ihr gut und sicher ankommt, das Antenne Bayern Verkehrszentrum. Basti.
12: Ja, guten Morgen, Evi. Und Vorsicht auf der A6. Heilbronn Richtung Nürnberg zwischen Feuchtwangen Nord und Aurach liegt ein Kantholz auf der Straße. Dann auf der A7 wird Richtung Fulda geht es zach voran zwischen Bad Kissingen, Obertulba und Bad Brückenau-Wildflecken. Da wird bei einem LKW der Reifen gewechselt. Und auf der B15 zwischen Landshut und Rosenheim, zwischen Wasserburg am Inn und Rott am Inn, genauer gesagt, haben wir in beide Richtungen Stau und ihr braucht es in beide Richtungen ungefähr eine halbe Stunde länger. Dann haben wir nur eine Meldung. Servus.
13: Ja, einen wunderschönen guten Morgen aus der Oberpfalz. Ich hätte einen Blitzer für euch und zwar auf der B299 Amberg, Fahrt Richtung Grauverwehr. Bei Mimbach-Mausdorf steht einer im 100er Bereich.
12: Danke dir fürs Melden. Außerdem wird geblitzt in der Besengaustraße in Bad Neustadt an der Saale und in der Burgstraße in Garmisch-Partenkirchen. Gute Fahrt.
8: Wieso hast du mich bei Besen so angeschaut?
12: Ich weiß nicht.
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12: So ein Spruch, Evi. Hm? Machst du heute noch sauber oder fliegst du bloß fort?
8: Ja, witzig. Schnell Musik, ganz ehrlich. Es wird nicht besser, aber die aktuelle Hits haben wir drin. Hier ist Show. Und das ist für dich, Basti. End of Beginning.

0: schönen Mittwoch mit Antenne Bayern. So, der Herbst kommt spätestens ab morgen mit ganz viel Regen. Heute nochmal das ganze schöne Kunstwerk da draußen beobachten mit den bunten Blättern. Apropos Kunst, Angie aus München ist Tätowiererin. Sag mal Angie ganz kurz, sagen wir Tattoo oder Tattoo?
1: Das ist, glaube ich, umgangssprachlich. Ich denke, im hochdeutschen Bereich ist eher Tattoos das Tattoo und bei uns in Bayern ja Oster Tattoo.
0: Okay. Ja. Du, hattest du schon mal so einen richtigen Tattoo-Fail?
1: Mir ist es tatsächlich bis jetzt zweimal passiert. Einmal war es bei Believe und ich habe das dann in Facebook gepostet und dann schreibt mir jemand drunter, da fehlt noch ein E. Und

0: da fehlt noch ein E. Und dann haben wir bei Belief hinterm I das E vergessen. Oh Mann.
1: Wie hast du es gelöst?
0: Gott sei Dank war es eine Schreibschrift, die war sehr gezogen und dann konnte ich das E noch problemlos mit einpflegen. Aber ja, okay. Bis jetzt hatte ich immer, wirklich immer noch Glück, dass man das irgendwie retten konnte.
1: Okay,
0: gell?
1: Okay. Also
0: aber es passiert.
1: Ja, voll. Ich meine, Fehler passieren. Einmal durchschnaufen, wo machen es die meisten tattoo-mäßig? Was ist dein Tipp am Anfang?
0: Also es fällt mir ganz stark auch bei den Leuten auf. Das hat meistens immer eine Bedeutung. Und irgendwann, ach, das gefällt mir einfach. Ne? Also das Erste würde ich tatsächlich wirklich so machen, was eine Bedeutung hat. Und ich würde halt als erste Stelle den Arm empfehlen. Unterarm, Oberarm, genau.
1: Okay, gut. Dann weiterhin ein ruhiges Händchen dir, liebe Angie. Keine Rechtschreibfehler und liebe Grüße und viel Spaß bei der Arbeit mit Bayerns bester Musik.

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11: 10, hier ist das Antenne Bayern Verkehrszentrum. Wir wollen, dass ihr gut ankommt. A8 Stuttgart Richtung München zwischen Odelzhausen und Dachau-Fürstenfeldbruck. 5 Kilometer Stau, hier braucht ihr eine knappe Viertelstunde länger. A8 Stuttgart Richtung München zwischen Leipheim und Günzburg. Unfallgegenstände und auch Personen auf der Strecke, bitte vorsichtig fahren. A8 Salzburg Richtung München zwischen Fraßdorf und Rosenheim. 7 Kilometer Stau, die Echtzeitmessung von Antenne Bayern bei 26 Minuten länger. A9 Nürnberg Richtung Berlin zwischen Hormersdorf und Plech. Aufpassen, da liegen 2 Holzlatten im Baustellenbereich. Die B15 Rosenheim Richtung Landshut zwischen Schächen und Wasserburg am Inn. 3 Kilometer Stau, hier braucht ihr 20 Minuten länger. In der Gegenrichtung sind es ungefähr 25 Minuten, die ihr länger braucht. Dann noch die B505 Bamberg Richtung Höchstadt zwischen Bamberg Süd und Pettstadt. 3 Kilometer Stau, 40 Minuten länger. Die neuesten Blitzer bayernweit nur bei uns in Gredingen. Der Bahnhofstraße, da sind 50. Dann gehen wir auf die A92 nach Postau, da sind 120 erlaubt. Und die B8 in Unterfranken, Main-Bernheim, hier im 50er-Bereich. Wenn ihr noch was habt, Staus oder Blitzer, einfach kostenlos durchklingeln. 0800 994 9000, gute Fahrt.
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11: Und eine halbe Stunde Musik für euch im Job, egal was ihr macht, egal in welches To-Do es als nächstes geht. Millennium Hit kommt zum Beispiel mit Maroon 5, This Love, 90er Flashback mit Culture Beat, ganz frisches Ding von Nico Santos und los geht's mit dem aktuellen von BD Rexha.

0: halbe Stunde Musik für euch auf Antenne Bayern bei im Job, bei der Arbeit. Wir sind zum Beispiel bei euch in Schwaben im Office.
1: Hallihallo, ich bin die Janine aus Augsburg und ich höre euch immer bei der Arbeit im Büro und ich finde es einfach mega, dass ihr so viel Musik bei der Arbeit spielt. Da macht es gleich viel mehr Spaß. Einfach richtig cool.
0: Der hier blubbert wie die Lavalampe. 90er Flashback mit Mr. Vain für euch auf Antenne Bayern.

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10: Das Antenne Bayern-Wetter. Schierling in der Oberpfalz aktuell bei 10 Grad. Köditz, Oberfranken 13 und Bad Hindelang im Allgäu 14 Grad. So ein paar Nebelfetzen hängen noch rum, sehr gerne in Fluss- und Seenähe, nach und außerhalb vom Nebel. Das gibt dann eine Wetter 1 mit Sternchen, viel Sonne, nur so ein paar einzelne Wölkchen und nochmal mild. 20 bis örtlich 26 Grad. An den Alpen auch so ein bisschen Föhn. Dem geht aber bis zum Abend die Puste aus und morgen dann der Wetterwechsel. Da zieht so ein richtig fettes Tief mit Regen, Gewittern und Sturmböen über uns. Temperaturen rauschen dann locker 10 Grad runter.
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10: 10 Uhr ist es. Bayern setzt auf Sonnenenergie. Im Süden von Nürnberg entsteht gerade ein großer Flächensolarpark mit über 7000 Modulen. Jutta Ribrock aus dem Antenne Bayern Nachrichtenteam.
12: Ja, die Stadt sieht darin nicht nur einen Beitrag zum Umweltschutz, sondern auch einen Wirtschaftsfaktor, zumal die Anlage von einem Nürnberger Unternehmen konzipiert, gebaut und später betrieben wird. Die Firma hat bereits große Solarprojekte auf der Messe und am Flughafen verwirklicht. Mit 5,4 Millionen Kilowattstunden pro Jahr liefert der Park Strom für mehr als 1500 Haushalte mit 4 Personen.
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12: Der Tankrabatt ist nach Berechnungen des Münchner IFO-Instituts bisher nur teilweise an die Autofahrer weitergegeben worden. Knapp 17 Cent weniger pro Liter beträgt die Senkung der Energiesteuer. In den ersten 5 Tagen ging der Literpreis für Diesel an den Tankstellen durchschnittlich um 15 Cent runter, so die Münchner Wirtschaftsforscher. Bei Benzin je nach Sorte um 15 oder 16 Cent. Also insgesamt immerhin nah dran an der Steuersenkung. Nur 12% der Deutschen würden eine Abnehmspritze nutzen, selbst wenn sie kostenlos wäre. 85% lehnen sie ab. Das hat unsere repräsentative Antenne Bayern Hand aufs Herz Umfragereihe ergeben. Der Arzt und Journalist Dennis Ballwieser sagt klar, die Abnehmspritze ist für stark Übergewichtige und kein Lifestyle-Medikament.
13: Dafür haben die zu hohe Risiken. Dazu wissen wir auch noch zu wenig, weil wir haben keine Langzeiterfahrung mit diesen Medikamenten.
12: Laut der Umfrage zeigen Frauen etwas mehr Interesse an der Abnehmspritze als Männer, aber sie haben auch etwas mehr Bedenken. Ein Gesetz gegen digitale Gewalt will die Bundesregierung heute auf den Weg bringen. Besitz, Herstellung und Verbreitung von Vergewaltigungsvideos sollen damit künftig strafbar sein. Ebenso wie sexualisierte Deepfakes, wenn also jemand zum Beispiel das Gesicht der Ex-Freundin in Pornovideos montiert. Außerdem wird das Filmen und Fotografieren in der Sauna verboten. Und das trendet gerade online. Auf Instagram werden gerade Bilder von einer Hochzeit in den USA hochgejubelt, in Massachusetts. Denn da hat das Brautpaar nicht zu einem eleganten Menü geladen, sondern zu einem riesigen McDonald's-Buffet. Die Burger alle schön in Papier eingewickelt, Pommes in Tüten, dazu Mayo und Ketchup in kleinen Plastikbehältern. Den Gästen hat es wohl gefallen, Millionen Usern auf Insta auch. Und Ketchupflecken auf dem Brautkleid wurden auch nicht gesichtet.
6: Also ich habe mir das jetzt gerade mal angeschaut und weiß, was ich mir gedacht habe, wenn da so alle Burger und Pommespackungen aufeinander liegen. Das wird doch kalt und lätschert.
8: Ja,
6: aber gut, jeder wie er mag. Das Antenne Bayern Verkehrszentrum. Wir wollen, dass er gut ankommt. A3 Passau Richtung Nürnberg zwischen Wörth an der Donau, Wiesent und Rosenhof. Aufpassen bitte, da liegen mehrere Spanngurte auf der Strecke. A8 Salzburg Richtung München zwischen Fraßdorf und Rosenheim. 7 Kilometer Baustellenstau, hier braucht er knappes halbes Stündchen länger. A99 München Südwest Richtung München Nord zwischen München Lochhausen und München Neuherberg. 13 Kilometer zähfließender Verkehr, die Echtzeitmessung von Antenne Bayern. 16 Minuten plus. A99 Westumfahrung München Richtung Nürnberg zwischen dem Dreieck München Feldmoching und München Neuherberg.

0: Freitag. Da liegen Fahrzeugteile auf der Strecke. Die neuesten Blitzer bayernweit nur bei uns in Nürnberg in der Breslauer Straße 50, München in der Arnulfstraße auch 50 und die B16 Dillingen an der Donau im 70er Bereich. Wenn ihr noch was gesehen habt, Staus oder Blitzer, einfach kostenlos melden. 0800 994 9000. Gute Fahrt euch.
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0: Und die ist so ein bisschen was wie die Miss Millennium Anastasia. Sie niemals mit Klimaanlage, weil Angst vor Schnupfen. Alanis Morissette. Und er steht ziemlich früh auf und hat einen Song drüber gemacht. Michael Schulte, 5 a.m.

0: Job, privat, in der Schule, belong together, immer gut. Mark Amber auf Antenne Bayern. So, ihr Süßen, neuer Tipp, neue Ideen, neuer Jackpot. Sabine aus Weißenfeld in Oberfranken, was meinst denn du?
1: Also vielmehr sagt eigentlich meine 14-jährige Tochter, dass das ein Muckenbatscher ist, also Fliegenklatsche. In Oberfranken sagt man halt Muckenbatscher.
0: Johanna aus Landshut, Niederbayern, was sagst du?
2: Das ist die Autotüre.
0: Okay, und Lisa aus Harburg in Schwaben, du?
3: Also ich glaube, dass es so eine Gartenpolsterkiste ist, die halt quasi, wenn man die Gartenpolster aufgeräumt hat und sie dann eben zumacht. So aus, ist ja oft auf Kunststoff.
0: Drei Mädels, drei tolle Ideen, was das geheime Geräusch sein könnte. Aber dreimal leider falsch. Jetzt ist es eure Chance.
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0: Was könnte das hier sein? 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
10: 10:30, halb elf, hier ist das Antenne Bayern Verkehrszentrum. Wir wollen, dass ihr gut ankommt. A3, Passau Richtung Nürnberg. Zwischen Parsberg und Velburg bitte aufpassen, da ist eine ungesicherte Unfallstelle. Personen sind auf der Fahrbahn. Die linke Spur und der Schornstreifen sind aktuell blockiert. A8, Salzburg Richtung München, zwischen Fraßdorf und Rosenheim. Das ist mittlerweile so ein Dauergast hier bei uns. 7 Kilometer Stau, die Echtzeitmessung von Antenne Bayern bei 38 Minuten plus aktuell. Die A99, München Südwest Richtung München Nord, zwischen Kreuzung München West und München Neuherberg. Hier 10 Kilometer zähfließender Verkehr, 20 Minuten müsst ihr auf jeden Fall einplanen. A99, Westumfahrung München Richtung Nürnberg, zwischen dem Dreieck Münchenfeld-Moching und München Neuherberg. Da liegen Fahrzeugteile auf der Fahrbahn, zum Papier. Die neuesten Blitzer bayernweit nur bei uns in Unterfranken, Bad Neustadt an der Saale in der Besengaustraße. 50 sind hier erlaubt. Dann gehen wir auf die B8 nach Langenzenn. 120 sind hier erlaubt. Und Niederbayern die B20 Stallwang im 100er Bereich. Wenn ihr noch was habt, Staus oder Blitzer, einfach kostenlos melden, geht unter der 0800 994 9000. Kommt's gut an.
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10: Jipp, jipp, 90er Flashback mit den Cornells. Daumen hoch für den neuen Hit von Cat's Eye. Animal geht voll ins Ohr. Millennium Hit mit Hooverstank, The Reason. Und dann sind wir auch schon drin. In einer halben Stunde Musik am Stück für euch bei der Arbeit. Aktueller Hit, Taylor Swift. Oh.

0: den mögen wir gerade sehr. Frischer Sound von Cat's Eye, Animal. Wo und wie ihr eure wilde Seite auslebt, das geht mich gar nichts an. Wir sind nämlich mittendrin im Workflow in Mittelfranken.
1: Hi, hier ist die Carlotta aus Nürnberg. Ich höre euch gerade beim Küche aufräumen auf meiner Arbeit. Ich arbeite nämlich in einem kleinen süßen Café. Ja. Und ich wollte einfach mal sagen, dass ich es mega finde, wie viel Musik ihr am Stück spielt. Dass man richtig so eine halbe Stunde eine kleine Dance-Session halten kann. Mega.
0: Sehr cool. Freut uns. Nächstiger 90er-Flashback für euch mit den Cornells auf Antenne.

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0: Antenne Bayern Wetter. Heute nochmal Vollgas, goldener Oktober und richtig mild. 20 bis örtlich 26 Grad sind da nochmal drin. Also das ist nochmal Hochsommerstatus mit bunten Blättern. 16 Grad haben wir aktuell in Garmisch-Partenkirchen, Oberbayern. Aurach in Mittelfranken 17 Grad. Waldmünchen in der Oberpfalz 15 Grad. Da hängt auch noch so ein bisschen Hochnebel drin. Spätestens gegen Abend ziehen aus Westen Wolken rein. Morgen dann der Switch auf Herbst. Das heißt dicke Schauer. An den Alpen regnet sich zum Teil richtig ein, mit Gewittern und Windböen. Danach wird es locker 10 Grad kühler.
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0: 11 Uhr ist es. Übergewicht ist ja ein ganz großes Thema für sehr viele Menschen. Und da gibt es ja seit einiger Zeit diese Abnehmspritze. Jutta Ribrock aus dem Antenne Bayern-Team, die ist aber ganz schön teuer.
2: Und deshalb fordern führende Ärzte in Deutschland schon länger, die Kassen sollten die Spritze bezahlen, wenn jemand sehr viel Übergewicht hat. Diese Spritze dürfe kein Luxusprodukt sein. Wir wollten von euch wissen, in unserer repräsentativen Hand-aufs-Herz-Umfrage, würdet ihr diese Spritze nehmen, wenn sie kostenlos wäre? Tatsächlich würden das nur 13% der Menschen in Bayern tun. 25% hätten Sorge, dass die Abnehmspritze ihrer Gesundheit schaden könnte. Am größten ist das Interesse übrigens bei den 30- bis 50-Jährigen.
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2: Der neue AfD-Landtagspräsident Tobias Rausch in Sachsen-Anhalt ist nach eigenen Angaben mit 4 Stimmen von der CDU ins Amt gewählt worden. Im Online-Medium News sagte Rausch auf die Frage, ob er auch von CDU-Abgeordneten gewählt worden sei, ja. Und auf die Frage, ob Ulrich Siegmund bei der Wahl zum Ministerpräsidenten ebenfalls mit diesen 4 CDU-Stimmen rechnen könne, dies sei so abgesprochen. Die CDU-Fraktionsspitze hatte ihren Abgeordneten empfohlen, sich bei der Wahl des Landtagspräsidenten zu enthalten. Waschbären breiten sich in Bayern immer mehr aus. Die sehen süß aus, machen aber auch Probleme. Sie beschädigen zum Beispiel Gartenhäuser oder durchwühlen Gärten und Mülltonnen. In Vöhringen sucht man jetzt nach Lösungen. Bayern-Reporter Markus Pöpperl in Schwaben.
3: Die Vöhringer Stadtverwaltung geht jetzt auf die Jäger im Ort zu und fragt, ob Interesse an einer Zusatzausbildung zum Stadtjäger besteht. Die würden dann Hausbesitzer beraten und Maßnahmen prüfen. Auch Lebendfallen sind ein Thema. Abgeschossen werden dürfen Waschbären im Stadtgebiet nicht. Außerorts sieht es anders aus. In den letzten Jahren wurden bayernweit immer mehr Tiere erlegt. Tierschützer kritisieren das.
2: Die deutsche Elektro- und Digitalbranche erlebt einen kräftigen Auftragsboom. Im August stiegen die Bestellungen um 17%. Gründe sind vor allem Digitalisierung, Automatisierung und der Ausbau von Rechenzentren für KI. Und das trendet gerade online. Sommerliche Wärme vor dem Regen. Bayern nutzt den letzten Spätsommertag. In den Feeds auf Social Media sieht man von München bis Nürnberg Biergartenfotos, Lunch im Freien und nochmal kurze Hose. Ab morgen sind die sommerlichen Temperaturen vorbei. Für viele in Bayern der perfekte Anlass, den Feierabend spontan doch noch nach draußen zu verlegen.
0: Ja, und bitte mit Flipflops, T-Shirt, Sonnencreme, Cocktail, was auch immer. Ich meine 26 Grad, hallo. Antenne Bayern Verkehrszentrum. Wir wollen, dass ihr gut ankommt und schauen auf die A3 Passau Richtung Nürnberg. Zwischen Parsberg und Velburg, da gab es einen Unfall. Bitte aufpassen, hier sind noch Personen auf der Fahrbahn. Standstreifen aktuell blockiert. Die A8 Salzburg Richtung München zwischen Fraßdorf und Rosenheim. Der Dauergast gerade bei uns. 7 Kilometer Stau, hier braucht er locker eine halbe Stunde länger. A99 Westumfahrung München Richtung Nürnberg. Zwischen dem Dreieck München-Feldmoching und München-Neuherberg. Da liegen Fahrzeugteile auf der Strecke. Und die neuesten Blitzer bayernweit. Nur bei uns in der Bayerwieserstraße in Bad Tölz, Oberbayern. 50 sind erlaubt. Dann die B8 Langenzenn, da dürfte 120 fahren. Und es kommt natürlich noch was von euch.
4: Hallo, hier ist Amrand. Ich habe einen Autobahnblitzer für euch. Der steht auf der A6 von Heilbronn in Richtung Nürnberg. Zwischen den Anschlussstellen Lichtenau und Neuendettelsau.
0: Roland, danke dir fürs Aufpassen. Macht's genauso wie er. Staus und Blitzer, wenn ihr was gesehen habt, meldet ihr kostenlos unter der 0800 994 9000. Gute Fahrt.
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0: Hey, da leuchtet der Sound mit Nelly Furtado. Flashback mit No Doubt. Und immer drin für euch die aktuellen Hits. Hier ist Temper City.

0: 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Einmal seinen Idolen ganz nahe kommen. Manu aus Herrsching am Ammersee in Oberbayern hat vielleicht ein bisschen übertrieben. Antenne Bayern bei der Arbeit, aber die Manu war noch klein, also ist sie entschuldigt. Manu ist Schauspielerin und als sie Toten Hosen bei ihr im Ort das Musikvideo gedreht haben, Manu, das war dein Moment, gell?
1: Ich war bei Toten Hosen im Video mit dabei, bei Eisgekühlter Bommerlunder. Das wurde damals in meinem Wohnort gedreht und da haben sie sich für mich entschieden, dass sie diesen Ring bei der Trauung, der verloren ging, verschlucken sollte und dann habe ich ihn halt verschluckt und der Kuddel, der Gitarrist, der hat mich dann gedreht und geschüttelt, sodass der Ring wieder rausfliegt.
0: Der Gitarrist, der Kuddel hat dich gedreht und geschüttelt. What an honor. Manu, du warst ja noch klein, wie ging es denn weiter?
1: Ja, weil da war ich so 10 Jahre oder so, zwischendrin geschlafen und ich habe dann die halt immer geärgert. Ich bin zu denen hingegangen, habe die immer, hab's an der Nase gezogen oder am Ohr gekitzelt oder so.
0: Die Toten Hosen an der Nase gezogen, am Ohr gekitzelt. Das bleibt dir, liebe Manu, ein Leben lang. Und die Toten Hosen jetzt für alle auf Antenne Bayern. Manu, merci für diese süße Story und viel Spaß auch dir mit dem Song.
1: Merci, bitte.

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0: nach halb zwölf. Hier ist das Antenne Bayern Verkehrszentrum. Wir wollen, dass ihr gut ankommt und schauen auf die A3 Passau Richtung Nürnberg. Zwischen Parsberg und Velburg gab es einen Unfall. Bitte aufpassen, da sind Personen auf der Strecke. Standstreifen momentan noch blockiert. A6 Nürnberg Richtung Heilbronn. Zwischen dem Rastplatz Geisberg und Ansbach. Kaputter PKW, rechte Spur und Standstreifen deswegen blockiert. Und die A8 Salzburg Richtung München. Zwischen Fraßdorf und Rosenheim. 8 Kilometer Stau. Die Echtzeitmessung von Antenne Bayern momentan bei 22 Minuten länger. Die neuesten Blitzer bayernweit nur bei uns, Mittelfranken, Karlsburg in der Banderbacher Straße. 100 sind da erlaubt. Und wir gehen nach Eibelstadt Unterfranken in die Brückenstraße. Da dürfte 50 fahren und die B85 in Niederbayern in Eppenschlag 100 hier erlaubt. Falls ihr noch was habt, Staus oder Blitzer, einfach melden. Geht kostenlos 0800 994 9000.
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0: Und wir sind drin. In einer halben Stunde Musik am Stück für euch. Schön bis zur Mittagspause. 90er Flashback kriegt ihr mit den Backstreet Boys. Ordentlich Wumms Richtung Kartoffelsalat mit Linkin Park. Final Masquerade. Sehr cool der Song von Aura Dione. I Will Love You Monday. Und wir starten mit Stromsparen. Turn the Lights Off. Hier ist

so gut, gerade zu den Blättern, die von den Bäumen segeln. Gracie Abrams, That's So True für euch auf Antenne Bayern. Viel Spaß im Job, ziemlich busy sind gerade auch die Backstreet Boys. 10 Konzerte geben sie in Düsseldorf. Heute das letzte und sie haben wirklich alles mitgenommen. Deutsche Nudelküche genossen, abfeinen Clubs, Geburtstag haben sie auch gefeiert, ins Goldene Buch der Stadt eingetragen. Einiges zu tun. Der Vibe aus den 90ern, natürlich ungebrochen.

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15: Ja, also heute Mittag ist wieder ganz, ganz viel Sonne angesagt. Also das perfekte Wetter, um die Mittagspause vielleicht draußen zu verbringen. Es wird auch nochmal richtig warm mit bis zu 26 Grad. In Traunstein in Oberbayern sind es gerade 20 Grad. In Hof in Oberfranken haben wir 17 Grad. Und in Neutraubling in der Oberpfalz 18 Grad. Morgen wird es dann allerdings deutlich durchwachsener mit Wolken und vor allem auch ganz viel Regen.
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14: 12 Uhr mit Jutta Ribrock und dem Wichtigsten für euch heute Mittag.
16: Hallo, seit Anfang Oktober gilt der Tankrabatt. Der Bund verzichtet dabei auf Energiesteuer in Höhe von knapp 17 Cent pro Liter. Der Rabatt wird laut Münchner IFO-Institut bisher nur teilweise weitergegeben. Von den 17 Cent bekommen beim Diesel im Schnitt nur 15 Cent bei uns an. Bei Superbenzin, je nach Sorte, sind es 15 bis 16 Cent. Und das schwankt auch stark. Unter der Woche wird der Rabatt eher vollständig an die Kunden weitergegeben, am Wochenende deutlich weniger.
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16: Deutschlands Top-Ärzte fordern, Abnehmspritzen sollen von den Krankenkassen bezahlt werden und kein Luxus für wenige bleiben. Unsere repräsentative Antenne Bayern Hand aufs Herz-Umfrage zeigt aber, viele Deutsche sind skeptisch. Bayern-Reporter Stefan Mack.
17: Nur 12% der Deutschen würden eine Abnehmspritze nehmen, selbst wenn sie kostenlos wäre. 85% sagen, nein, das ist für mich nix. Viele haben medizinische Bedenken, andere sagen, dass sie sich gar nicht erst betroffen fühlen. Insgesamt zeigen Frauen an der Spritze etwas mehr Interesse als Männer.
16: Heute ist der dritte Jahrestag des Hamas-Überfalls auf Israel. Am 7. Oktober ermordete die Terrororganisation in Israel 1.200 Menschen und nahm 251 als Geiseln. Das hat den Gaza-Krieg ausgelöst mit Zehntausenden Toten. Weltweit wird heute der Opfer gedacht. In München sind am Vormittag Menschen zum Gedenken auf dem Marienplatz zusammengekommen. In Berlin wird am Abend das Brandenburger Tor in den israelischen Farben angestrahlt. Zugleich gibt es pro-palästinensische Veranstaltungen für die Opfer in Gaza. Ein Pflegeheim im Landkreis Unterallgäu steht in der Kritik. Das Landratsamt hat jetzt entschieden, dass dort besonders schwer pflegebedürftige Menschen nicht mehr betreut werden dürfen. Grund sind schwere Mängel, die Prüfer im März und erneut im September festgestellt haben. Dabei geht es unter anderem um die Ernährung, Flüssigkeitsversorgung und das Medikamentenmanagement. Viele Betroffene sind inzwischen schon in andere Heime umgezogen. Und das trendet gerade online, der Hashtag JustTrying, also sowas wie ich hab's halt mal probiert. User posten alle möglichen Fails, wie etwas überhaupt nicht klappt, im Gym zum Beispiel oder wenn man irgendeinen Trend aus dem Internet nachmachen will. Da sind auch Dinge dabei, die tun schon beim Zuschauen weh. Ganz besonders beliebt zum Beispiel die Hebefigur aus Dirty Dancing, sollte man ohne Wasser oder dicke Matte nicht nachmachen.
18: Das Antenne Bayern Verkehrszentrum. Wir wollen, dass ihr gut ankommt, wenn ihr auf der A8 unterwegs seid. Salzburg-München in Höhe Traunstein-Siegsdorf. Unfall, die rechte Spur ist gesperrt. Auf der A8 Salzburg-München zwischen Fraßdorf und Rosenheim 7 Kilometer Stau, 28 Minuten länger. A94 Passau-München zwischen Neuötting und Altötting. Unfall, bitte Vorsicht hier. A99 die Umfahrung Richtung A96. Aubinger Tunnel, der ist gesperrt, weil da die Ampeln auf Rot stehen. Die Höhenkontrolle wurde ausgelöst. Die neuesten Blitzer bayernweit. Nur bei uns. Oberbayern, Allershausen in der Ampertalstraße, in Eibelstadt, Brückenstraße, Unterfranken und in der Oberpfalz, B299 bei Hahnbach, 100 Staus und Blitzer. Kostenlos melden 0800 994 9000.
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19: Ja, kann losgehen. 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Gleich geht's los mit Mike's Mittagsmampf. Und jetzt erst noch Leonie mit Don't Worry.

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1: Die meisten Gemeinden in Bayern haben das gleiche Problem. Leere Kassen, alles wird teurer und am Ende bleibt nichts übrig. Also brauchst du ein paar kreative Ideen und so Leute wie den Olli aus Pilsach in der Oberpfalz. Du hast einen Wintersportverein gegründet und zwar die Wintersportfreunde Pilsach. Und wie schaffst du es jetzt, mit denen Geld einzusammeln?
2: Naja, also wir haben über eine Tombola, was ich organisiere. Da frage ich dann bei verschiedenen Läden bei uns in Neumarkt und Umgebung nach. Wir haben einen super Bäcker und Metzger bei uns im Dorf in Pilsach, die mich da auch unterstützen mit der Brotzeit. Und alles, was da über Spenden reinkommt, wird quasi dann auch weitergespendet an Bücherei, Kinderfeuerwehr, Kindergarten, Bedürftige. Oder auch, wenn jetzt irgendwas ist, wie letztes Jahr waren Vater und Sohn, die an Krebs erkrankt sind.
1: Und machen die Wintersportfreunde auch mal Wintersport? Oder?
2: Die machen zum größten Teil selber Wintersport, ja. Und sind deswegen auch recht begeistert, wenn wir dann solche Fahrten organisieren.
1: Was stehen denn als nächstes für Events an? Sag doch mal eins.
2: Also das nächste Event ist im Januar am 24. das Hahnenkammrennen in Kitzbühel.
1: Da fahren Sie alle gemeinsam hin?
2: Ja, genau.
1: Und dann baust du da an der Strecke dein Glücksrad auf? Oder habe ich
2: es Nee. Also das ist nichts Offizielles, das ist alles im Bus unter allen, die da mitfahren. Also das ist rein diese Aktion, nur die Wintersportfreunde. Und wir schaffen es praktisch mit unserer Gruppe, das Ganze zu unterstützen und zu organisieren.
1: Ätzertler, natürlich geil. Ich gebe die mal an Jule weiter, die nimmt deine Essensbestellung auf.
3: Hi, das Restaurant, Olli, hast du mir ja schon verraten. Ich bestelle für euch beim

0: Es sind insgesamt 8 Kollegen.
1: Ah, perfekt.
2: Sagt dir der Name Billy Ray Cyrus was?
1: Tatsächlich schon, man mag es kaum glauben. Der Papa von Miley Cyrus kenne ich nämlich von Hannah Montana. Da hat er auch mitgespielt.
2: Oh, ich dachte, ich kann sie wieder verladen hier, aber den kennst du. Das ist dein Musikwunsch, ne? Den spielen wir jetzt. Billy Ray Cyrus, Achy Breaky Heart. Geiler Song.
0: Überragend.
2: Mach's gut, viel Spaß.
0: Ebenfalls, mach's gut, ciao.

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16: Der Woll und der A8 Salzburg-München bei Traunstein-Sixdorf. Noch ein Unfall, die rechte Spur ist gesperrt. A8 Salzburg-München nochmal zwischen Fraßdorf und Rosenheim durch die Baustelle. Moment 6 Kilometer Stau und auch in Richtung Salzburg vor Rosenheim 5 Kilometer Stau. Ihr braucht in beide Richtungen fast eine halbe Stunde länger. Auf der A73 in Oberfranken, Nürnberg Richtung Bamberg, zwischen Hirscheid und Bamberg Süd. Momentan 3 Kilometer Stau. Hier braucht ihr, das zeigt die Antenne Bayern, Echtzeit, wenn es um 18 Minuten länger. Die neuesten Blitzer bayernweit. Nur bei uns B16 Günzburg 70, B85 Eppenschlag 100 und Oberbayern Traunstein Balthasar Permoser Straße 60. Staus und Blitzer kostenlos melden 0800 994 9000.
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Smith mit Stargazing, das war sein erster Top-10-Hit von Mr. Smith hier auf Antenne Bayern. Übrigens, Mr. und Mrs. Smith waren nicht nur im Kino sehr erfolgreiche Profikiller, so manche Mrs. und so mancher Mr. wurden auch erfolgreich besungen. Ihr kennt Mr. Vain, ihr kennt Miss California. Welche Hits fallen euch spontan denn noch ein? Die größten mit Anrede um kurz nach eins in unserer lustigen Chartshow hier auf Antenne Bayern. Und jetzt Hosier, Take Me to Church.

0: Ihr merkt es sicher, ne? Wir wechseln hier die Musikjahrzehnte schneller als der Bundeskanzler seine Schildkrötenkrawatten. Nach diesem aktuellen Hit von The Bowser, jetzt zurück in die 90er auf Bestellung. Antenne Bayern hier, hallo.
1: Hallo, liebes Antenne Bayern-Team. Hier ist die Nicole aus Dorfen. Ich wollte eigentlich nur fragen, ob ihr mir zum Geburtstag heute eine Freude machen könntet und von Chumbawamba Tap Thumping spielen könntet. Da würde ich mich richtig drüber freuen und das wäre mega cool. Vielen Dank,

0: mir aber ganz klare Meinung zu den Hasskommentaren. Wenn jeder, dem schlecht geht, losrennt und einfach andere Leute beleidigt, wo kommen wir da hin?
1: Danke für eure vielen Sprachnachrichten und Anrufe. Antenne Bayern, Indra und Leica Moser hier.
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14: In Arnstein in Unterfranken sind es gerade 21 Grad, in Aidenbach in Niederbayern haben wir auch 21 Grad und in Lindenberg im Allgäu sind es 20 Grad aktuell. Ja, also bis zum Nachmittag wird es dann aber nochmal wärmer mit bis zu 26 Grad insgesamt. Und dazu gibt es blauen Himmel und ganz, ganz viel Sonne. Also heute ist nochmal genießen angesagt, denn morgen wird es dann echt durchwachsener mit vielen Wolken und Schauern.
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16: Jetzt ist es 13 Uhr und hier ist Arno.
17: Deutschlands Top-Ärzte fordern, die Abnehmspritze darf kein Luxusprodukt für Reiche sein. Die Krankenkassen müssen endlich zahlen. Aber wollen das überhaupt alle? Das wollten wir wieder in unserer repräsentativen Umfrage Hand aufs Herz wissen. Das Ergebnis hat uns dann doch etwas überrascht, denn die große Mehrheit in Deutschland lehnt die Abnehmspritze ab, selbst geschenkt. Nur 12% würden eine kostenlose Spritze nehmen, 85% sagen nein.
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17: Mehr Strom aus der Sonnenenergie. Dafür entstehen gerade in Bayern ja viele neue Solarparks. Einer wird gerade im Süden von Nürnberg gebaut. Es ist der erste dort in der Stadt. Bayern-Reporterin Birgit Behringer.
18: Hier im Stadtteil Katzwang haben die Arbeiten begonnen. Auf gut 5 Hektar kommen mehr als 7000 Module. Sie sollen im Jahr Strom für mehr als 1500 Vier-Personen-Haushalte liefern. Geplant, gebaut und später betrieben wird die Anlage von einer Nürnberger Firma, die auch schon auf der Messe und am Flughafen große Anlagen verwirklicht hat. hat.
17: Der Nobelpreis für Chemie geht in diesem Jahr an einen Franzosen und einen Japaner. Henri Cargan und Kenzo Sohai werden für ihre Entdeckungen bei der sogenannten organischen Synthese geehrt. Diese Ergebnisse haben dabei geholfen, unter anderem Arzneimittel zu entwickeln. Der Preis ist mit rund 1 Million Euro dotiert. Und das trendet gerade online. Zwei Fußballgötter, einer der geht und einer der nicht gehen will. Cristiano Ronaldo hat sich nach seiner überstürzten Abreise aus der portugiesischen Nationalmannschaft nach langem Schweigen jetzt zu Wort gemeldet und geschimpft. Der Trainer habe ihm versprochen, dass er spielen dürfe und dann habe er ihn doch auf der Bank gelassen. Aber er will nicht aufhören, er will weiter für Portugal auflaufen. Dafür wird der andere Ausnahmefußballer weltweit frenetisch gefeiert, Messi. Er hat das letzte Mal das Argentinien-Trikot angezogen und bei seinem Abschiedsspiel auch noch mal ein Elfmeter-Tor schießen dürfen.
19: Das Antenne Bayern Verkehrszentrum, wir wollen, dass ihr gut ankommt. Vorsicht bitte, A96 Lindau München, da stehen zwischen Sigmarszell und Weißensberg Personen, Menschen auf der Brücke. Da kann sein, dass Sachen auf die Autobahn fliegen. Sigmarszell und Weißensberg, Vorsicht bitte. Ein Bussard, ein echter Bussard auf der A71 Schweinfurt-Suhl zwischen Bad Kissingen-Oerlenbach und Masbach. Passt da bitte auf. Die A8 Salzburg-München, München-Salzburg in beide Richtungen vor Rosenheim-Stau und A94 München-Passau beim Tunnel Wimpassing im Stau. Hier momentan 4 Kilometer, der ist die Höhenkontrolle ausgelöst worden. Die neuesten Blitzer bayernweit. Nur bei uns. Geblitzt wird A8 Salzburg-München hier am Irschenberg. Danke Klausi. Auf der B16 bei Günzburg 50 und Greding Bahnhofstraße. Staus und Blitzer kostenlos melden. 0800 994 9000.
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16: Ich habe mir gerade gedacht, wenn Bibi Rexha zur Deutschen Bahn gehören würde, dann wäre sie bestimmt ein ICE der neuesten Generation mit exakter Wagenreihung, funktionierenden Toiletten und vor allem ohne Verspätung. Hier stimmt einfach alles. New Religion auf Antenne Bar.

0: Wow, seid ihr kreativ heute Mittag. Hut ab, Leute. Also seitdem ich vorhin gefragt habe, welche Hits mit Anrede fallen euch ein, geht's hier rund bei Azubi Jule am Antenne Bayern Telefon.
1: Ja, ich muss zugeben, ganz viele davon kenne ich nicht. Also ich habe natürlich alles erzählt. Jinx und Mr. Roboto. Roboto? Gibt's das?
0: Nochmal. Was? Wie heißt die Band?
1: Sticks, Mr. Roboto?
0: Ja, Domo Varigato, Mr. Roboto, Domo, Domo. Ja, das gibt's. Das ist, die Band heißt Sticks. Schon richtig ausgesprochen. Ah. Was haben wir noch?
1: Mrs. Robinson, das kenne ich, glaube ich.
0: Das ist schön. Da hören wir mal rein. God bless you, please,
1: Mrs. Robinson. Dann haben wir noch Miss Sarajevo von U2, Mr. Loverman von Shabba Ranks. Das muss ich mal nachhören. Das klingt schon geil. Und Mrs. Applebee. Das ist wahrscheinlich ultra alt.
0: Stimmt. Und dann haben wir hier die Top 3 der größten Hits mit Anrede, die ihr alle kennt. Auf Platz 3 die Dancehymne der 90er, Mr. Vain von Culture Beat. Call him Mr. Raider, call him Mr. Platz 2 geht an die Killers, sind gerade wieder super angesagt dank Social Media, Mr. Brightside. Der erfolgreichste Chart-Hit mit Anrede war Anfang der 2000er auf Platz 1 der deutschen Charts und gilt bis heute als einer der größten Sommerhits aller Zeiten. Dante Thomas und seine Miss California, der Spitzenreiter heute auf Antenne.

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18: Und da ist er wieder, der Mann, der alles weiß von den Straßen, Christian Franz im Antenne Bayern Verkehrszentrum.
19: Mit der A8 Salzburg-München in beide Richtungen vor Rosenheim 5 Kilometer Stau. Die Baustelle braucht eine halbe Stunde länger. Auch Dauerstau auf der A9 München-Nürnberg. Zwischen Manchi und Denkendorf 17 Kilometer Stop and Go. Antenne Bayern Echtzeitmessung 18 Minuten länger. Die neuesten Blitzer bayernweit. Nur bei uns, für euch in Kadolsburg, in der Wanderbacher Straße, Kaufbeuren, am Graben und B8 Langenzenn 120. Wenn ihr was habt, Staus oder Blitzer, gerne an. Rufen. Wir freuen uns. 0800 994 9000.
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0: Die Martina aus Aichach in Schwaben hat gerade per WhatsApp ins Antenne Bayern Studio geschrieben: Maixi, kannst du bitte nochmal Likeys Tipp von heute Morgen raushauen? Ich habe Nachtschicht und bin gerade erst aufgestanden. Das machen wir, du bist nicht die Einzige. Vielleicht haben es noch nicht alle mitbekommen, deshalb hier nochmal Likeys neuer Tipp zum geheimen Geräusch. So klingt's. Und heute Morgen hat er einen neuen Tipp dagelassen.
1: Ich habe ihn für heute früh versprochen.
2: Ja.
1: Und hier kommt er. Es geht darum, wo das geheime Geräusch zu hören ist. Man hört es drinnen und draußen.
0: Man hört es abends häufiger. Man muss sich bewegen, das wussten wir schon. Und jetzt mit dem neuen Tipp, kommt er drauf? Was ist das geheime Geräusch? Jeden Morgen ab 6 geht's jede Stunde um den Jackpot. Aktuell schon 19.000 Euro in Guten Morgen Bayern auf Antenne Bayern. Das gehört jetzt nicht mehr zum Geräusch, das ist schon das Intro von Black or White, Michael Jackson.

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Neue Musik für euren Mittag hier auf Antenne Bayern. Was macht eine Welle perfekt? Naja, sagen wir es mal so, ich kann zur unperfekten Welle einiges beitragen. Die hatte ich Ende der 80er. Die einzige Dauerwelle meines Lebens, das hat so unterirdisch ausgeschaut. Ich muss es mir leider immer wieder anschauen. Wenn ich bei meiner Mutter bin, hängt ausgerechnet das Bild in meinem alten Kinderzimmer. Unperfekt ist auch die rote Ampelwelle nachher im Feierabendverkehr, aber perfekt dafür ein Stück Donauwelle zum Kaffee und die musikalisch perfekte Welle von Juli. Ein großer deutscher Millennium-Hit, der kommt gleich hier auf Antenne Bayern nach Lost Freak.

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16: Ja, also heute haben wir wieder einen absoluten Traumtag erwischt mit bis zu 26 Grad blauem Himmel und ganz, ganz viel Sonne. In Maxhütte-Haidhof in der Oberpfalz sind es gerade 21 Grad, in Münchberg in Oberfranken haben wir 20 Grad und in Oberaudorf in Oberbayern 22 Grad. Morgen wird es dann allerdings deutlich grauer mit vielen Wolken und Regen.
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15: Um 14 Uhr und hier ist Arno Siegemund.
17: In der Nähe des Münchner Flughafens ist möglicherweise eine freilaufende Raubkatze unterwegs. Dazu Claudia Fiebrand-Kirmeier vom Landratsamt in Erding.
18: Nach aktuellem Sachstand wurde im Gemeindebereich Oberding mutmaßlich eine freilaufende Raubkatze gesichtet. Wir bitten die Bevölkerung um erhöhte Vorsicht. Nach erster fachlicher Einschätzung könnte es sich um einen Puma handeln.
17: Ja, und möglicherweise ist der Puma aus einem Zirkus ausgebüxt. Das ist aber noch nicht bestätigt. Das Landratsamt Amt in Erding rät, Hunde anzuleinen und kleine Kinder dort nicht unbeaufsichtigt spielen zu lassen.
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17: Übergewicht ist ja ein ganz großes Thema für viele, aber da gibt's ja seit einiger Zeit die Abnehmspritze und die ist ganz schön teuer. Deshalb fordern viele Ärzte in Deutschland schon länger, die Kassen sollten die Spritze bezahlen, wenn jemand sehr viel Übergewicht hat. Die Spritze dürfe kein Luxusprodukt sein. Aber wir wollen es genauer wissen. In unserer repräsentativen Hand-aufs-Herz-Umfrage würdet ihr die Spritze nehmen, wenn sie kostenlos wäre. Tatsächlich würden das nur 12% der Menschen in Bayern tun. 25% hätten Sorge, dass die Spritze ihre Gesundheit eher schaden könnte. Und der Rest sagt, so eine Spritze, die braucht's überhaupt nicht. Ex-BND-Präsident August Hanning kommt unter anderem wegen Spionageverdachts in Untersuchungshaft. Das hat gerade eben der Ermittlungsrichter am Bundesgerichtshof entschieden. Der niedrige Wasserpegel im Chiemsee beschäftigt gerade auch besonders die bekannte Fraueninsel. Der Bürgermeister Georg Kampfleutner arbeitet da an einer wichtigen Maßnahme, Bayern-Reporter Felix Roderer.
19: Ja, die Unterwasserrampe für die Fähren muss verlängert werden, um so knappe 4 Meter. Wenn der Chiemsee jetzt nämlich noch ein bisschen absinkt, dann kommen LKW nicht mehr auf die Insel. Durchs Gewicht gehen die Dinger schon vor der Rampe auf. Ja, und dann gibt's weder Öl noch Gas noch Lieferungen für die Gastro. Es gäbe aber schon gute Verhandlungen mit dem Landratsamt Traunstein und dem Freistaat. Und es werde sicher bald eine Lösung geben, sagt der Bürgermeister.
17: Und das trendet gerade online. Sommerliche Wärme vor dem Regen. Bayern nutzt den letzten Spätsommertag. In den Feeds auf Social Media sieht man von München bis Nürnberg Biergartenfotos, Lunch im Verein und nochmal die kurze Hose, bevor die Schlechtwetterfront kommt. Denn ab morgen sind die sommerlichen Temperaturen erstmal vorbei.
3: Das Antenne Bayern Verkehrszentrum. Wir wollen, dass ihr gut ankommt auf der A6 Pilsen Richtung Heilbronn. Zwischen Kreuz Altdorf und Nürnberg Süd 4 Kilometer Stau, 20 Minuten länger. Und auf der A8 Salzburg München in beide Richtungen vor Rosenheim Stau, Baustelle 4 Kilometer. Die neuesten Blitzer bayernweiten, ne, bei uns B303 bei Riedbach, B85 Eppenschlag, 100 und Greding Bahnhofstraße. Staus, Blitzer kostenlos melden. 0800 994 9000.
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15: Ja, und wenn es noch nicht ganz passt, dann wird's von euch passend gemacht. Kann ja sein, dass ihr einen Song bei uns in der Playlist vermisst. Dann schiebt ihn nur einfach dazwischen. Bei WhatsApp Musikwunsch an die 0800 994 1000. Gleich rocken hier Green Day mit ordentlich Gitarre aus den 90ern. Und hier ist Holly Humberstone aus den aktuellen Charts.

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1: Wir lernen euch besser kennen und auch die vielen spannenden Firmen in Bayern, von denen man sonst so selten was hört.
2: Bianca aus Schrobenhausen in Oberbayern arbeitet bei der Firma Bauer. Was stellt ihr genau her?
3: Wir machen Spezialtiefbau und Maschinenbau für Bohrgeräte.
1: Mhm. Spezialtiefbau und Maschinenbau, das sind dann so Teile, die mit dem Schwertransporter über die Autobahn gefahren werden?
3: Ja, genau, richtig.
2: Was genau sind deine Aufgaben dann im Unternehmen?
3: Ich bin in der Zollabteilung Luftfrachtexport. Wir organisieren quasi die ganzen Transporte per Luftfracht und per Kurier und per Sonderfahrten auf die ganzen Baustellen.
1: Mhm. Ist das ein Job, den man als Quereinsteiger machen kann?
3: Ja, ich sage immer, lernen kann man alles, oder?
1: Naja, das kommt immer darauf an, ob die Firma einen lässt, ne? Weil du hast ja viele Sachen vorher gemacht. Sag mal, was du alles schon gemacht hast.
3: Ja, ich habe Speditionskauffrau gelernt im Flughafen in München und war dann die letzten Jahre bei der Firma KUKA in Lechhausen beschäftigt. Und dann bin ich durch reinen Zufall und Glück zu der Firma Bauer.
1: Und jetzt total glücklich?
3: Ja, absolut. War die beste Entscheidung.
1: Glückliche Menschen bei der Arbeit. Besser geht's doch nicht. Genau. Was dürfen wir dir heute spielen?
3: Von der Cyndi Lauper, Girl Just Wanna Have Fun.
1: Voll frei natürlich. Kommt jetzt auf Antenne Bayern. Viel Spaß.
3: Dankeschön.

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19: Ja, und so eine Meldung, die hatte ich wirklich noch nie. Aufgepasst bitte, in der Nähe des Münchner Flughafens ist möglicherweise eine freilaufende Raubkatze unterwegs. Es könnte sich hier um einen Puma handeln. Das Tier soll in der Nähe der Gemeinde Oberding gesichtet worden sein, nur wenige Kilometer vom Flughafen entfernt. Möglicherweise ist die Raubkatze aus einem Zirkus ausgebüxt. Das Landratsamt rät, Hunde anzuleinen und kleine Kinder nicht unbeaufsichtigt spielen zu lassen. Und wer das Tier sichtet, den Puma, sollte sich auf keinen Fall der Raubkatze nähern, sondern die Polizei informieren. Ihr könnt auch, wenn ihr was gesehen habt oder in der Gegend wohnt, wie ist gerade die Stimmung, anrufen, auch bei uns 0800 994 1000. Dann die A8 Salzburg-München, München-Salzburg vor Rosenheim. 6 Kilometer Stau, 30 Minuten braucht ihr länger. A9 München Richtung Nürnberg zwischen Gredig und Hilpoltstein. Hier starke Rauchentwicklung, ein Brand, die neuesten Blitzer bayernweit, nur bei uns. In Eppenschlag auf der B85 wird geblitzt, in Bad Neustadt an der Saale in der Besengaustraße und B299 Grafenwöhr. Staus und Blitzer kostenlos melden, 0800 994 9000.
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Das war unser kurzer Abstecher ins Harryland auf Antenne Bayern. Eigentlich wollte Pink den nächsten Welthit erstmal alleine singen. Nate Ross von der Band Fun war eigentlich nur zum Songtexten gekommen, aber während die dann so geschrieben haben, ist immer klarer geworden, dieses Lied braucht zwei Stimmen. Denn eigentlich ist es ein Streitgespräch zwischen zwei, die sich gern haben. Ein schönes aber. Und so klingt's auf Antenne Bayern.

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läuft Bayerns beste Musik auf der Gute-Laune-Antenne. In Deutschland wird gerade wahnsinnig viel diskutiert über die Linken und die Rechten, ist auch okay. Aber vergesst mir bitte auch die Rücksichtslosen nicht. Über die muss man auch reden. Das sind die, die auf dem Klo in der Arbeit das letzte Toilettenpapier nehmen und einfach abhauen. Das ist mir gerade wieder auch bei uns passiert. Ich suche noch den Täter. Lisa Augenthaler scheidet natürlich aus. Die würde sowas nie machen auf dem Herrenklo. Die übernimmt jetzt mit dem Nachmittag hier auf Antenne Bayern und Inspektor Kloso geht auf Spurensuche.

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3: 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Antenne Bayern, Indra und Leica Moser hier.
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13: Das Antenne Bayern-Wetter. 23 Grad haben wir in Dinkelsbühl in Mittelfranken. 22 sind es in Bodenwöhr in der Oberpfalz und 22 in Waging am See. In Oberbayern ab morgen, ab Donnerstag, da kommt eine Kaltfront. Die hat Regen und Wind mit dabei und dann nur noch unter 20 Grad.
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13: Punkt 15 Uhr in der Nähe des Münchner Flughafens. Da ist möglicherweise eine freilaufende Raubkatze unterwegs. Arno Siegemund.
15: Ja, möglicherweise handelt es sich dabei um einen Puma. Und wir haben natürlich gleich mal unseren Bahnreporter Felix Roderer losgeschickt.
16: Ja, das Tier soll im Naturschutzgebiet Notzinger Moos in der Nähe der Gemeinde Oberding gesichtet worden sein, nur wenige Kilometer vom Flughafen entfernt. Möglicherweise ist der Puma aus einem Zirkus ausgebüxt. Das zuständige Landratsamt in Erding warnt, Kinder sollten nur unter Aufsicht draußen spielen und Hunde sollten angeleint werden.
15: Und wir haben auch noch mit Martin Lacey Jr. gesprochen vom Münchner Zirkus Krone. Er ist dort der Star-Dompteur und bekannt für seine Raubtiershow.
17: Man sollte einfach bleiben ganz weit weg und kommt nicht in den Nerven. Das Tier, ein Puma, ist eine Raubkatze. Ne? Und natürlich melden sofort der Polizei, wo sie haben das gesehen.
15: Martin Lacey Jr. vom Münchner Zirkus Krone im Antenne Bayern Interview.
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15: Nur

0: 12% der Deutschen würden eine Abnehmspritze nehmen, selbst wenn sie kostenlos wäre. 85% lehnen sie ab. Das hat unsere repräsentative Hand-aufs-Herz-Umfragereihe ergeben. Der Arzt und Journalist Dennis Ballwieser sagt klar, die Abnehmspritze ist für stark Übergewichtige und kein Lifestyle-Medikament.
1: Dafür haben die zu hohe Risiken. Dazu wissen wir auch noch zu wenig, weil wir haben keine Langzeiterfahrung mit diesen Medikamenten.
0: Und laut der Umfrage zeigen Frauen etwas mehr Interesse an der Abnehmspritze als die Männer. Ein Gesetz gegen digitale Gewalt will die Bundesregierung heute auf den Weg bringen. Besitz, Herstellung und Verbreitung von Vergewaltigungsvideos sollen damit künftig strafbar sein, ebenso wie sexualisierte Deepfakes. Und das trendet gerade online. Das Inventar des geschlossenen 4-Sterne-Mövenpick-Hotels Frankfurt City wird jetzt komplett verkauft. Eine Berliner Firma räumt gerade 288 Zimmer aus, samt Restaurants, Tagungsräumen, Küchen und Fitnessbereich. Insgesamt gibt es bis zu 9000 Möbelstücke zu kaufen und rund 50.000 Einzelteile. Besonders gefragt zu Beginn die Hotel-Safes. Die gibt es ab 39 Euro.
2: Christian Franz für euch im Antenne-Bahn-Verkehrszentrum. Wir wollen, dass ihr gut ankommt.
3: Jawohl, mit der A8 Salzburg-München-München-Salzburg. Ich bin gespannt, ob du den Namen noch kennst. Der Stau in beide Richtungen vor Rosenheim heißt?
2: Rosi.
3: Absolut, weil er immer ist. Und der Dauerbaustelle haben wir ihn einen Namen gegeben. Und ihr habt dann entschieden, es sollte Rosi sein. A9 München-Nürnberg zwischen Manching und Denkendorf. Da ist der Manfred. 12 Kilometer zähfließender Verkehr. Auch das eine Dauerbaustelle und hat einen Namen bekommen. A92 München-Deckendorf zwischen Dingolfing-Mitte und Ost. Hier ein Pannen-LKW im Baustellenbereich. Und wir sehen, er wird gerade im Moment abgeschleppt. Also das hat sich gleich erledigt. Die neuesten Blitzer bayernweit. Nur bei uns. Und da wird geblitzt in Memmingen in der Bodenseestraße. Ein Blitzer in Oberbayern auf der B16 bei Oberhausen und Unterfranken. In Bad Neustadt an der Saale in der Besengaustraße. Staus und Blitzer kostenlos melden. 0800 994 9000.
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2: Und ihr seid alle dabei, dann zu gleich ein Millennium-Hit. You are beautiful, no matter what they say. Wahnsinns-Flashback gibt's aus den 90ern.
3: Und was noch?
2: Und ein Hit von heute jetzt.
3: Dankeschön.

0: Das ist Bayerns beste Musik mit der ganz neuen von Christa Sorandi für euch hier auf Antenne Bayern. Gleich hör mal Christina Aguilera. Und wenn ihr euch wundert, warum es im Notzinger Moos im Landkreis Erding-Oberbayern gerade nach Puma-Käfig riecht, das ist, weil da gerade tatsächlich einer unterwegs sein soll. So ein Puma. Das klingt jetzt so lustig dahergesagt, ist aber wirklich ernst. Manuel Buck vom Raubtier- und Exotenasyl Wallersdorf-Mittelfranken.
1: Das ist tatsächlich purer Ernst. Ein Puma gehört zu den sehr gefährlichen Tieren, von denen Lebensgefahr ausgeht. Das ist purer Ernst, diese Situation.
0: So, jetzt stelle ich mir vor, ich bin mit meinem Hund im Wald und sehe da eine Raubkatze, die da nicht hingehört. Was tue ich? Ja.
1: Auf keinen Fall wegrennen, sich versuchen langsam zu entfernen und am besten den Tieren nicht den Rücken zukehren, weil das sind Lauerjäger. Hm. Durch die Ansicht vom Rücken werden die getriggert und der Jagdinstinkt kommt hoch.
0: Das heißt, ich nehme, egal was ich bei mir habe, auf den Arm und entferne mich langsam rückwärts und immer genau. Das Tier im Blick.
1: Genau. Ja.
0: Heute mit dem Hund vielleicht mal eher im Garten spazieren gehen und die Kinder im Keller spielen lassen.
1: Ja, würde ich auf jeden Fall empfehlen.
0: So, wir haben diese Situation für euch im Blick. Sobald sich was tut, erfahrt ihr es hier bei uns auf Antenne Bayern.

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16: Das Antenne Bayernwetter. 24 Grad in Goldbach in Unterfranken, 23 haben wir in Buchhofen, Niederbayern und 22 sind es in Bad Wörishofen im Allgäu. Ab morgen, der Herbst ist gescheit, unter 20 Grad und für die meisten von uns mal nass und Wind kommt dazu. Christian Franz für euch mit einer wichtigen Meldung aus Oberbayern.
17: Ja, so eine Meldung hatte ich noch nie. Also es betrifft die Nähe des Münchner Flughafens. Hier ist möglicherweise eine freilaufende Raubkatze unterwegs. Das hat das Landratsamt Erding auch bestätigt, dass hier der Verdacht besteht. Es ist möglicherweise ein Puma. Das Tier, also ein Puma, der soll im Naturschutzgebiet Notzinger Moos in der Nähe der Gemeinde Oberding gesichtet worden sein. Das Landratsamt Erding ruft die Bevölkerung zur Vorsicht auf. Bitte keine kleinen Kinder unbeaufsichtigt spielen lassen, Hunde nicht frei laufen lassen. Wer den Puma sieht, nicht nähern, sondern sofort die Polizei informieren. 0800 994 9000, das Antenne Bayern Verkehrszentrum.
18: Die B14 Fahrt Richtung Ansbach ist aktuell gesperrt worden.
17: Auch was ist passiert?
18: Da brennt ein Fahrzeug. Okay. Feuerwehr, Rettungsdienst und Polizei sind schon vor Ort.
17: Danke für die Meldung. Dann die A8 Salzburg-München in beide Richtungen vor Rosenheim, Stau Rosi. Ihr braucht hier jeweils eine halbe Stunde länger. Die neuesten Blitzer bayernweit. Nur bei uns in Weichering auf der B16, Memmingen, Bodenseestraße, München am Mitterfeld. Staus und Blitzer kostenlos melden. 0800 994 9000.
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2: Wir freuen uns, dass ihr alle dabei seid. Wir machen es uns einfach nett. Michael Schulte hören wir gleich. Miley Cyrus mit dabei. Die Red Hot Chili Peppers, ein Millennium-Hit. Und wir starten mit ihr.

0: Bayerns beste Musik mit Michael Schulte für euch auf Antenne Bayern. Gleich hör mal Mr. Big. Es gibt wohl laut Landratsamt Erding eine wirklich ernstzunehmende Sichtung einer Raubkatze hier bei uns in Bayern. Im Notzinger Moos bei Oberding, das ist in der Nähe des Münchner Flughafens. Polizei und Landratsamt Erding, die sind gerade noch in letzten Abstimmungen, wie das weitere Vorgehen ist. Die wollen sich jeden Moment dazu äußern. Verpasst ihr bei uns natürlich nicht. Und das ist so geschert, weil eigentlich schaut der so nett aus, so ein Puma. Der ist so silbergrau, bräunlich mit so großen grünen Knopfaugen und so flauschig. Aber 1,50 lang, 5 cm lange Fangzähne. Und Kinder sollen deshalb nicht unbeaufsichtigt draußen unterwegs sein in dieser Region. Die Gassi-Runde mit dem Hund, die verlegen wir auch lieber in den Garten. Und jetzt ist die Frage, wie gefährlich ist denn so ein Puma wirklich? Wildtierexperte Dr. Markus Bauer.
1: Naja gut, es ist keine Hauskatze, ne? Der ist so groß wie ein Leopard und hat durchaus eine massive Körperkraft, kann bis zu 55 Kilo, wenn es ein Kater ist, erreichen. Und also ich würde mit dem jetzt auch nicht kuscheln wollen.
0: Nee, ich auch nicht, weil ganz blöd gesagt, fressen so Pumas ja wahrscheinlich nur eins, und zwar
1: Fleisch. Mhm. Alles, was sie totkriegen können. Also bis zum Reh wird auf jeden Fall erbeutet. Also ein Zentner bis 100 Kilo können die erlegen.
0: Das ist harter Tobak. Und wir hoffen, dass es bald News von der Polizei gibt. Im besten Fall ist es ja gar kein Puma, sondern vielleicht irgendwas Liebes. Wir sind auf jeden Fall weiter für euch dran. Und sobald sich was tut, könnt ihr euch auf uns verlassen. Hört es hier auf Antenne Bayern.

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18: Das Antenne Bayern-Wetter. Wir haben 24 Grad in Breitengüßbach, Oberfranken, 23 sind es in Karlsfeld in Oberbayern und 22 haben wir in Furt im Wald in der Oberpfalz. Und ab morgen, ab Donnerstag, zieht Regen auf, Wind ist dabei und es kühlt runter unter 20 Grad dann.
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18: Um 16 Uhr in der Nähe des Münchner Flughafens ist möglicherweise eine freilaufende Raubkatze unterwegs. Arno Siegemund.
19: Ja, vermutlich ist es ein Puma. Das Tier soll im Naturschutzgebiet Notzinger Moos in der Nähe der Gemeinde Oberding gesichtet worden sein. Das Landratsamt in Erding ist da zuständig und ruft die Bevölkerung zur Vorsicht auf, kleine Kinder nicht unbeaufsichtigt spielen lassen und Hunde dort im Gebiet nicht freilaufen lassen. Dazu Manuel Buck. Er ist zoologischer Leiter des Raubtier- und Exotenasyls in Ballersdorf bei Ansbach.
20: Zirkus kann gut sein, allerdings kann es auch eine illegale Privathaltung sein. Das kommt tatsächlich öfters vor, dass sich Leute so ein Tier kaufen und damit überfordert sind. Das Tier bricht dann aus oder eventuell lassen sie es sogar frei, ohne drüber nachzudenken. Ja, und dann ist das Tier auf einmal bei uns in der Wildnis.
19: Der Experte rät, nicht wegzurennen und dem Puma nicht den Rücken zuzudrehen. Wer das Tier sieht, soll sofort die Polizei anrufen.
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19: Übergewicht ist ja leider für viele ein großes Thema, aber da gibt's ja dieses angebliche Wundermittel, die neue Abnehmspritze, leider ziemlich teuer und die Kassen zahlen das im Normalfall nicht. Uns hat interessiert, Hand aufs Herz, würdet ihr die Abnehmspritze überhaupt verwenden, wenn ihr sie nicht bezahlen müsstet? Tatsächlich würden nur 12% der Menschen in Bayern die Spritze nehmen wollen, wenn sie kostenlos wäre. 25% haben Angst vor gesundheitlichen Schäden und der Rest findet, die Spritze, die braucht's überhaupt nicht. Bundespräsident Steinmeier hat den Angriff der Hamas auf Israel heute vor 3 Jahren als schlimmsten Anschlag auf jüdisches Leben seit dem Holocaust verurteilt. Die Terroristen hätten mit unvorstellbarer Grausamkeit Frauen, Männer, Kinder, junge und alte Menschen ermordet. Seit dem 7. Oktober sei auch in Deutschland antisemitische Hetze auf unerträgliche Weise aufgeflammt, so der Bundespräsident. Die Regierung will Menschen besser vor digitaler Gewalt schützen, vor allem Frauen. Der Entwurf von Justizministerin Hubig sieht vor, bereits die Herstellung von gefakten Nackt- oder Sexdarstellungen zu verbieten, mit denen Frauen bloßgestellt werden. Betroffene sollen außerdem Anspruch auf Löschung haben und Verfolgung solcher Übergriffe. Und das trendet gerade online. Im Betrugsprozess gegen Jimmy Blue Ochsenknecht geht es in die nächste Runde. Der 34-Jährige hat gegen seine Verurteilung durch das Landesgericht in Innsbruck Berufung eingelegt. Der Schauspieler soll ja eine Geldstrafe von 34.500 Euro bezahlen. Er hatte eine Hotelrechnung in Höhe von 14.500 Euro bei einem Wirt in Österreich nicht beglichen. Nun muss das Oberlandesgericht in Innsbruck über die Berufung entscheiden.
18: 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Christian Franz.
1: Mit der A8 Salzburg-München, München-Salzburg in beide Richtungen. Vor Rosenheim 8 Kilometer Stau. Ihr braucht eine halbe Stunde länger jeweils. Das ist der Stau Rosi. Auf der A9 München-Nürnberg zwischen Manching und Denkendorf 13 Kilometer zäh. Antenne Bayern. Echtzeitmessung 20 Minuten länger. Und A9 Nürnberg Richtung München. Jetzt ein Unfall zwischen Manching und Langenbruck. Unfall auch gerade passiert. A93 Holledau-Regensburg zwischen Saalhaupt und Bad Abbach. Hier Unfall mit 2 Fahrzeugen. Die linke Spur ist hier gesperrt. Die neuesten Blitzer bayernweit. Nur bei uns. B470 bei Schwarzenbach, B307 bei Lenggries und die Simone.
21: Auf der A92 aus München Richtung Deckendorf. In der Überleitung zur A9 gibt es teure Fotos.
1: Danke, Simone. Staus und Blitzer kostenlos melden. 0800 994 9000.
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18: Und ihr seid alle dabei. Hello, Millennium mit dazu.

Musik. Und Harry Styles für euch auf Antenne Bayern. Dazu gibt's gleich Kylie Minogue. Durch Bayern streift offenbar gerade ein Puma. Und zwar in freier Wildbahn. Niemand weiß, wo der herkommt. Von einem Zirkus, dem Puma fehlt, ist auch nichts bekannt. Und das Landratsamt in Erding, das warnt aber vor einer wirklich ernstzunehmenden Gefahr. Für uns alle Kinder, die sollen bitte nicht ohne Aufsicht draußen spielen. Mit dem Hund Gassi gehen in der Gegend, auch eher schwierig. Gesehen wurde der Puma wohl im Notzinger Moor.

0: Haus bei Oberding. Das ist in der Nähe vom Münchner Flughafen. Und sobald wir was Neues wissen, erfahrt ihr es natürlich hier bei uns auf Antenne Bayern. Und jetzt schauen wir erst einmal auf unseren 19.000 Euro Jackpot. Also die Sabine aus Weißenfeld in Oberfranken, die hat es heute damit probiert.
1: Also vielmehr sagt eigentlich meine 14-jährige Tochter, dass das ein Muckenbatscher ist, also Fliegenklatsche. In Oberfranken sagt man halt Muckenbatscher.
0: War es aber leider auch nicht.
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0: Dann ist es halt jetzt eure Chance. Was könnte das hier sein? Nochmal. Unser Likey ist ja der Einzige, der dieses geheime Geräusch kennt. Aber langsam verliert sogar der die Geduld.
3: Ich sag nur, ich will nicht mehr. Ich kann nicht mehr. Ich halte das alles nicht mehr auf.
4: Ich hätte das aus Nein auf. Ja,
5: deshalb gibt es heute von mir einen neuen Tipp.
6: Ja, Gott sei Dank. Also was wir schon wissen, man hört es vor allem abends und man bewegt sich dabei.
5: Ja. Ja. Und jetzt Tipp Nummer 3. Wir können es drinnen und draußen hören.
0: Drinnen und draußen abends. Was ist das hier? Wenn ihr es wisst, die nächste Runde, die gibt's morgen ab 6 und dann stündlich immer um 7 und 8 in Guten Morgen Bayern und der Jackpot. Ich sag's euch nochmal, da sind krasse 19.000 Euro drin. 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

0: Antenne Bayernwetter. 24 Grad haben wir in Obernburg am Main in Unterfranken, 23 in Menkhofen, Niederbayern und 23 haben wir in Langweid am Lech in Schwaben. Ab morgen, da kommt eine Kaltfront zu uns in den Freistaat, hier hat Regen dabei und auch Wind und die Temperaturen dann unter 20 Grad.
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2: In der Nähe vom Münchner Flughafen ist wohl eine freilaufende Raubkatze gesichtet worden. Das Ganze im Notzinger Moos bei Oberding. Nach erster fachlicher Einschätzung könnte es ein Puma sein. Woher die Raubkatze aber kommt, das ist noch völlig unklar. Hunde sollten jetzt in der Region nicht frei rumlaufen und Kinder nicht alleine draußen spielen. Felix Roderer, Oberding.
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3: Heute übt die Luftrettungsstaffel in Straubing bei Mühle. Nach der Theorie gibt es jetzt Übungsflüge. Die Luftbeobachter sollen Waldbrände früh erkennen, den Brandort genau melden und so Einsätze steuern. In Niederbayern gibt es dafür 29 Luftbeobachter an 5 Stützpunkten. Katrin Steinberger, Straubing.
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4: Das Nürnberger Rathaus steht Kindern und Jugendlichen auch als Lernort offen. Es gibt regelmäßig Workshops, in denen sie sich mit Demokratie und Politik befassen können. Und das auch direkt hier im Entscheidungszentrum der Stadt. Dafür ist der Lernort Rathaus jetzt mit dem Deutschen Kinder- und Jugendhilfepreis ausgezeichnet worden. Birgit Behringer, Nürnberg.
0: Und jetzt die Meldung der Stunde aus unserer Nachrichtenredaktion, Arno Siegemund.
5: Der Autohersteller Audi will Mitarbeiter vorübergehend in Rüstungsunternehmen verleihen. Das freiwillige Projekt richtet sich zunächst an Ingenieure, Projektmanager und Mitarbeiter der Entwicklung in Ingolstadt. Sie sollen bei Firmen wie zum Beispiel Diehl, Airbus oder KNDS in Bayern arbeiten können. Die Beschäftigten bleiben bei Audi angestellt und erhalten laut IG Metall das gleiche Gehalt.
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6: Ihr habt es gerade auch gehört, eine eventuelle mögliche Puma-Sichtung im Notzinger Moos, Nähe vom Flughafen. Passt da bitte ganz besonders auf, wenn ihr hier auf der Landstraße unterwegs seid, der Grünecker Straße, hier dann der Notzinger Straße. Das ist eine wichtige Verbindungsstrecke hier zwischen der B301 und auch der Bundesstraße hier, wenn ihr unterwegs seid, im Bereich der B388. Also hier Bereich Hallberg-Moos, Moos-Inning auf der Bundesstraße 388 und B301. Vorsicht, hier natürlich die Möglichkeit auch, dass der Puma hier auftaucht. Dann bitte Vorsicht auch auf der A93 Holledau Richtung Regensburg zwischen Saalhaupt und Bad Abbach. Unfall, die linke Spur ist hier momentan gesperrt. A9 München Richtung Nürnberg zwischen Manching und Denkendorf, unser Stau Manfred. Der Dauerstau 15 Kilometer zähfließend, 20 Minuten braucht ihr länger. Und der Stau Rosi bei Rosenheim auf der A8 Salzburg Richtung München, München-Salzburg, ist in beide Richtungen 4 Kilometer lang. Die neuesten Blitzer bayernweit, nur bei uns auf der A73 bei Fürth wird geblitzt. Ein Blitzer steht auf der A73 bei Bad Staffelstein und noch ein Blitzer.
7: Der Andreas an der Schleißheimer Straße 440 steht ein Blitzeranhänger Richtung Stadt einwärts.
6: Dankeschön, Staus und Blitzer kostenlos melden 0800 994 9000.
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0: Ich freue mich, dass ihr alle dabei seid. Wir hören gleich Family of the Year. Dann Justin Bieber zusammen mit The Kid Laroi, Avril Lavigne dabei. Und hier wartet schon Mac Foss.

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0: Comedy of the Year. Das ist Bayerns beste Musik für euren Mittwoch hier auf Antenne Bayern. Und gleich gibt's eine Runde Glockenbach. Und ihr habt's mitbekommen, in Bayern ist wohl gerade ein Puma unterwegs im Norziger Moos. Das ist in der Nähe vom Münchner Flughafen. Im Moment bereitet die Polizei eine Suchaktion mit Hubschraubern und mit Drohnen vor. Und wir schalten gleich auch mal zu unserer Puma Patrol sozusagen, zu Oberbayern-Reporter Felix Roderer in Oberding. Das Landratsamt Erding, das warnt auf alle Fälle, Kinder sollen bitte nicht unbeaufsichtigt draußen spielen, mit dem Hund Gassi gehen, auch eher schwierig. Und sobald ihr da was Neues hören, erfahrt ihr es hier bei uns. Und jetzt natürlich
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0: Das geht ja nicht 16:45 ohne das Berufe-Raten. Das können wir nicht machen. Ganz easy, ihr sagt mir einen ganz typischen Satz aus eurem Berufsleben. Ich sag euch, was ihr arbeitet und alle raten mit. Überall im Freistaat. Hier ist die Lisa Augenthaler. Wer ist jetzt dabei? Hi!
2: Hallo Lisa, hier ist die Carina aus Nürnberg.
0: Hallo du Liebe, dein Satz.
2: Laut NDV darf der FBÜW KIP IA zur POBK22.
0: Ich bin schon nach der ersten Abkürzung bin ich schon raus, hat mein Hirn schon nur Fragezeichen ausgesprochen. Bitte nochmal.
2: Ja, laut NDV darf der FBÜW

0: ÜWKIP, IA, zur POBK 22.
1: Um Gottes Willen. Weißt du, wie du klingst, wenn du so redest? Wie so eine KI-Stimme, die irgendwie einen Hänger hat und lauter.
0: Das ist auch, ja, das ist auch so, man sagt es selten, also in meinem Job, man schreibt es in E-Mails.
1: NDV, wir müssen erstmal rausfinden, was der NDV ist. Notruf der Verkehrsüberwachung oder so?
0: Ja, nein, das ist gar nicht so schlecht, also nicht Notruf.
1: Bitte nochmal.
0: Ja, laut NDV darf der FBÜWKIP, IA,

0: Ja, nein, das ist gar nicht so schlecht. Also nicht Notruf, aber mit Verkehr hat es zu tun, mit Schienenverkehr. Also das ist schon eine richtige Richtung.
1: Dann bist du bei der Bahn.
0: Nicht ganz, aber sehr, sehr gut. Das stammt aus der Deutschen Bahn. Das bedeutet, laut dem Nachweis der Voraussetzungen für die Deutsche Bahn, darf der Fachbauüberwacher konstruktiver Ingenieurbau in Ausbildung zu der Prüfung, und diese Prüfungsnummer lautet POBK22, zugelassen werden. Genau, also wir sind ein Dienstleister für die Deutsche Bahn, die Firma Eber Consult, und wir bilden Fachbauüberwacher für die Deutsche Bahn aus. Und da ist es ganz gängig.
1: Okay, aber dass ich da jetzt keine Chance hatte, das ist ja auch klar, Carina.
0: Das ist, ja. Aber ich habe es dir auch nicht leicht gemacht, ja.
1: Immerhin gibst du es zu. Was ist denn mit eurem Satz? Her damit. 0800 994 1000. Freue mich auf euch. Nur hier auf Antenne Bayern. Adi.

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11: Das Antenne Bayernwetter mit 20 Grad in Burg Lengenfeld in der Oberpfalz, 20 Grad in Bad Aibling in Oberbayern und 24 sind es in Hallstatt in Oberfranken. Ab morgen, ab Donnerstag, der Herbst ist gescheit, unter 20 Grad und für die meisten dann nass und windig.
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11: Um 17 Uhr großer Einsatz der Polizei im Gebiet rund um den Münchner Flughafen. Offenbar läuft dort eine Raubkatze rum. Arno Siegemund.
13: Ja, das Landratsamt in Erding bereitet gerade eine größere Suchaktion vor. Und mit dabei ist unser Bahnreporter Felix Roderer.
14: Ja, und die wird groß ausfallen. Hubschrauber und Drohnen werden eingesetzt. Das Gebiet ums Notzinger Moos bei Oberding soll von oben angeschaut werden. Ein Jäger hatte die Großkatze gestern auf seinem Nachtsichtgerät erkannt und Bilder gemacht. Und die hat sich ein Experte angesehen, der davon ausgeht, dass es sich um einen Puma handeln könnte.
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13: Die Abnehmspritze sollte kein Luxus für wenige sein, sondern von den Kassen bezahlt werden. Das fordern Top-Ärzte aus ganz Deutschland. In unserer repräsentativen Umfrage Hand aufs Herz wollten wir aber wissen, würdet ihr diese Spritze nehmen, wenn sie kostenlos wäre? Tatsächlich sind die Menschen in Bayern skeptisch. Nur 12% haben Ja gesagt. Ein Viertel hat Bedenken wegen der möglichen Nebenwirkungen. Die kann Dr. Thomas Kurscheid verstehen. Aber
15: generell muss man sagen, ist die gut verträglich und natürlich auch nur für Leute, die wirklich ein Problem haben. Und wenn man dann eben abwägt zwischen dem Problem der Adipositas, schweres Übergewicht nach Diabetes, Hochdruck, Cholesterin, dann würde ich natürlich, wenn ich Patient wäre, eher zur Spritze greifen oder zu einer anderen Methode zum Abnehmen.
13: Dr. Thomas Kurscheid im Antenne Bayern Interview. Kanzler Merz hat die Wahl des AfD-Politikers Rausch zum Landtagspräsidenten von Sachsen-Anhalt kritisiert. Der Extremismus dringe mit Wucht in die Parlamente ein, so der Kanzler bei einer Veranstaltung des Handelsblatts. Er nannte die Wahl einen historischen Einschnitt. Man wisse nicht, von wem der AfD-Kandidat seine Stimmen erhalten habe, aber wer einen Abgeordneten einer rechtsextremen Partei zum Landtagspräsidenten wähle, müsse das mit seinem Gewissen vereinbaren. Ex-BND-Präsident Hanning kommt unter anderem wegen Spionageverdachts in Untersuchungshaft. Das hat heute der Ermittlungsrichter am Bundesgerichtshof in Karlsruhe entschieden. Das trendet gerade online. Die Geissens haben Nachwuchs. Auf Insta stellen Carmen, Robert und Co. die neuen Familienmitglieder vor. Zum einen ist da ein Roboter, der tanzen kann. Carmen und die beiden Töchter filmen die lustige Einlage auf Insta. Und auf einem anderen Video bringt eine Art Roboterhund den Geissens mal eben frische Getränke.
11: Na denn. Warum kein gescheiter Hund? 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Wir wollen, dass ihr gut ankommt. Christian Franz.
16: Ja, ihr habt es gerade in den Antenne-Bayern-Nachrichten gehört. Mögliche Puma-Sichtung in Bayern, hier im Bereich vom Flughafen München, Notzinger Moos. Und deshalb gerade jetzt, wenn so die Dämmerung losgeht, werden die Tiere ja nachtaktiv und begeben sich vielleicht auf die Suche. Passt auf, wenn ihr unterwegs seid, gerade auf der Bundesstraße 388 hier im Bereich zwischen Ismaning, Moos-Inning und Erding und auch auf der B301 hier im Bereich von Hallberg-Moos, Oberding und auch die Landstraße hier bei Goldach und Notzing. Bitte aufpassen, hier könnte es sein, dass eventuell ein Puma auch unterwegs ist. Das hat das Landratsamt auch bestätigt, dass es hier eine mögliche Sichtung gab. Bitte Vorsicht auf der A8 Salzburg-München, München-Salzburg. Vor Rosenheim jeweils 8 Kilometer Stau. Ihr braucht die 38 Minuten länger. A9 Berlin-Nürnberg, neue Meldung zwischen Windlacher Berg und Bayreuth Süd. Unfall mit LKW und deshalb momentan Sperre. Stau baut sich schnell auf. Der Tunnel Prüfening ist wieder offen auf der A93 Richtung Regensburg. Deswegen löst sich der Stau auch langsam auf. 0800 994 9000. Das Antenne Bayern Verkehrszentrum.
17: Hallo, servus, da ist der Daniel. Grüß euch. Die Strecke Markt-Oberdorf, Kaufbeuern B12 ist in beiden Seiten gesperrt.
16: Kannst du sehen den Grund?
17: Wegen am Unfall. Okay. Polizei ist schon vor Ort und leitet um. Danke.
16: Danke dir. Staus und Blitzer, da haben wir die Blitzer. Und zwar wird geblitzt einmal auf der A8 Salzburg Richtung München am Irschenberg. Ein Blitzer Memmingen Bodenseestraße. Staus und Blitzer kostenlos melden 0800 994 9000.
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11: Und ihr seid alle dabei. Millennium Hit gibt's gleich. Flashback aus den 90ern dabei.

0: die ganz neue von Taylor Swift. Das ist Bayerns beste Musik für euch hier auf Antenne Bayern. Und gleich was aus den 2000ern. Millennium-Hit von den Black Eyed Peas dabei. Ah, stellt sich das noch als, keine Ahnung, harmloses Pony raus? Oder ist diese Lage wirklich super ernst? So aberwitzig, wie das klingt, aber es ist offenbar immer noch ein Puma im oberbayerischen Landkreis Erding unterwegs. Polizei und Landratsamt, die sind dran. Gerade wird das Gebiet mit Drohnen abgesucht und mit Helikoptern, bis sicher geklärt ist, was denn da jetzt wirklich gerade durchs Notzinger Moos streift. Biologin Sandra Altherr von der Organisation Pro Wildlife.
1: Es gab ja schon den einen oder anderen falschen Alarm. Wir erinnern uns alle an die Löwen in Berlin, die dann doch Wildschweine waren. Aber was die Sache, und deshalb beneide ich die Behörden gar nicht, was die Sache so schwierig macht, es ist trotzdem nicht auszuschließen. Also wir sehen immer wieder Angebote, Verkaufsangebote für Pumas und auch andere Raubkatzen. Es ist total leicht, solche Tiere zu bekommen. Insofern theoretisch ist es denkbar, dass es ein Puma ist. Wir wissen es nur noch nicht.
0: Okay, schon mal aber Entwarnung, das können wir schon mal sagen. Für alle anderen Bundesländer bei euch ist alles gut, weil so ein Puma, der unternimmt jetzt keine riesigen Wanderungen. Also ihr müsst euch keine Gedanken machen.
1: Worüber man sich grundsätzlich Gedanken machen sollte, ist, wie schwach die Regelung in Deutschland ist für die Haltung von exotischen Haustieren. Total. Da haben wir einfach wahnsinnige Lücken. In 6 Bundesländern kann man zum Beispiel einen Puma völlig legal halten. In Bayern nicht, aber zum Beispiel nebenan in Baden-Württemberg ist das überhaupt kein Thema. Mhm. Und natürlich, Mai, es gibt auch Leute mit krimineller Energie. Also eine illegale private Haltung ist auch nicht immer ausgeschlossen.
0: Das ist wirklich unfassbar wild alles. Also bitte rund um das Notzinger Moos gerade erstmal nicht spazieren gehen, keine Kids da draußen spielen lassen. Macht euch einfach einen schönen Fernsehabend daheim. Das ist doch auch mal nett, um den Puma

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8: Antenne Bayern Wetter. 22 Grad haben wir in Landshut in Niederbayern, 21 in Alzenau in Unterfranken und 20 sind es in Türkheim in Schwaben. So, ab morgen nur noch unter 20 Grad und dann zieht Regen auf und Wind ist auch mit dabei.
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9: Hier in Günzburg warnt die Stadt vor gefälschten E-Mails im Namen von Oberbürgermeister Michael Jahn. Unter seinem Namen verschicken Betrüger aktuell Nachrichten, die wie offizielle Mails wirken sollen. Tatsächlich handelt es sich dabei wohl um Phishing-Versuche. Solche Fake-Mails im Namen von Bürgermeistern treten gerade auch in anderen Städten auf. Markus Pöpperl, Günzburg.
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10: Die Unterwasserrampe für Fähren zur Frauen Insel muss hier im Chiemsee verlängert werden. Der Pegel des Sees, der ist ziemlich niedrig und sollte der weiter absinken, dann gehen schwere Fahrzeuge wie LKW vor der Rampe auf den Boden auf. Öl, Gas und Lieferungen für die Gastro gibt's da nicht mehr. Die Gespräche mit Landratsamt und Freistaat laufen aber schon. Felix Roderer, VN Chiemsee.
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11: Die Würzburg Baskets starten in den FIBA Europe Cup. Zum Auftakt ist das Team beim amtierenden zypriotischen Basketballmeister Petrolina Larnaka zu Gast. Los geht's gleich um 18 Uhr. In der Gruppenphase stehen bis Weihnachten jetzt insgesamt 10 Spiele gegen Teams aus verschiedenen europäischen Ländern auf dem Programm. Birgit Behringer, Würzburg.
12: Und jetzt die Meldung der Stunde aus unserer Nachrichtenredaktion. Arno Siegemund, der braucht noch eine Sekunde. Wir sind so brandaktuell.
13: Und da ist er schon.
12: Hier ist er.
13: In der Nähe des Münchner Flughafens ist möglicherweise eine freilaufende Raubkatze unterwegs. Es könnte sich dabei um einen Puma handeln. Das Tier ist von einem Jäger im Zengermoos gesichtet worden. Durchsucht werden gerade dieses Gebiet und das Notzingermoos bei Oberding. Das Landratsamt in Erding ruft die Bevölkerung zur Vorsicht auf, kleinere Kinder nicht unbeaufsichtigt spielen lassen und Hunde nicht freilaufen lassen.
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14: Ja, mit der A8 Salzburg Richtung München, München-Salzburg zwischen Rosenheim und Fraßdorf. 8 Kilometer Stau. 33 Minuten braucht ihr momentan länger. A9 Berlin Richtung Nürnberg zwischen Windlacher Berg und Bayreuth Süd. Unfallsperre 3 Kilometer Stau. A9 Nürnberg-München zu Manti und Langenbruck, linke Spur gesperrt. Und die neuesten Blitzer bayernweit. Nur bei uns in Burgkirchen an der Alz auf der B20, Bad Tölz, bei Raviserstraße und Wackersberg am Steinbach. Staus und Blitzer kostenlos melden 0800 994 9000.
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8: Freue ich mich, dass ihr alle dabei seid. Gleich haben wir Kygo zusammen mit Ava Max, Welshly Arms, Eros Ramazzotti. Das haben wir auch verpasst, Italienisch zu lernen. Naja, und wir starten.

0: beste Musik mit Kygo und Ava Max hier auf Antenne Bayern. Und gleich hören wir Mike and the Mechanics. So, der Bereich Notzinger Moos und Zenger Moos im Landkreis Erding-Oberbayern wird gerade mit Drohnen abgesucht. Alle gehen völlig crash out. Polizeihauptmeister Andreas Eichel aus Ingolstadt. Jetzt sagen Sie mal, was ist denn jetzt mit diesem vermeintlichen Puma, der da vielleicht umherstreift?
1: Fakt ist, heute Nacht hat ein Jäger auf seinem Nachtsichtgerät erkannt, dass ihm eine auffällig große Katze durchs Bild läuft. Und diese Katze hat er videografiert und fotografiert. Und es ist dann noch in der Nacht, nachdem er die Polizei informiert hatte, einem Experten vorgelegt worden. Und der hat gesagt, ja Mensch, das könnte eventuell ein Puma sein.
0: Okay, und Stand jetzt, habt ihr was gefunden?
1: Nein, bis jetzt gab es keine konkreten Hinweise darauf, die diesen Verdacht bestätigt hätten.
0: Okay, und wie geht's jetzt weiter?
1: Wir haben natürlich jetzt alle Jagdpächter, alle Jäger informiert darüber und auch gebeten, da nochmal die Augen und Ohren sehr, sehr genau aufzuhalten und vielleicht mal verstärkt auch da rauszugehen mit den Nachtsichtgeräten, die diese Jäger und Jagdpächter ja haben. Und wir hoffen darauf, vielleicht eine Bestätigung zu bekommen oder eben auch nicht, wenn über jetzt viele Tage keine Bestätigung kommt, dann können wir vielleicht eine leichte Entwarnung geben.
0: Okay, also wenn ihr was seht, dann bitte meldet euch bei der Polizei. Und Herr Eichele, wenn das Viech uns sieht, was immer es auch ist?
1: Naja, ist leicht gesagt, cool bleiben, stehen bleiben, nicht laufen und hoffen, dass das Ganze an einem vorübergeht.
0: Okay, dann machen wir das genauso. Das Landratsamt Erding, das spricht weiterhin eine Warnung aus, also bitte geht's nicht spazieren, wenn es doch irgendwie sein muss, mit dem Hund angeleint, ohne die Kinder und wenn es was Neues gibt. Dann wisst ihr doch, hört es bei uns auf Antenne Bayern. Wir bleiben für euch dran.

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0: Antenne Bayernwetter mit 19 Grad in Schwabach in Mittelfranken. 17 haben wir in Bad Grönenbach im Allgäu und 14 sind es in Bad Kötzing in der Oberpfalz. Ab morgen kommt also so eine Kaltfront in den Freistaat. Die hat Regen und Wind dabei und unter 20 Grad dann nur noch.
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0: Um 18 Uhr. Deutschlands Top-Ärzte, die fordern, die Abnehmspritze, die darf kein Luxus-Lifestyle-Produkt für Reiche sein und die Krankenkassen müssen das endlich zahlen. Aber wollen wir das überhaupt alle? Wenn ihr die Abnehmspritze kostenlos bekommen würdet, würdet ihr sie dann nehmen? Genau das wollten wir in unserer repräsentativen Umfrage Hand aufs Herz wissen. Arno Siegemund.
2: Ja, und das Ergebnis hat uns dann doch etwas überrascht, denn die große Mehrheit in Deutschland lehnt die Abnehmspritze ab, selbst geschenkt. Nur 12% würden eine kostenlose Spritze nehmen, 85% sagen nein, 25% hätten Angst vor möglichen gesundheitlichen Folgen und der Rest, der braucht sie nicht so. Das Ergebnis.
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2: In der Nähe des Münchner Flughafens läuft eine Suchaktion der Polizei. Es geht um eine freilaufende Raubkatze, möglicherweise ein Puma. Das Tier ist von einem Jäger mit einem Nachtsichtgerät im Zenger Moos gesichtet worden. Durchsucht werden gerade dieses Gebiet und das Notzinger Moos auf dem Gemeindegebiet Oberding. Dazu die Biologin Sandra Alther.
3: Das Problem ist sicherlich, dass Pumas wie andere Katzen auch eher dämmerungs- und nachtaktiv sind. Das heißt, wenn es sich um einen Puma handelt, sollte, und das ist ja noch nicht bestätigt, dann ist das Tier tagsüber nicht besonders aktiv. Und insofern sind Suchmaßnahmen im Moment halt auch eher schwierig.
2: Die Biologin Sandra Alther im Antenne Bayern Interview. Mehr Strom aus der Sonnenenergie, dafür entstehen in Bayern ja gerade viele neue Solarparks. Einer wird gerade im Süden von Nürnberg gebaut. Bayern-Reporterin Birgit Behringer in Mittelfranken.
4: Ja, im Stadtteil Katzwang haben die Arbeiten begonnen. Auf gut 5 Hektar kommen mehr als 7000 Module. Sie sollen im Jahr Strom für mehr als 1500 Vier-Personen-Haushalte liefern. Geplant, gebaut und später betrieben wird die Anlage von einer Nürnberger Firma, die auch schon auf der Messe und am Flughafen große Anlagen verwirklicht hat.
2: Der Nobelpreis für Chemie geht in diesem Jahr an einen Franzosen und an einen Japaner, Henri Corgan, und Kenzo Soai werden für ihre Entdeckungen bei der sogenannten organischen Synthese geehrt. Die Ergebnisse haben mitgeholfen, neue Arzneimittel zu entwickeln. Und das trendet gerade online. Eine schöne Nachricht von TV-Moderatorin Laura von Torra. Auf Insta hat die 37-Jährige ihren Babybauch präsentiert. Zusammen mit ihrem Partner Ricardo Basil posiert sie vor dem Sonnenuntergang. Und dazu schreibt sie, halb du, halb ich. In den Kommentaren gratulieren die User dem Paar zur Babyüberraschung.
0: 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Christian Franz im Antenne Bayern Verkehrszentrum.
5: Ja, bitte Vorsicht. Super gefährliche Situation gerade auf der A99, der Westumfahrung München Richtung Lindau zwischen Ludwigsfeld und Dreieck-Allach. Da fährt ein rücksichtsloser Fahrer Schlangenlinien über alle drei Spuren. Es kam bereits zu Zusammenstößen. Bitte hier ganz besondere Vorsicht. A99 Westumfahrung Richtung Lindau zwischen Ludwigsfeld und Dreieck München-Allach. Hier fährt einer Schlangenlinien über alle drei Spuren und bereits auch hier Zusammenstöße. Vorsicht bitte. A8 Stuttgart-München zwischen Augsburg-West und Augsburg-Ost. Unfall. Die linke Spur ist gesperrt. Und wir kennen die Staus sogar beim Vornamen. Und deshalb die A8 Salzburg-München, München-Salzburg, der Dauerstau. Vor Rosenheim die Rosi. In beide Richtungen 6 bis 7 Kilometer Stau. Ihr braucht 40 Minuten länger. Die neuesten Blitzer bayernweit. Nur bei uns. Danke, Kerl. Kreuz Neufahrn A92 zur A9 wird geblitzt. Ein Blitzer auch auf der A7 hier bei Ulm-Elchingen in Richtung Fürstenreute. Und noch ein Blitzer.
6: Hallo ihr Lieben, die Mascha hier.
5: Hi.
6: In Weilheim, stadtauswärts, kurz vor der Abbiegung Richtung Polling, steht eine Geschwindigkeitskontrolle. Erlaubt ist dort 70.
5: Danke, Mascha. Staus und Blitzer, kostenlos melden 0800 994 9000.
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0: Und ihr seid alle dabei, das ist die Hauptsache. Millennium Hit gibt's gleich. Flashback dabei aus den 90ern.
5: Und was noch?
0: Hits von heute jetzt.
5: Dankeschön.

Antenne Bayern mit Coldplay und BTS. Und das geht genau jetzt, zu dieser Jahreszeit und um diese Uhrzeit. Dieses unfassbar schöne Licht. Ich wüsste überhaupt gar nicht, dass unser bayerischer Himmel so viele verschiedene Pastelltöne vor uns in der Palette hat. Aber wir freuen uns einfach und genießen es, oder?

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14: Das Antenne Bayern Wetter, wir haben 18 Grad in Arnsdorf in Niederbayern, 18 in Eichach in Schwaben, 17 in Lohr am Main in Unterfranken. So, und ab morgen der Herbst ist weit. Unter 20 Grad und für die meisten auch mal nass. Und dazu gibt es dann Wind.
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15: Die Polizei sucht gerade mit Drohnen nach dem angeblichen Puma hier im Notzinger Moos und im Zenger Moos bei Oberding. Ein Jäger hatte ja die vermeintliche Raubkatze mit seinem Nachtsichtgerät gestern entdeckt. Woher sie kommt, das ist völlig unklar. Sobald es dunkel wird, werden die Suchmaßnahmen eingestellt. Felix Roderer, Oberding.
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16: E-Scooter sind mega beliebt. Das zeigt sich leider auch in der Unfallstatistik. Die Zahl der Unfälle hier im Allgäu nimmt seit Jahren zu und auch illegales Tuning wird immer beliebter. In Kempten ist jetzt ein 14-Jähriger mit bis zu 60 km/h vor einer Polizeikontrolle geflohen. Erlaubt sind auf einem E-Scooter höchstens 20 km/h. Markus Pabell, Kempten.
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17: Bekannt vor allem wegen der realistischen Spielzeuglaster. Seit 100 Jahren gibt es Bruderspielbahn aus Fürth. Das Stadtmuseum blickt jetzt mit einer Ausstellung auf die Anfänge des Familienunternehmens zurück und wie sich daraus eine weltweit bekannte Spielwarenmarke entwickelt hat. Bis heute hat Bruder seinen Stammsitz hier in Fürth mit rund 500 Mitarbeitern. Birgit Behringer, Fürth.
14: Und jetzt die Meldung der Stunde aus unserer Nachrichtenredaktion, Arno Siegemund.
18: Kanzler Merz hat die Wahl des AfD-Politikers Rausch zum Landtagspräsidenten von Sachsen-Anhalt kritisiert. Der Extremismus dringe mit Wucht in die Parlamente ein, so der CDU-Chef bei einer Veranstaltung des Handelsblatts. Er nannte die Wahl einen historischen Einschnitt.
14: Christian Franz für euch im Antenne Bayern Verkehrszentrum. 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
19: Jawohl, mit der A8 München-Salzburg, Salzburg-München hier vor Rohrdorf-Rosenheim. Immer noch 3 bis 4 Kilometer Stau in beide Richtungen durch die Baustelle. Ihr braucht bis zu 25 Minuten länger. Wenn ihr auf der A7 unterwegs seid, Ulm Richtung Füssen-Reute, zwischen Ulm-Elchingen und Dreikittistetten, 6 Kilometer Stau. Ihr braucht 15 Minuten länger. A92 Deckendorf Richtung München oder beim Kreuz Deckendorf. Bitte Vorsicht, hier liegen Gegenstände auf der Fahrbahn. Ein Unterleg. Keil und ein paar Schuhe liegt auf der A92 Deckendorf-München zwischen Oberschleißheim und dem Dreieck München-Feld-Moching auf der Straße. Bitte hier ganz besondere Vorsicht. Die neuesten Blitzer bayernweit nur bei uns auf der A92 am Kreuz Neufahren Richtung Deckendorf, A73 Bad Staffelstein und A73 bei Fürth. Im 100er-Bereich Staus und Blitzer kostenlos melden. 0800 994 9000.
5: Gute Fahrt.

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2: Hey, wisst ihr was? Wir freuen uns, dass ihr alle dabei seid. Wir haben gleich Linkin Park. Tiesto mal wieder. Jawohl, die No Angels dabei. Das ist sehr herrlich. Und wir starten mit ihm hier. Teddy Swims.

0: Das rein Bayerns beste Musik mit Linkin Park für euch hier auf Antenne Bayern. 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Johanna aus Landshut in Niederbayern.
1: Das ist die Autotüre.
0: Lisa aus Harburg, Schwaben.
2: Also ich glaube, dass es so eine Gartenpolsterkiste ist, die halt quasi, wenn man die Gartenpolster aufgeräumt hat und sie dann eben zumacht. So aus, ist ja oft auf Kunststoff.
0: Nee, das sind super Ideen, aber das ist nicht richtig.
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0: Also, nochmal die Tipps vom Leica-Moser. Man hört es abends häufiger und man muss sich dabei bewegen. Und heute Morgen hat er noch einen Tipp rausgehauen. Der Lauser. Man kann es drinnen und draußen hören. Gibt es irgendeine Idee? Dann her mit eurer. 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
10: Das Antenne Bayern-Wetter. Wir haben 14 Grad in Rosenheim, 14 auch in Hof und 17 sind es in Hohenfels in der Oberpfalz. Ab morgen, da zieht ein Regentief durch, ist auch dann Wind dabei und kühler unter 20 Grad.
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10: Um 19 Uhr. Bayern setzt auf Sonnenenergie. Im Süden von Nürnberg entsteht gerade ein großer Flächensolarpark mit über 7000 Modulen. Arno Siegemund.
12: Ja, die Stadt sieht darin nicht nur einen Beitrag zum Umweltschutz, sondern auch einen Wirtschaftsfaktor. Zumal die Anlage von einem Nürnberger Unternehmen konzipiert, gebaut und später auch betrieben wird. Mit 5,4 Millionen Kilowattstunden pro Jahr liefert der Solarpark Strom für mehr als 1504 Personenhaushalte.
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12: Die Polizei hat die Suche nach einer Raubkatze im Gebiet Zengermoos und Notzingermoos im Landkreis Erding am Abend eingestellt. Bis jetzt hat sich der Verdacht nicht bestätigt, dass es sich dabei um einen entlaufenen Puma handeln könnte. Ein Jäger hat von der Sichtung ein Video und Fotos gemacht. Die Tiere sind aber eher nachtaktiv, sagt die Biologin Sandra Alter.
13: Bei einem Tier dieser Größe ist das mit Lebendfallen aufstellen natürlich schon schwieriger. Wahrscheinlich wird versucht, ihn zu betäuben, wenn man ihn denn sichtet und bestätigt.
12: Die Polizei hat die Jagdpächter und Jäger in der Region aufgerufen, nach dem Tier Ausschau zu halten. Deutschlands Top-Ärzte fordern, Abnehmspritzen sollen von den Kassen bezahlt werden und kein Luxus für wenige bleiben. Unsere repräsentative Antenne Bayern Hand aufs Herz-Umfrage zeigt aber, viele Deutsche sind eher skeptisch. Nur 12% würden eine Abnehmspritze nehmen, selbst wenn sie kostenlos wäre. Dr. Thomas Kurscheid ist Allgemeinarzt und Ernährungsmediziner. Er sagt, aktuell gibt es bestimmte Voraussetzungen, ab wann ein Mediziner die Abnehmspritze verschreiben kann.
14: Der Body Mass Index eben über 30 ist, wir reden da wirklich von Adipositas oder von BMI 27, also ein bisschen schlanker, aber mit Begleiterkrankung der Adipositas wie Hochdruck oder Diabetes, dann kann der Arzt hingehen und das verschreiben.
12: Laut der Umfrage zeigen Frauen etwas mehr Interesse an der Abnehmspritze als die Männer. Die deutsche Fußballnationalmannschaft ist in der FIFA-Weltrangliste weiter abgerutscht und steht nun auf Platz 13, einen Rang schlechter als nach der WM. Unter dem neuen Bundestrainer Jürgen Klopp holte das DFB-Team ja in 4 Nations-League-Partien nur einen Sieg. Und das trendet gerade online. Das Inventar eines geschlossenen 4-Sterne-Hotels in Frankfurt wird jetzt komplett verkauft. Eine Berliner Firma räumt die 288 Zimmer leer, samt Restaurants, Tagungsräumen, Küche und Fitnessbereich. Insgesamt bis zu 9000 Möbelstücke kommen unter den Hammer. Besonders gefragt zu Beginn der Auktion, die Hotelsafes ab 39 Euro zu haben.
10: Weil wahrscheinlich alle gedacht haben, da ist noch Goldschmuck von den Gästen drin, oder? Christian Franz, mein Safe Space im Antenne Bayern. Verkehrszentrum, wir wollen, dass ihr gut ankommt.
15: Dankeschön. A6 Heilbronn Richtung Nürnberg, zwischen Brezfeld und Öhringen. Unfall kam gerade auf dem Bildschirm. Eine Spur ist hier momentan gesperrt. A8 Salzburg in Richtung München, ab Achenmühle bis Rosenheim, 10 Kilometer Stau, 35 Minuten länger Baustelle. 0800 994 9000, hallo.
16: Hallo, auf der B12 bei der Ausfahrt ist nie weg.
15: Was passiert?
16: Ist ein Unfall passiert, der ist momentan noch ungesichert, ist noch keine Polizei da.
15: Okay.
16: Genau. Da aufpassen.
15: Dankeschön. Dann die neuesten Blitzer bayernweit nur bei uns. Und zwar am Kreuz Neufahrn rüber zur A9, Besengaustraße, Bad Neustadt an der Saale und auf der A8 Salzburg-München am Irschenberg. Staus und Blitzer kostenlos melden 0800 994 9000.
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10: Wisst ihr was, wir machen uns richtig schön gleich mit einem Mega-Millennium.
15: Dass du das.
10: Grüße für mich. Flashback
15: aus den
0: 90ern. Und was noch?
10: Hit von heute jetzt.
15: Danke.
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0: Heiko, Khalid und Griffin für euch hier auf Antenne Bayern. War heute wieder was los im Freistaat, ey, im Landkreis Erding. Riesensuchaktion in der Nähe von Oberding im Bereich Zengermoos und Notzingermoos. Da soll ein Puma unterwegs sein und es gibt wohl auch Videos auf einer Wildkamera für Jäger und das nimmt die Polizei natürlich super ernst. Hauptkommissar Andreas Eichele.
1: Passen Sie auf, seien Sie vorsichtig, wenn Sie in den Wald

0: gehen. Möglicherweise überlegen Sie sich, ob es sinnvoll ist, mit den Kindern genau in diesem Bereich spazieren zu gehen. Und wenn Sie dorthin gehen, nehmen Sie Ihre Hunde an die Leine.
1: Aber wisst ihr was? Genau jetzt nehmen wir uns auch einfach mal kurz und schnaufen einmal durch mit Bayerns bester Musik und den Sportfreunden Stiller auf Antenne Bayern.

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15: Das Antenne Bayern-Wetter ab morgen. Da kommt also diese Kaltfront, es ist oft Regen dabei und auch Wind und dann nur noch unter 20 Grad.
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16: Heute übt die Luftrettungsstaffel in Straubing-Wallmühle. Nach der Theorie gibt es jetzt Übungsflüge. Die Luftbeobachter sollen Waldbrände früh erkennen, den Brandort genau melden und so Einsätze steuern. In Niederbayern gibt es dafür 29 Luftbeobachter an 5 Stützpunkten. Katrin Steinberger, Straubing.
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17: Die Unterwasserrampe für Fähren zur Fraueninsel muss hier im Chiemsee verlängert werden. Der Pegel des Sees, der ist ziemlich niedrig und sollte der weiter absinken, dann gehen schwere Fahrzeuge wie LKW vor der Rampe auf den Boden auf. Öl, Gas und Lieferungen für die Gastro gibt's dann nicht mehr. Die Gespräche mit Landratsamt und Freistaat laufen aber schon. Felix Roderer, VN Chiemsee.
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18: Das Nürnberger Rathaus steht Kindern und Jugendlichen auch als Lernort offen. Es gibt regelmäßig Workshops, in denen sie sich mit Demokratie und Politik befassen können. Und das auch direkt hier im Entscheidungszentrum der Stadt. Dafür ist der Lernort Rathaus jetzt mit dem Deutschen Kinder- und Jugendhilfepreis ausgezeichnet worden. Birgit Behringer, Nürnberg.
19: Jetzt die Meldung der Stunde aus der Nachrichtenredaktion. Arno Siegemund.
3: Der Autohersteller Audi will Mitarbeiter vorübergehend in Rüstungsunternehmen einsetzen. Das freiwillige Projekt richtet sich zunächst mal an Ingenieure, Projektmanager und Mitarbeiter der Entwicklung in Ingolstadt. Sie sollen befristet bei Firmen wie Diehl, Airbus oder KNDS in Bayern arbeiten können. Die Beschäftigten bleiben dabei bei Audi angestellt und erhalten laut EG Metall auch das gleiche Gehalt.
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2: Jawohl, der A6 Heilbronn Richtung Nürnberg zwischen Brezfeld und Öhringen. Unfall, eine Spur ist gesperrt. A8 Salzburg München zwischen Fraßdorf und Rosenheim in beide Richtungen.
5: 5 bis 6 Kilometer Stau in Richtung München braucht ihr 30 Minuten länger, in Richtung Salzburg 35 Minuten länger. Und in Sachen Puma 0800 994 9000.
18: Hallo Christian, hier ist deine liebe Kollegin die Susi. Ich bin jetzt gerade, wie du weißt, von der Arbeit nach Hause gefahren, bin genau die Strecke durch den Landkreis Erding gefahren, wo der vermeintliche Puma sein Unwesen treiben soll. Also genau die Straße zwischen Notzinger Moos und Zenger Moos. Und gute Neuigkeiten, also ich habe ihn gerade nicht gesehen. Das bedeutet, und schon die zweite gute Neuigkeit, ich komme morgen wie gewohnt zur Arbeit.
5: Danke Susi, da sind wir alle sehr, sehr froh. Die neuesten Blitzer bayernweit. Nur bei uns geblitzt wird am Kreuz Neufahren rüber zur A9 und in Bad Neustadt an der Saale in der Besengaustraße. Staus und Blitzer kostenlos melden. 0800 994 9000.
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15: Habt einen richtig guten Abend. Gleich Lola Young dabei. Wir haben Sunrise Avenue, die warten schon. Jojo und ab geht's. Superschöne Nummer. Ganz aktuell. Tampa City.

Deutschlands beste Musik mit Lola Young und Messi. Mei, Messi, das kommt wie gerufen eigentlich. Lionel Messi ist durch mit der Fußballnationalmannschaft. Hat er jetzt bekannt gegeben. Er wird nicht mehr für Argentinien auflaufen. Das ist schon krass, gell? Die ganze Welt, die berichtet drüber, was dieser Kerl alles gewonnen hat. Und dass es im Grunde eigentlich nichts gibt, was er nicht gewonnen hat. Stimmt aber nicht ganz. Wir haben mal recherchiert für euch. Er ist zum Beispiel nicht oberfränkische Korbstadtkönigin geworden. Oder er hat auch nicht den Nobelpreis gewonnen. Geschweige denn den goldenen Windbeutel. Naja, schade. Habt einen schönen Abend. Jetzt mit einem Mega-Flashback aus den 90ern. Ace of Base.

0: auf Antenne Bayern. Martin Garrix und Ed Sheeran. Repeated. 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
9: Und hier ist das Antenne Bayern Wetter für euch. Jetzt aktuell mit 17 Grad in Haßfurt in Unterfranken, 16 in Kaufbeuren bei euch, 12 Grad in Grafenau in Niederbayern. In der Nacht sind fast überall in Bayern dichtere Wolken unterwegs. Im Nordwesten kommt auch immer mehr Regen mit dazu. Morgen regnet es auch im Osten, teilweise schauerartig, ab und zu sogar mal ein Gewitter mit dabei. Und Werte dann bei 15 bis 20 Grad maximal.
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0: Mit Arno Siegemund um 20 Uhr. Guten Abend. Die Polizei hat die Suche nach einer Raubkatze im Gebiet Zengermoos und Notzingermoos am Abend eingestellt. Bis jetzt hat sich der Verdacht nicht bestätigt, dass es sich um einen entlaufenen Puma handelt. In der Nacht soll aber dann eine Drohne mit Wärmebildkamera in den Gebieten im Landkreis Erding aufsteigen. Polizeisprecher Andreas Eichel.
10: Fakt ist, heute Nacht hat ein Jäger auf seinem Nachtsichtgerät erkannt, dass ihm eine auffällig große Katze durchs Bild läuft. Und diese Katze hat er videografiert und fotografiert. Und es ist dann noch in der Nacht, nachdem er die Polizei informiert hatte, einem Experten vorgelegt worden. Und der hat gesagt, ja Mensch, das könnte eventuell ein Puma sein.
0: Die Polizei hat die Jagdwächter und Jäger in der Region aufgerufen, nach dem Tier Ausschau zu halten. Union und SPD beraten am Abend im Berliner Kanzleramt im Koalitionsausschuss über das weitere Vorgehen bei den geplanten Reformen. Jan-Henner Reitze.
11: Ein Bekenntnis, den eigentlich schon abgesprochenen Reformkurs auch durchzuziehen. Das erwartet Kanzler Merz von den Gesprächen wieder einmal, muss man sagen, denn schon mehrfach hatten Union und SPD versprochen, nicht mehr zu streiten, sondern zu liefern. Auch um der AfD den Wind aus den Segeln zu nehmen und Vertrauen in die Politik zurückzugewinnen. Aber es hakt weiter an vielen Stellen. Bei der Rentenreform fehlt immer noch ein Gesetzentwurf. Bei Plastik- oder Zuckersteuer gehen der Union die Pläne aus der SPD zu weit.
0: Der Nobelpreis für Chemie geht in diesem Jahr an einen Franzosen und an einen Japaner. Henri Kongon und Kenzio Soai werden für ihre Entdeckungen bei der sogenannten organischen Synthese geehrt. Die Ergebnisse haben dabei geholfen, neue Arzneimittel zu entwickeln. Der Preis ist mit 1 Million Euro dotiert. Für Gutverdiener steigen die Sozialbeiträge. Die Beitragsbemessungsgrenze in der gesetzlichen Krankenversicherung steigt auf 6.375 Euro im Monat und in der Rentenversicherung auf 8.850 Euro. Wer über diesen bisherigen Grenzen verdient, zahlt damit ab 1. Januar künftig mehr für die Krankenkasse und die Rente. Und das trendet gerade online. Lindsay Vonn sorgt trotz schwerer Verletzung für eine Überraschung. Die 41-jährige US-Skilegende ist vom amerikanischen Verband für die nächste Saison ins A-Nationalteam berufen worden und steht damit wieder im Aufgebot. Dabei kämpft Vonn ja nach ihrem Horrorsturz bei Olympia in Cortina noch immer um ihr Comeback. Eine weitere Operation steht da noch bevor.
9: 20.03 Uhr gleich und hier ist das Antenne Bayern Verkehrszentrum. Wir wollen, dass ihr gut ankommt. Auf der A6 Heilbronn Richtung Nürnberg zwischen Bretzfeld und Öhringen läuft die Unfallaufnahme. Ihr werdet an der Unfallstelle auf der rechten Spur vorbeigeleitet. Auf der A8 München Richtung Salzburg zwischen Fraßdorf und Bernau am Chiemsee 3 Kilometer Stau, 55 Minuten plus. Und die neuesten Blitzer bayernweit. Nur bei uns A73 bei Bad Staffelstein im 120er Bereich. B20 bei Arnschwang steht einer und auf der B300 bei Eichach. Habt ihr noch was gesehen? Staus und Blitzer? Meldet

0: ihr immer kostenlos. 0800 994 9000. Gute Fahrt euch.
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0: Und gleich für euch mit Pink in der Playlist. Dazu ein Flashback aus den 90ern von Cher. Niemand ist so schwer wie Cher, sagte einst ein weiser Mann. Und der ist auch dabei. Harry Styles und seine aktuelle American Girls.

0: What. Macht euch einen schönen Feierabend. Und das war wirklich das Thema heute Nachmittag. Der Bereich Notzinger Moos und Zenger Moos im Landkreis Erding in Oberbayern war heute mal ein bisschen im Ausnahmezustand. Angeblich wurde da ein Puma gesehen in der Nähe vom Münchner Flughafen. Und ach ja, auch heute Nacht wird alles mit Wärmebildkameras beobachtet und abgesucht, um das Tier vielleicht nochmal zu entdecken. Und es war natürlich im gesamten Landkreis das Thema.
1: Ich glaube nicht, dass wirklich Puma unterwegs war, dass der Fuchs war. Der Fuchs eher nicht, weil er klar ist, aber Wolf oder sowas.
2: Meine Tante, mein Onkel, mein Opa und meine Mama haben die ganze Zeit herumgeschrieben über diesen Puma.
3: Das ist das Thema im ganzen Ort. Alle wissen es.
0: Ja,
3: jeder guckt.
0: Wirklich krass. Das Landratsamt Erding hat ja heute Nachmittag auch eine Warnung ausgesprochen. Die gilt immer noch. Also bitte geht weiterhin nicht spazieren und wenn doch, vielleicht dann ohne die Kids oder mit dem Hund dann nur angeleint. Und wenn es was Neues gibt, dann hört ihr das natürlich hier bei uns auf Antenne Bayern. Schönen Abend euch.

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14: Und hier ist das Antenne Bayern Verkehrszentrum. Wir wollen, dass ihr gut ankommt auf der A7 Fulda Richtung Würzburg. Zwischen Bad Brückenau Wildflecken und Bad Kissingen Obertulbach ungesicherte Unfallstelle. Hier sind Personen auf der Straße. Und auf der A8 München Richtung Salzburg zwischen Fraßdorf und Bernau am Chiemsee 4 Kilometer Stau. Hier braucht ihr eine Stunde länger. Die neuesten Blitzer bayernweit nur bei uns. B307 bei Lenggries in Bodenkirchen auf der B388 und B470 bei Schwarzenbach im 100er-Bereich. Habt ihr noch was gesehen? Staus und Blitzer meldet ihr immer kostenlos 0800 994 9000. Gute Fahrt euch.
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14: Und ihr seid auch mit dabei, genauso wie die Lieblingshits von heute. Für jeden was mit in der Playlist. Norma, Gene Martin und Offenbach kommen gleich zum Beispiel dazu. Der Spätsommerhit von Loy und David Puentes. Und die aktuelle Mark Forster Nummer.

beste Musik mit Ofenbarger auf Antenne Bayern. Gleich für euch der Sommerhit von Loy, Aerosmith aus den 90ern im Flashback mit I Don't Wanna Miss a Thing. Beyoncé packe ich euch noch vor 21 Uhr rein. Und diese super gefühlvolle Nummer für den Mittwochfeierabend zum Kuscheln auf der Couch. John Legend.

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1: Neu und David Puente.

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6: Und hier ist das Antenne Bayern Wetter. Es zieht ein bisschen zu heute nach. Die Wolken werden immer mehr. Vereinzelt kann es auch im Nordwesten schon ein bisschen regnen. Jetzt gerade noch 17 Grad in Haibach in Unterfranken, 15 in Haar in Oberbayern, 11 in Tirschenreuth. Morgen regnet es dann auch erst im Osten. Auch mal ein bisschen stärker. Es kann auch mal ein Gewitter dabei sein. Später kommt dann auch noch sehr starker Wind mit dazu und die Temperaturen klettern hoch auf 15 bis 20 Grad.
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8: Mit Gregor Jose Moser, grüß Gott. In der Nähe des Münchner Flughafens streift gerade möglicherweise eine Raubkatze durch ein Naturschutzgebiet. Die Behörden glauben, dass es sich um einen Puma handeln könnte. Seit dem Nachmittag sucht die Polizei mit Drohnen und Hubschraubern nach dem Tier. Am späten Dienstagabend hatte ein Jäger den Angaben zufolge mit seinem Nachtsichtgerät ein verdächtiges Tier gesehen und vermutet, dass es eine Großkatze sein könnte. Bundeskanzler Merz hat die Wahl des AfD-Politikers Rausch zum Landtagspräsidenten von Sachsen-Anhalt gestern verurteilt. Bei einer Veranstaltung des Handelsblatts in Berlin sprach er von einem historischen Einschnitt. Weil es eine geheime Wahl war, wisse niemand, ob auch CDU-Abgeordnete für Rausch gestimmt haben, so Merz. Rausch behauptet jedoch, es habe Absprachen mit 4 CDU-Leuten gegeben. Fest steht, dass Rausch gestern 4 Stimmen mehr bekommen hat, als AfD und BSW zusammen haben. Die Bundesregierung hat einen Gesetzentwurf gegen digitale Gewalt beschlossen. Lea Matschulatz berichtet aus Berlin.
9: Wer eine nackte Frau ungefragt am Strand fotografiert oder einen nackten Mann ohne Erlaubnis in der Sauna filmt, macht sich künftig strafbar, wenn das Gesetz dann in Kraft tritt. Und wer sich Bilder einer realen Vergewaltigung ansieht oder auf dem Laptop oder in der Cloud hat, das alles wird zur Straftat. Bestraft wird künftig auch, wer unter dem Namen eines anderen Dinge im Netz verbreitet, die dem Ansehen dieses Menschen schaden können.
8: Weltweit ist an den Terrorangriff der Hamas vor 3 Jahren in Israel erinnert worden. Im Bundestag hat Parlamentspräsidentin Klöckner zum Kampf gegen Antisemitismus aufgerufen. Auch Bundespräsident Steinmeier kritisierte den wachsenden Antisemitismus, erinnerte aber auch an die Toten und das Leid im Gazastreifen infolge des israelischen Krieges. Geburtstagswoche in Augsburg. Da feiert das Museum der Puppenkiste sein 25-jähriges Bestehen. Besucher, egal ob groß oder klein, bekommen exklusive Einblicke hinter die Kulissen der Ausstellung. Für Kinder gibt es eine abenteuerliche Museumsschnitzeljagd sowie spezielle Führungen mit der beliebten Ratte Frieda. Die Augsburger Puppenkiste selbst gibt es schon seit 1948, also seit 78 Jahren. Das trendet gerade online. Sleepmaxing. Das ist ein Trend bei TikTok, bei dem User versuchen, ihren Schlaf mit möglichst vielen Tricks und Routinen zu optimieren, also maximal guten Schlaf zu bekommen. Die Nutzer haben zum Beispiel feste Abendroutinen, schlafen in kühlen Zimmern oder mit bestimmten Schlafmasken und Ohrstöpsel.
6: Das Antenne Bayern Verkehrszentrum, es ist 8:03 und wir wollen, dass ihr gut ankommt. Unfallaufnahme läuft auf der A7 Fulda Richtung Würzburg. Zwischen Bad Brückenau Wildflecken und Bad Kissingen Obertulba rechte Spur ist im Baustellenbereich gesperrt. Auf der A8 München Richtung Salzburg zwischen Fraßdorf und Bernau am Chiemsee 4 Kilometer Stau, 48 Minuten plus. Und die neuesten Blitzer bayernweit nur bei uns auf der B533 bei Hengersberg, Starnberg, die Berger Straße und dann steht noch einer in Bad Tölz auf der Bayerwieser Straße. Habt ihr noch was gesehen? Staus und Blitzer meldet ihr immer kostenlos 0800 994 9000.
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6: Ihr seid auch mit dabei und gute Musik gibt's sowieso hier bei uns. Gleich Feel Good Pop von den Sugar Babes, ein Millennium-Hit. Aus den 90ern kommt ein Flashback mit dazu. Von Maggie Riley. Und aktueller Leonie Sound.

Schulte mit 5 AM, seine aktuelle hier auf Antenne Bayern. Hey, wir machen uns allen gemütlichen Abend. Es ist jetzt so langsam, aber sicher die Jahreszeit, wo wir uns abends in die gemütliche Kuscheldecke so richtig schön einrollen. Und wir haben Bayerns beste Musik dazu. Die passt einfach perfekt. Gleich mit Hozier und Too Sweet, Toto kommen noch. Mit Africa und Flashback in die 80er. Und dieser Millennium-Hit macht gute Laune. Jetzt

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0: Und jetzt ist Zeit für das Antenne Bayern Verkehrszentrum, 21.29 Uhr. Wir wollen, dass ihr gut ankommt. Auf der A3 Frankfurt Richtung Würzburg zwischen Wertheim-Lenkfurt und Helmstadt sind Gegenstände auf der Straße. Da gibt es eine ungesicherte Unfallstelle. Ein bisschen weniger wird es auf der A8 München Richtung Salzburg zwischen Fraßdorf und Bernau und Chiemsee. Jetzt noch 39 Minuten Zeit plus. Und auf der A7 Fulda Richtung Würzburg zwischen Bad Brückenau-Wildflecken und Bad Kissingen Obertulba. Rechte Spur ist immer noch im Baustellenbereich für eine Unfallaufnahme gesperrt. Die neuesten Blitzer bayernweit nur bei uns: Osterhofen, Arnstorfer Straße, in Kolmberg am Markt wird geblitzt und Weidenberg auf der B22 im 80er-Bereich. Habt ihr noch was gesehen? Staus oder Blitzer meldet ihr immer kostenlos 0800 994 9000.
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0: Und euren Lieblingsstars hier in der Playlist gleich. Zum Beispiel die Jungs von Panic at the Disco. High Hopes, gute Laune Rock. Dazu Miley Cyrus, End of the World. Und hier

0: da war wirklich was los heute im Freistaat. Im Landkreis Erding in der Nähe von Oberdingen im Bereich Zengermoos und Notzingermoos, da wurde gesucht wie wild. Da soll ein Puma unterwegs sein. Es gibt wohl Videos auf so einer Wildkamera für Jäger. Und das nimmt die Polizei natürlich sehr ernst. Hauptkommissar Andreas Eichele.
1: Passen Sie auf, seien Sie vorsichtig, wenn Sie in den Wald gehen. Möglicherweise überlegen Sie sich, ob es sinnvoll ist, mit den Kindern genau in diesem Bereich spazieren zu gehen. Und wenn Sie dorthin gehen, nehmen Sie Ihre Hunde an die Leine.
0: Ja, ganz wichtig. Also auch die nächsten Tage, bis es Entwarnung gibt, hört ihr natürlich immer die Updates hier auf Antenne Bayern.
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1: Wichtiges Update für euch von der A7 Kassel-Fulda. Achtung, Geisterfahrer ist hier unterwegs zwischen Homberg-Efze und dem Kirchheimer Dreieck. Ein Geisterfahrer unterwegs. Auf der A7 Kassel-Fulda zwischen Homberg und Kirchheimer Dreieck ist ein Geisterfahrer auf der Autobahn. Bitte in beiden Richtungen nicht nebeneinander fahren, nicht überholen. Wir sagen euch sofort Bescheid, wenn die Gefahr vorbei ist.

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9: Der kleine Kiosk am Badesee hat zu. Als ich bei einem Herbstspaziergang daran vorbeikomme, sieht er fast ein bisschen verloren aus, wie er da so im Blätterregen steht, mit geschlossenen

0: den Fensterläden und dem Schild, auf dem zu lesen ist: Wir machen Winterpause. Mir wird ein wenig wehmütig ums Herz. Winterpause. Schluss mit Pommes auf der Liegewiese und kühlem Bier im Sonnenuntergang nach einem langen Badetag. Die Tage werden kürzer, die Luft kälter und auch die Natur scheint sich zu denken: Zeit für eine Pause. Vielleicht macht es Sinn, dass sie uns genau das vormacht und uns mit der Ruhe, die nun am See einkehrt, die Gelegenheit gibt, auch selbst eine Pause einzulegen. Denn auch wir brauchen, um Kraft zu sammeln, Ruhe. Und so lehne ich mich an die von der Herbstsonne warme Wand des Kiosks. Ich schließe die Augen und spüre, dass uns der Herbst nicht nur lehrt, dankbar zu sein für all das Licht, das der Sommer uns geschenkt hat, sondern dass es auch gut ist, sein Angebot anzunehmen, eine Pause zu machen und neue Kraft zu sammeln. Genau wie der Kiosk, der nun seine Kräfte zu sammeln scheint für den nächsten Sommer am See. Einen schönen Abend, Caroline Engel, katholische Redaktion.
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2: Und hier ist das Antenne Bayern Wetter für euch, für euren Abend in Neustadt bei Coburg in Oberfranken und in Pirk in der Oberpfalz. 13 Grad, 17 sind es bei euch in Aschau im Chiemgau. Dazu kann es heute Nacht immer mal wieder einzelne Regenschauer geben. Die ziehen sich auch morgen durch den Tag, da kann es dann auch mal etwas kräftiger regnen.
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4: Mit Moritz Einzel, grüß Gott. Die erholsamste Stadt Deutschlands ist Augsburg. Das zeigt ein neuer Stressindex der Gesundheitsexperten von CanDoc. Dafür wurden 30 Großstädte unter anderem danach verglichen, wie viel Grün es gibt, wie hoch die Umweltbelastung ist und wie gut die Gesundheitsversorgung ist. Augsburg punktet unter anderem mit vielen gut erreichbaren Parks und Grünflächen und einer dichten Versorgung mit Hausärzten und Psychotherapeuten. Zuckersteuer, Rente oder auch AfD. Zwischen Union und SPD gibt es Redebedarf. Seit dem späten Nachmittag sitzen deren Spitzen im Koalitionsausschuss zusammen. Noch vor Rente und Steuern dürfte die Wahl des AfD-Politikers Rausch zum Landtagspräsidenten in Sachsen-Anhalt gestern das beherrschende Thema sein. Rausch behauptet, die vier Stimmen außerhalb von AfD und BSW kämen aus der CDU. Es habe hier Absprachen gegeben. Die Bundes-CDU weist das zurück. Die SPD fordert Aufklärung. Mit Gedenkveranstaltungen weltweit ist heute an den Terrorangriff der islamistischen Hamas auf Israel vor 3 Jahren erinnert worden. Auch im Bundestag. Mehr von Ronny Thorau.
5: Vor einer Parlamentssitzung ergriff Bundestagspräsidentin Julia Klöckner das Wort, erinnerte an das Leid, das der Hamas-Terror vor 3 Jahren ausgelöst habe.
6: Der 7. Oktober, der hat sich tief in das Leben der Überlebenden und der Angehörigen eingegraben.
5: In Israel wurde heute den ganzen Tag an den Terror vor 3 Jahren erinnert. Es gab aber auch Demonstrationen, bei denen Menschen eine staatliche Untersuchungskommission forderten, etwa zu Versäumnissen von Politik- und Sicherheitsbehörden vor dem Hamas-Angriff.
4: Eine Raubkatze streift möglicherweise durch ein Naturschutzgebiet in der Nähe des Münchner Flughafens. Die Behörden glauben, dass es sich um einen Puma handeln könnte. Am Nachmittag hat die Polizei eine groß angelegte Suchaktion gestartet, inklusive Hubschrauber und Drohnen, bisher aber ohne Erfolg. Ein Jäger hatte das verdächtige Tier in der Nacht mit einem Nachtsichtgerät im Notzinger Moos in Oberding gefilmt. Die deutsche Fußballnationalmannschaft rutscht in der FIFA-Weltrangliste weiter ab. Die DFB-Auswahl liegt jetzt auf Platz 13, einen Rang schlechter als nach dem WM-Aus im 16. Finale. Unter dem neuen Bundestrainer Jürgen Klopp hat Deutschland in 4 Nations-League-Spielen nur einen Sieg geholt. Allerdings hatte Klopp auch einen XXL-Kader berufen, um erst einmal Orientierung für die Zukunft zu gewinnen. Das trendet gerade online. Unter dem Motto "Ich bin Jane Doe" solidarisieren sich weltweit Menschen in den sozialen Medien mit einer Studentin in den USA. Unter diesem Pseudonym hatte die junge Frau eine Klage wegen Gruppenvergewaltigung eingereicht. Jetzt melden sich ganz viele Nutzer zu Wort, die sich mit dem Opfer solidarisieren und selbst über Erfahrungen mit sexueller Gewalt berichten.
2: Und hier ist das Update aus dem Antenne Bayern Verkehrszentrum, 22:04 Uhr. Wir wollen, dass ihr gut ankommt. Erstmal noch die aktive Geisterfahrermeldung.

0: Noch auf der A7 Kassel-Fulda zwischen Homberg-Efze und dem Kirchheimer Dreieck. Geisterfahrer unterwegs in beiden Richtungen. Bitte nicht nebeneinander fahren, nicht überholen. Wir sagen euch natürlich sofort Bescheid, wenn die Gefahr dann vorbei ist. Auf der A7 Fulda Richtung Würzburg zwischen Bad Brückenau, Wildfleck und Bad Kissingen, Obertulba, rechte Spur, ist nach wie vor im Baustellenbereich gesperrt für die Unfallaufnahme. Und weniger wird es langsam auf der A8 München Richtung Salzburg zwischen Fraßdorf und Bernau. 4 Kilometer, halbe Stunde plus. Die neuesten Blitzer bayernweit nur bei uns. Einer steht in Weidenberg auf der Achiger Straße im 80er Bereich. In Bad Neustadt an der Saale im 70er Bereich wird geblitzt auf der Besengaustraße und auf der B299 bei Grafenwöhr. Habt ihr noch was gesehen? Staus und Blitzer, meldet's kostenlos. 0800 994 9000.
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0: Gleich mit All City in der Playlist. Eure Lieblings-90er im Flashback mit Charles und Eddie. Und aktuelle Hitbeats.

Olivia Rodrigo auf Antenne Bayern mit Good For You und das Antenne Bayern Verkehrszentrum. Jetzt die Entwarnung der Geisterfahrer auf der A7 Kassel-Fulda. Zwischen Homberg, Efze und dem Kirchheimer Dreieck ist nicht mehr unterwegs. Gute Fahrt euch.

Wahnsinn, oder? Owl City und Firefly ist schon wieder 16 Jahre her, dass diese Nummer rausgekommen ist. Die Zeit geht einfach so schnell rum. Und es ist so geniale Musik in dieser Zeit rausgekommen und es zieht sich bis in die Gegenwart. Einer, der aktuell ganz weit oben und ganz, ganz groß ist, ist Alex Warren. Der macht zurzeit die Stadien auf der ganzen Welt voll mit seinen großen Hits. Hier ist einer davon.

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2: Und hier ist das Antenne Bayern Verkehrszentrum, 22.30 Uhr. Wir wollen, dass ihr gut ankommt. Immer noch die Unfallaufnahme auf der A7 Fulda Richtung Würzburg zwischen Bad Brückenau, Wildflecken und Bad Kissingen-Obertulba. Rechte Spur bleibt aktuell noch gesperrt im Baustellenbereich. Die A8 München Richtung Salzburg, hier wird es weniger zwischen Fraßdorf und Bernau, 2 Kilometer, 20 Minuten plus. Und A81 Heilbronn Richtung Würzburg, zwischen Ahorn und Tauberbischofsheim, ungesicherte Unfallstelle auf allen Fahrstreifen. Bitte fahrt hier extrem vorsichtig, es hat viel geregnet, Aquaplan in Gefahr hier im Bereich, Langsamfahren angesagt. Die neuesten Blitzer bayernweit nur bei uns auf der B8 bei Fürth. Bayerbrunn auf der B11 und B16 Günzburg im 60er Bereich. Habt ihr noch was gesehen? Staus und Blitzer meldet ihr immer kostenlos 0800 994 9000.
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2: Und mit euch und guter Musik. Die kommt jetzt mit dem Sommerhit 2026 von Jack.

Antenne Bayern mit Shawn Mendes. Why, why, why? Und unser Versprechen an euch, ab jetzt spielen wir noch mehr Musik hier auf Antenne Bayern. Jetzt wieder der nächste Beweis, 20 Minuten am Stück. Katy Perry gibt's gleich mit ihrer ganz neuen Watch It Burn. Sting ist mit dabei mit dem Flashback in die 90er, Fields of Gold. Und hier sind zwei Megastars, die zusammen einen genialen Song gemacht haben. Ed Sheeran und Justin Bieber, I Don't Care.

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3: Und hier ist das Antenne Bayern Wetter. Wie geht's heute Nacht weiter? Es wird ein bisschen kühler, Werte zwischen 9 und 3 Grad. Dazu kann es auch immer mal wieder kurze Regenschauer geben. Jetzt aktuell noch bei euch in Neustadt in Oberfranken und in Pirk in Oberpfalz 13 Grad, Aschau 17 Grad. Und die Werte morgen gehen noch ein bisschen hoch, 15 bis 20 Grad maximal.
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5: Mit Moritz Einzel, grüß Gott. Mehr Strom aus Sonnenenergie, dafür entstehen in Bayern neue Solarparks. Einer wird gerade im Süden von Nürnberg gebaut. Es ist der erste in der Stadt. Bayern-Reporterin Birgit Behringer in Mittelfranken.
6: Hier im Stadtteil Katzwang haben die Arbeiten begonnen. Auf gut 5 Hektar kommen mehr als 7000 Module. Sie sollen im Jahr Strom für mehr als 1

0: 1504 Personenhaushalte liefern. Geplant, gebaut und später betrieben wird die Anlage von einer Nürnberger Firma, die auch schon auf der Messe und am Flughafen große Anlagen verwirklicht hat.
1: Bundeskanzler Merz hat die Wahl des AfD-Politikers Rausch zum Landtagspräsidenten von Sachsen-Anhalt verurteilt. Bei einer Veranstaltung des Handelsplatz in Berlin sprach Merz von einem historischen Einschnitt. Ob auch CDU-Leute für Rausch gestimmt hätten, wisse niemand, so der Kanzler.
2: Wie und ob die Aufklärung dieser geheimen Wahl jemals gelingen wird, das wird dort zu klären sein. Aber gleichzeitig gilt, jedenfalls für mich, wer einen Abgeordneten einer rechtsextremen Partei zum Landtagspräsidenten wählt, muss das mit seinem Gewissen vereinbaren.
1: Am frühen Abend kam der Koalitionsausschuss von Union und SPD zusammen, um unter anderem über die Vorgänge in Sachsen-Anhalt zu sprechen. Es ist der dritte Jahrestag des Terrorangriffs der islamistischen Hamas auf Israel. Weltweit wurde heute der Opfer des 7. Oktober gedacht, auch in Berlin. Bundestagspräsidentin Klöckner hat zu Beginn einer Parlamentssitzung zum Kampf gegen Antisemitismus aufgerufen.
3: Jüdinnen und Juden müssen in unserem Land frei und sicher leben können. Das ist selbstverständlich, sollte selbstverständlich sein.
1: Auf dem Bebelplatz in Berlin kamen hunderte Menschen zu einer Gedenkfeier zusammen. Die Bundesregierung hat den Verkauf von Anteilen des Hamburger Logistikunternehmens Zippel an die chinesische Staatsreederei COSCO verboten. Dies wurde mit Sicherheitsbedenken begründet. Ein Sprecher sagte, ein Verkauf von Zippel hätte Abhängigkeiten vertieft und die Stabilität der Lieferketten Deutschlands und der EU gefährdet. Gutverdiener müssen bald mehr in die Sozialkassen einzahlen. Wer über 5.812,50 Euro brutto im Monat verdient und gesetzlich versichert ist, muss im kommenden Jahr einen höheren Beitrag an die Krankenversicherung zahlen, wie die Bundesregierung per Verordnung beschlossen hat. Ab einem Verdienst von 8.450 Euro brutto steigt auch der Beitrag für die Rentenversicherung. Das trendet gerade online, Sleepmaxing. Das ist ein Trend bei TikTok, bei dem User versuchen, ihren Schlaf mit möglichst vielen Tricks und Routinen zu optimieren, also maximal guten Schlaf zu bekommen. Die Nutzer haben zum Beispiel feste Abendroutinen, schlafen in kühlen Zimmern oder mit bestimmten Schlafmasken und Ohrstöpseln.
4: Antenne Bayern Verkehrszentrum 23:02. Wir wollen, dass ihr gut ankommt. Achtung, immer noch Aquaplaning-Gefahr auf der A81 Heilbronn Richtung Würzburg. Zwischen Ahorn und Tauberbischofsheim kam viel Wasser runter vorhin. Deswegen jetzt sehr nasse Straße. Fahrt hier bitte vorsichtig, es läuft auch eine Unfallaufnahme. Die neuesten Blitzer bayernweit nur bei uns. A73 bei Bad Staffelstein, B8 bei Wendelstein und B12 bei Heiming. Da dürft ihr 100 fahren. Habt ihr noch was gesehen? Staus und Blitzer, meldet hier immer kostenlos 0800 994 9000.
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4: Schön, dass ihr auch mit dabei seid und dazu gibt's gleich Amy Winehouse für euch. Geiler Millennium Hit Valerie, dazu die Red Hot Chili Peppers. Flashback Sound aus den 90ern. Und die aktuelle von Holly Humberstone.

0: End of Beginning auf Antenne Bayern. Schönen Abend euch. 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
2: Das Antenne Bayern Verkehrszentrum, kurz nach 11:30 mit den neuesten Blitzern. Bayernweit nur bei uns, B173 bei Köditz wird im 70er-Bereich geblitzt. Dann einer in der Besengaustraße in Bad Neustadt an der Saale im 70er-Bereich und Starnberg, Berger Straße. Habt ihr noch was gesehen? Staus und Blitzer meldet ihr kostenlos 0800 994 9000.
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2: Und mit euch und guter Musik natürlich. Gleich gibt's zum Beispiel Lenny Kravitz, I'll Be Waiting. Clean Bandit und Anne-Marie haben noch coolen Party-Sound. Und dieses Remake aus den 90ern kommt jetzt zu euch von Bebe Rexha.

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3: Das Antenne Bayern Wetter. Von Westen her ziehen kompakte Wolken heran, etwas Regen fällt besonders nördlich der Donau, die Temperaturen sinken auf 14 bis 7 Grad. Tagsüber zeigt sich im Südosten anfangs noch kurz die Sonne, sonst überquert uns ein Regengebiet, örtlich entladen sich Gewitter. Dahinter lockern die Wolken im westlichen Franken wieder auf. Die Höchstwerte von 15 bis 20 Grad werden bereits am Vormittag erreicht.
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3: Mit Moritz Einzel, grüß Gott. Der niedrige Wasserpegel im Chiemsee beschäftigt gerade besonders die bekannte Fraueninsel. Bayern-Reporter Felix Roderer in Oberbayern. Der Bürgermeister Georg Kampfleutner arbeitet da an einer wichtigen Maßnahme.

0: Ja, die Unterwasserrampe für die Fähren muss verlängert werden, um so knappe 4 Meter. Wenn der Chiemsee jetzt nämlich noch ein bisschen absinkt, dann kommen LKW nicht mehr auf die Insel. Durchs Gewicht gehen die Dinger schon vor der Rampe auf. Ja, und dann gibt es weder Öl noch Gas noch Lieferungen für die Gastro. Es gäbe aber schon gute Verhandlungen mit dem Landratsamt Traunstein und dem Freistaat und es werde sicher bald eine Lösung geben, sagt der Bürgermeister.
1: Gedenken an die Opfer des Angriffs der palästinensischen Terrororganisation Hamas auf Israel vor 3 Jahren. Auch in Berlin gab es Gedenkveranstaltungen. Auf dem Bebelplatz verurteilte Bundesinnenminister Dobrindt in einer Rede den wachsenden Antisemitismus.
2: Schaut auf den 7. Oktober. Hier geht es nicht darum, dass etwas befreit werden soll. Hier geht es darum, dass etwas vernichtet werden soll. Hier sollen Menschen vernichtet werden. Hier soll ein Volk vernichtet werden. Hier soll ein jüdisches Volk vernichtet werden. Das steht hinter diesen Parolen.
1: Das Brandenburger Tor in Berlin wurde in den Farben der israelischen Flagge beleuchtet. Der frühere Chef des Bundesnachrichtendienstes Hanning muss unter anderem wegen Spionageverdachts in Untersuchungshaft. Das hat ein Ermittlungsrichter des Bundesgerichtshofs entschieden. Der 80-jährige Hanning und sein früherer Büroleiter beim BND waren am Dienstag festgenommen worden. Ein mutmaßlich wildes Tier sorgt nahe dem Münchner Flughafen für Aufregung. Mit Hubschrauber, Drohnen und Streifenwagen sucht die Polizei bei Oberding nach der mutmaßlichen Raubkatze. Ein Jäger hatte im Notzinger Moos das Tier gesehen und gefilmt. Nach Einschätzung von Experten könnte es sich um einen Puma handeln. Vincent Kompany, der Cheftrainer des FC Bayern, erhält beim Bayerischen Sportpreis den persönlichen Preis des bayerischen Ministerpräsidenten Söder. Das hat die Staatskanzlei mitgeteilt. Kompany sei ein absoluter Ausnahmetrainer und engagierter Anwalt für die Menschlichkeit, erklärte Söder. Kompany habe nicht nur eine klare Spielphilosophie und Führungsstärke, sondern zeige auch klare Haltung beim Thema Rassismus und Ausgrenzung. Das trendet gerade online. Eine schöne Nachricht von Fernsehmoderatorin Laura von Torra. Auf Instagram hat die 37-Jährige ihren Babybauch präsentiert. Zusammen mit ihrem Partner Ricardo Basile posiert sie vor dem Sonnenuntergang. Dazu schreibt sie in der Caption: Halb du, halb ich. In den Kommentaren gratulieren die User dem Paar zur Babyüberraschung. Das Antenne Bayern Verkehrszentrum. Wir wollen, dass ihr gut ankommt. Vorsicht auf der A96 Lindau Richtung München. Zwischen dem Tunnel Gräfelfing und Gräfelfing liegt ein toter Fuchs auf der Fahrbahn. Und die B17 Augsburg Richtung Landsberg ist zwischen Königsbrunn Nord und Königsbrunn Süd nach einem Unfall gesperrt. Die neuesten Blitzer bayernweit nur bei uns. Auf der A73 bei Bad Staffelstein wird geblitzt. Außerdem auf der B2 bei Treuchtlingen und in der Anton-Bruckner Straße in Erding. Wenn ihr noch was habt, Staus oder Blitzer, meldet uns immer gerne kostenlos unter der 0800 994 9000.
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Das Antenne Bayern Verkehrszentrum. Wir wollen, dass ihr gut ankommt. Vorsicht auf der A8 Stuttgart Richtung München zwischen Dachau-Fürstenfeldbruck und dem Dreieck München-Eschenried. Da liegt ein Metallteil auf der linken Spur. Die neuesten Blitzer bayernweit nur

0: uns auf der B2 bei Treuchtlingen wird geblitzt. Außerdem in der Achiger Straße in Weidenberg und in Bad Neustadt an der Saale in der Besengaustraße. Wenn ihr noch was habt, Staus oder Blitzer, meldet uns immer gerne kostenlos unter der 0800 994 9000.
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3: Das Antenne Bayern Wetter. Von Westen her ziehen kompakte Wolken heran, etwas Regen fällt besonders nördlich der Donau, die Temperaturen sinken auf 14 bis 7 Grad. Tagsüber zeigt sich im Südosten anfangs noch kurz die Sonne, sonst überquert uns ein Regengebiet, örtlich entladen sich Gewitter. Dahinter lockern die Wolken im westlichen Franken wieder auf. Die Höchstwerte von 15 bis 20 Grad werden bereits am Vormittag erreicht.
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3: Mit Moritz Einzel, grüß Gott. Waschbären breiten sich in Bayern immer mehr aus. Die sehen süß aus, machen aber auch Probleme. Sie beschädigen zum Beispiel Gartenhäuser oder durchwühlen Gärten und Mülltonnen. In Föhringen sucht man jetzt nach Lösungen. Bayern-Reporter Markus Pöpperl in Schwaben.
5: Die Föhringer Stadtverwaltung geht jetzt auf die Jäger im Ort zu und fragt, ob Interesse an einer Zusatzausbildung zum Stadtjäger besteht. Die würden dann Hausbesitzer beraten und Maßnahmen prüfen. Auch Lebendfallen sind ein Thema. Abgeschossen werden dürfen Waschbären im Stadtgebiet nicht. Außerorts sieht's anders aus. In den letzten Jahren wurden bayernweit immer mehr Tiere erlegt. Tierschützer kritisieren das.
3: Die Spitzen von Union und SPD haben ihre

0: Beratungen im Koalitionsausschuss am Abend nach etwa 4 Stunden beendet. Ergebnisse sollen am Morgen bekannt werden. Neben dem Reformkurs dürfte es auch um die Ereignisse in Sachsen-Anhalt gegangen sein. Es steht im Raum, dass auch CDU-Abgeordnete den AfD-Landtagspräsidenten Rausch mitgewählt haben könnten. Bundeskanzler Merz fand dazu bei einer Veranstaltung des Handelsblatts in Berlin klare Worte.
1: Wer seine Stimme der AfD gibt, der spielt das Spiel der Extremisten. Und er zerstört Glaubwürdigkeit. Mit den Werten meiner Partei, der CDU, verträgt sich das jedenfalls nicht.
0: Umgekehrt gibt es in der Union Verärgerung darüber, dass die SPD möglicherweise mit der Linken in Berlin ein Regierungsbündnis eingeht. Weltweit ist gestern der Opfer des Terrorangriffs der Hamas auf Israel vor 3 Jahren gedacht worden, auch in Berlin. Auf der zentralen Gedenkveranstaltung wandte sich Bundesinnenminister Dobrindt gegen den wachsenden Antisemitismus.
2: Jüdinnen und Juden und das Existenzrecht Israels, sie sind Teil Deutschlands. Und diejenigen, die das in Frage stellen, sie dürfen nicht Teil Deutschlands werden und sie sind nicht Teil Deutschlands, meine Damen und Herren.
0: Israels Botschafter Prosor sagte, man dürfe nicht nur Reden über tote Juden halten, es brauche eine Offensive für lebendige Juden. Seit Tagen protestieren in Frankreich Schülerinnen und Schüler für mehr Lehrer und bessere Infrastruktur in der Bildung. Dabei kommt es auch immer wieder zu Ausschreitungen. Premierminister Le Cornu hat jetzt versprochen, die Lernbedingungen an den Schulen zu verbessern. Mehr Geld werde es aber nicht geben. In der Nähe des Münchner Flughafens ist möglicherweise eine Raubkatze unterwegs. Die Behörden glauben, dass es sich bei dem Tier, das ein Jäger mit einem Nachtsichtgerät entdeckt hat, um einen Puma handeln könnte. Die Polizei rief zu Wachsamkeit auf. Suchmaßnahmen blieben bislang erfolglos. Das trendet gerade online. Unter dem Motto "Ich bin Jane Doe" solidarisieren sich weltweit Menschen in den sozialen Medien mit einer Studentin in den USA. Unter diesem Pseudonym hatte die junge Frau eine Klage wegen Gruppenvergewaltigung eingereicht. Jetzt melden sich ganz viele Nutzer zu Wort, die sich mit dem Opfer solidarisieren und selbst über Erfahrungen mit sexueller Gewalt berichten. Das Antenne Bayern Verkehrszentrum. Wir wollen, dass ihr gut ankommt. Eine Meldung von der A995 am Kreuz München Süd ist die Überleitung zur A8 Richtung München wegen einer Baustelle gesperrt. Das soll noch bis ca. 5 Uhr früh dauern. Die neuesten Blitzer. Bayernweit nur bei uns. Auf der B16 bei Günzburg wird geblitzt. Außerdem auf der B388 bei Bodenkirchen und in der Anton-Bruckner-Straße in Erding. Wenn ihr noch was habt, Staus oder Blitzer, meldet uns immer gerne kostenlos unter der 0800 994 9000.
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3: Das Antenne Bayern Verkehrszentrum. Wir wollen, dass ihr gut ankommt. Eine Meldung von der A995 am Kreuz München Süd ist die Überleitung zur A8 Richtung München gesperrt wegen einer Baustelle und die soll noch bis 5 Uhr früh dauern. Die neuesten Blitzer, bayernweit nur bei uns, auf der B2 bei Treuchtlingen wird geblitzt, außerdem auf der B8 bei Wendelstein und auf der B16 bei Günzburg. Wenn ihr noch was habt, Staus oder Blitzer, meldet uns immer gerne kostenlos unter der 0800 994 9000.
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1: Das Antenne Bayern Wetter. Von Westen her ziehen kompakte Wolken heran. Etwas Regen fällt besonders nördlich der Donau. Die Temperaturen sinken auf 14 bis 7 Grad. Tagsüber zeigt sich im Südosten anfangs noch kurz die Sonne. Sonst überquert uns ein Regengebiet. Örtlich entladen sich Gewitter. Dahinter lockern die Wolken im westlichen Franken wieder auf. Die Höchstwerte von 15 bis 20 Grad werden bereits am Vormittag erreicht.
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1: Mit Moritz Einzel, grüß Gott. Der niedrige Wasserpegel im Chiemsee beschäftigt gerade besonders die bekannte Fraueninsel. Bayern-Reporter Felix Roderer in Oberbayern. Der Bürgermeister Georg Klampfleutner arbeitet da an einer wichtigen Maßnahme.
2: Ja, die Unterwasserrampe für die Fähren muss verlängert werden, um so knappe 4 Meter. Wenn der Chiemsee jetzt nämlich noch ein bisschen absinkt, dann kommen LKW nicht mehr auf die Insel. Durchs Gewicht gehen die Dinger schon vor der Rampe auf. Ja, und dann gibt's weder Öl noch Gas noch Lieferungen für die Gastro. Es gäbe aber schon gute Verhandlungen mit dem Landratsamt Traunstein und dem Freistaat. Und es werde sicher bald eine Lösung geben, sagt der Bürgermeister.
1: Die Spitzen von Union und SPD haben ihre Beratungen im Koalitionsausschuss am Abend nach rund 4 Stunden beendet. Über die Ergebnisse will die Regierung am Morgen informieren, und zwar voraussichtlich in schriftlicher Form. Hauptthema der Sitzung war die weitere Umsetzung der Reformvorhaben. Außerdem ging es um die Ergebnisse der Wahlen in Sachsen-Anhalt, Mecklenburg-Vorpommern und Berlin. Teilnehmer beschrieben die Stimmung bei dem Treffen als gut und sehr konstruktiv. 3 Jahre nach dem Terrorangriff der islamistischen Hamas auf Israel ist gestern der Opfer gedacht worden, auch im Bundestag. Parlamentspräsidentin Klöckner sagte, man höre immer, Antisemitismus dürfe keinen